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1: Da sind dann doch mitten in der Nacht einige putzmunter, denn die Temperaturen sind bald schon plötzlich zu mild zum Schlafen. Ideal aber, um durchzulüften, noch bei 16 Grad in Nonzen und in Rötchen und 12 Grad in Hürtchenwald und in Amel. Sonnenaufgang am Mittwoch um 5.16 Uhr. Sonne vom Morgen bis zum Abend erwarten uns auch dann wieder. Wind sorgt dafür, dass es ein bisschen weniger heiß ist als in den letzten Tagen mit 21 bis 26 Grad. Frühsommerlich ist dann auch das richtige Stichwort für den Radio 700 Wettertrend. Donnerstag, Freitag immer das gleiche Bild. Sonnenschein vom Morgen bis zum Abend und die Temperaturen klettern wieder. Am Donnerstag Höchstwerte von 23 bis 27, am Freitag zwischen 25 und 29, örtlich wieder bis 30 Grad. Regen, obwohl er dringend gebraucht werden würde, zunächst weiter nicht in Sicht.
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2: Ich bin Diana Kramer. Nach dem russischen Aufruf an ausländische Staatsbürger und Diplomaten, die ukrainische Hauptstadt Kiew zu verlassen, hat die EU den derzeit ranghöchsten Vertreter Russlands bei der EU einberufen. Auch Deutschland und andere EU-Länder haben ihre jeweiligen russischen Botschafter einbestellt. Frage an Dieter Ebeling in Brüssel. Wie ist dieser Schritt zu bewerten?
3: Also die EU spricht von einer nicht hinnehmbaren Eskalation durch Moskau. Russland müsse aufhören, die Zivilbevölkerung der Ukraine zu bombardieren und sich stattdessen auf sinnvolle Friedensgespräche einlassen. Besondere Sicherheitsvorkehrungen für Diplomaten gibt es nicht in Kiew. Aber sie sind ebenso wie die ukrainischen Bürger natürlich daran gewöhnt, dass Russland ständig zivile Ziele angreift. Der russische Parlamentspräsident Volodin jedenfalls hat jetzt ja sogar mit dem Einsatz von Massenvernichtungswaffen gedroht.
2: Vielen Dank, Dieter Ebeling nach Brüssel. Der gesetzlichen Krankenversicherung droht ein Milliardendefizit. Die Bundesregierung arbeitet deshalb an einer Reform. Nun ist eine weitere Erhöhung des Beitragssatzes für Kinderlose um 0,1 Prozentpunkte im Gespräch.
4: Kinderlose Versicherte ab 23 Jahren müssten dann einen Pflegebeitragssatz von 4,3 Prozent zahlen. Für versicherte Mütter und Väter würden die Sätze gleich bleiben, also bei 3,6 Prozent bei einem Kind und entsprechend kleineren Beiträgen bei mehr Kindern. Gesundheitsministerin Wagen wollte die Pläne nicht bestätigen, sondern kündigte ein Gesamtkonzept an. Das wünscht sich auch der Koalitionspartner SPD. Es sei legitim, unterschiedliche Stellschrauben zu diskutieren, das ersetze aber keine umfassende Reform, hieß es. Ursula Winkler, Nachrichtenredaktion.
2: Schwellungen an den Beinen, Blutergüsse an den Händen. Donald Trumps Gesundheitszustand sorgt immer wieder für Spekulationen. Jetzt hat sich der US-Präsident seiner turnusmäßigen ärztlichen Untersuchung unterzogen. Alles sei perfekt verlaufen, schrieb er danach auf seiner Plattform Truth Social. Genauere Informationen gab das Weiße Haus bislang nicht bekannt. Der mit 120 Millionen Euro maximal gefüllte Euro-Jackpot ist geknackt. Ein Lottospieler oder eine Tippgemeinschaft aus Tschechien haben die richtigen Zahlen getippt, teilte Westlotto am Abend nach der Ziehung in Helsinki mit. In der zweiten Gewinnklasse gab es auch mehrere Gewinner in Deutschland. 4 Millionen Euro gehen jeweils nach NRW und Thüringen und zweimal nach Sachsen.
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1: Da sind dann doch mitten in der Nacht einige putzmunter, denn die Temperaturen sind bald schon plötzlich zu mild zum Schlafen. Ideal aber, um durchzulüften, noch bei 16 Grad in Nonzen und in Rötchen und 12 Grad in Hürtchenwald und in Amel. Sonnenaufgang am Mittwoch um 5.16 Uhr. Sonne vom Morgen bis zum Abend erwarten uns auch dann wieder. Wind sorgt dafür, dass es ein bisschen weniger heiß ist als in den letzten Tagen mit 21 bis 26 Grad. Frühsommerlich ist dann auch das richtige Stichwort für den Radio 700 Wettertrend. Donnerstag, Freitag immer das gleiche Bild. Sonnenschein vom Morgen bis zum Abend und die Temperaturen klettern wieder. Am Donnerstag Höchstwerte von 23 bis 27, am Freitag zwischen 25 und 29, örtlich wieder bis 30 Grad. Regen, obwohl er dringend gebraucht werden würde, zunächst weiter nicht in Sicht.
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2: Ich bin Diana Kramer. Bundesfamilienministerin Karin Prien will die Einkommensgrenze beim Elterngeld trotz Spardruck nicht antasten. Daran wolle sie nichts verändern, sagte Prien im Deutschlandfunk. Die Koalition will allerdings wegen der angespannten Finanzlage im Haushalt für das kommende Jahr auch sparen.
3: Klartext von der zuständigen Ministerin. Die Rahmenbedingungen in Deutschland müssen Familien mehr Lust auf Kinder machen. Das sagt Karin Prien. Sie würde sogar gerne die Mindest- und Höchstsummen beim Elterngeld anheben. Das sind in der Regel 65% des vorherigen Nettolohns, mindestens 300 und höchstens 1800 Euro pro Monat. Gespart werden sollte an anderer Stelle. Da nennt sie die Stichworte Partnerschaftlichkeit und Bezugsdauer. Thomas Thonfeld, Berlin.
2: Das iranische Außenministerium hat die jüngsten US-Angriffe als groben Verstoß gegen die Waffenruhe verurteilt und mit Vergeltung gedroht. Man werde keinen provokativen Akt unbeantwortet lassen, hieß es in einer Erklärung aus Teheran. Das US-Militär hatte zuvor nach eigenen Angaben im Süden des Landes iranische Raketenstellungen sowie Boote angegriffen, die in der Straße von Hormuz Minen verlegen wollten. Die Gewerkschaft Verdi hat die Beschäftigten der Postbank von heute bis Samstag zu Warnstreiks aufgerufen. Hintergrund sind die laufenden Tarifverhandlungen. Betroffen von den Warnstreiks ist heute das Backoffice der Postbank, wo der Zahlungsverkehr geregelt wird.
4: Wer heute über sein Postbankdepot Aktien verkaufen will, da könnte die Bearbeitung vielleicht etwas dauern. Und wenn ausgerechnet der Backoffice-Mitarbeiter heute im Warnstreik ist, der meine Kreditanfrage prüft, dann wird sich die Antwort der Postbank in der Sache verzögern. Ab morgen gibt es auch Arbeitsniederlegungen in den Filialen. Verdi fordert für die Beschäftigten der Postbank 8% mehr Geld, mindestens aber 300 Euro mehr pro Monat. Verhandelt wird wieder am 15. Juni. Lea Matschulat, Nachrichtenredaktion.
2: Deutschland ist zu Beginn der kurzen Arbeitswoche ordentlich ins Schwitzen gekommen. Laut vorläufigen Daten des Deutschen Wetterdienstes war es gestern in Regensburg an der Donau mit 34 Grad Celsius bundesweit am wärmsten. In Neunkirchen-Wellesweiler im Saarland wurden 33,2 Grad gemessen, im baden-württembergischen Ulzbach 33,1 Grad.
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1: Heute Vormittag ziehen einige Wolkenfelder von Nord nach Süd durch. Danach scheint verbreitet wieder ungestört die Sonne. Es ist ein bisschen windiger als in den Tagen zuvor und der Wind drückt ein klein wenig die Temperaturen. Am besten aber auf angenehmes Niveau, denn noch immer werden 26 Grad in Olpen und in Stolberg und 22 Grad in St. Vith und in Schleiden gemessen. Am Abend und in der Nacht nur wenige Wolken. Die Temperaturen bleiben weiter stabil, mild bei 15 bis 11 Grad und auch am Donnerstag erwartet und Sonne vom Morgen bis zum Abend und nur lockere Wolken, dann wieder bei 23 bis 27 Grad.
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2: Ich bin Diana Kramer. Die Pflegebeiträge für Kinderlose könnten erneut steigen. Nach Angaben aus Koalitionskreisen erwägt Gesundheitsministerin Nina Wagen im Zuge der Pflegereform für Menschen ohne Kinder eine Anhebung des Beitragszuschlags um 0,1 Prozentpunkte. Der Deutsche Gewerkschaftsbund kritisiert diese Pläne. Kinderlose zum wiederholten Male mit höheren Beiträgen dafür bestrafen zu wollen, dass sie aus welchen Gründen auch immer keine Kinder haben, löst die strukturellen Probleme der Pflegeversicherung absehbar nicht, sagte DGB-Vorstandsmitglied Anja Pehl dem RND. Das sei Diskriminierung ohne Not, sagte sie. Nach den Drohungen vor einem weiteren massiven Angriff auf die ukrainische Hauptstadt Kiew hat Moskau eine neue Eskalationsstufe im Ukraine-Krieg gezündet. Der Chef des russischen Parlaments Volodin hat der Ukraine mit dem Einsatz von Massenvernichtungswaffen gedroht.
3: Auslöser der martialischen Drohung ist ein Angriff des Kiewer Militärs auf ein Wohnheim im von Russland kontrollierten Teil der Ostukraine. Dabei waren mehr als 20 Menschen ums Leben gekommen. Russland hat schon mit schweren Angriffen auf Kiew selbst reagiert, unter anderem mit einer neuen Mittelstreckenrakete. Das Außenministerium drohte mit weiteren Attacken, nun der Parlamentschef sogar mit Massenvernichtungswaffen. Aus Moskau, André Berlin.
2: Für die deutsche Fußballnationalmannschaft startet heute die Mission Weltmeisterschaft. In Herzogenaurach trifft sich das Team zum Trainingslager. Dort will der Bundestrainer die ersten Grundlagen für den angestrebten WM-Titel legen.
4: Natürlich wollen wir Weltmeister werden. Diese Ansage machte Julian Nagelsmann vor knapp 2 Jahren nach dem EM aus, auch in Herzogenaurach. Hier will der Bundestrainer die taktischen und körperlichen Grundlagen schaffen für das XXL-Turnier. Viel Zeit dafür hat er aber nicht. Bis zum Mittag sollen die Spiele ankommen, bis Samstag bleibt das Team in Franken, am Tag danach geht es zum Länderspiel nach Mainz. Auch die Spieler aus Bayern und Stuttgart werden kommen, 4 Tage nach dem Pokalendspiel. Nur Kai Havertz fehlt, er steht mit Arsenal London im Champions League Endspiel. Thomas Bremser, Sportredaktion.
2: Und noch diese Meldung vom Fußball. Die Spielvereinigung Greuther Fürth hat in der Relegation den Klassenerhalt in der zweiten Bundesliga geschafft. Fürth setzte sich im Rückspiel zu Hause 2:0 gegen Drittligist Rot-Weiß Essen durch.
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Hallo und herzlich willkommen. Sie hören einen Beitrag der Stiftung Missionswerk Werner Heukelbach zum Thema Glauben und Leben. Überschlagen Sie einmal Ihr bisheriges Leben. Addieren Sie Ihre Vergangenheit, ob Sie dann feststellen werden, dass unter dem Strich das Positive, das Gute weit überwiegt? Oder werden Sie nicht doch zu der Erkenntnis gelangen, dass der Inhalt Ihres Lebens knapp ausfällt und negative Dinge schwerwiegen? Manfred Paul hat darüber nachgedacht, wie wir mit Enttäuschungen im Leben umgehen können. Und er weiß auch, wo wir neue Hoffnung bekommen können. Bleiben Sie dran!

Lieber Hörer, zufriedene Menschen hat jeder gern. Sie strahlen eine Atmosphäre des Friedens aus. Man hat den Eindruck, dass das Herz dieser Menschen regelrecht Flügel hat. Doch kommen dann die Belastungsproben, die Sorgen, der Kummer und vielleicht auch herbe Enttäuschungen, die ja bei keinem von uns ausbleiben, dann sieht die Welt auf einmal anders aus. Und plötzlich steht der Mensch unter Druck und recht bald ist die Unzufriedenheit zur Stelle. Da hat man sich das Leben so anders vorgestellt. Sie etwa nicht? Und auf einmal ist man sprachlos vor Kummer. Manch einer unter uns hat Arbeit und Beruf verloren, ein anderer übt vielleicht sogar mit Widerwillen seine berufliche Tätigkeit aus, fühlt sich mit hineingeschleust in den Trott des Alltags und das Ewige einerlei hängt ihm zum Halse heraus. Vielleicht beneiden sie andere und glauben, dass die glücklicher sind als sie. Vielleicht sehnen sie sich sogar nach deren Tätigkeit und meinen, dass, wenn sie in deren Schuhen steckten, es ihnen dann viel besser ginge. Aber liegt nicht der Grund der Enttäuschungen viel, viel tiefer? Ödet uns nicht oft die Sinnlosigkeit des Daseins an? Schmerzt uns nicht die innere Leere, weil alles, was wir in die Hand nehmen, letztlich keinen Bestand hat, sondern wie alles Irdische der Vergänglichkeit anheimgestellt ist? Fehlt nur noch, dass man dann zu der Erkenntnis kommt, mein Leben ist ein einziger Pfusch. Ich bin zu der Überzeugung gelangt, dass es sich nicht mehr lohnt, weiterzuleben. Sind Sie auch sprachlos vor Kummer und Enttäuschung? Es gilt nun, den Grund Ihrer Enttäuschung herauszufinden. Wir müssen an die Wurzel der Traurigkeit kommen und dazu bedarf es Mut. Und weil nur Gott allein auf diese entscheidende Lebensfrage eine Antwort hat, wollen wir hören, was er sagt. Und dann steht mit einem Male die niederschmetternde Wahrheit vor uns, die uns bis ins tiefste Herz trifft. Und sie lautet, vor Gott ist kein einziger, der gerecht ist, auch nicht einer. All unsere Gerechtigkeit zerfällt vor diesem Gott. Selbst unser guter Wille zählt nicht, wenn es darum geht, mit Gott im Reinen zu sein. Wollen wir wirklich wissen, wo der Grund des Übels, die Wurzel unserer inneren Verzweiflung zu suchen ist? Der Grund der Traurigkeit, der Unzufriedenheit und des Enttäuschtseins im Leben liegt im belasteten Gewissen. Gott nennt das, was uns so quält, Sünde. Tief in unserem Herzen merken wir eine geradezu erdrückende Unstimmigkeit. Wir kommen uns vor wie ein Kind, das im Menschengewühl die Mutter verloren hat und mit einem Mal nicht mehr weiß, wie die Mutter mit Namen heißt. Da sehnt sich ein Mensch innerlich, nach Hause zu kommen und weiß die Adresse nicht mehr. Ach, wenn Gott nicht wäre und uns nicht seinen Sohn gesandt hätte, der uns zuruft, ich bin der Weg und die Wahrheit und das Leben. Niemand kommt zum Vater als nur durch mich. Wie stünde es dann um uns? Doch er lässt uns wissen, dass er den Weg durch alle Dunkelheiten des Lebens kennt. Er ist die Tür, durch die wir gehen müssen, wenn wir das Leben finden wollen. Doch über die Schwelle in das ewige Leben geht niemand, der nicht vorher die Entlastung seines Gewissens erfahren hat. Nein, man kann eben nicht selbst sich entlasten oder sein Gewissen zum Schweigen bringen. Weder durch Ablenkung noch durch Arbeitswut. Das Gewissen bedarf einer tiefen, gründlichen Reinigung. Und genau darum ist Jesus gekommen. Sie sollen vor lauter Kummer nicht länger sprachlos sein. Die Sehnsucht nach Entlastung ihres Gewissens soll gestillt werden. Der Herr Jesus hat doch gesagt, kommt her zu mir alle, die ihr mühselig und beladen seid. Ich will euch Ruhe geben. So erwartet der Herr Jesus nichts anderes von uns, als dass wir unsere Not eingestehen, ihm unsere Sünde nennen, ihm unser Gewissen offenlegen und ihn um Vergebung bitten. Und er vergibt. Er hat es zugesagt und er kann es. Denn ihre Sünde und meine Sünde hat er am Kreuz auf Golgatha gesühnt, stellvertretend für jeden von uns. Niemand
soll draußen bleiben, außerhalb der Gemeinschaft Gottes. Alle sind ganz, ganz herzlich eingeladen. Kommt her, ruft Gott. Ich kann auch die schwierigsten Knoten deines Lebens lösen. Ich bin die Antwort auf all deine Lebensfragen. Ich allein kann deine Vergangenheit ordnen. Ich will den Schaden, der durch die Sünde in deinem Leben entstanden ist, gut machen. Und da, wo es dunkel ist, da soll es hell werden. Und da, wo es Nacht ist, da will er ihr Licht sein. Er hat gesagt, ich bin das Licht der Welt. Wenn mir jemand nachfolgt, dann wird er nicht mehr in der Finsternis bleiben, sondern wird das Licht des Lebens haben.

Haben Sie Ihr altes Leben gründlich satt? Das ist die Voraussetzung zu diesem neuen Wunsch, Herr Jesus. Ich begehre ein neues Leben von dir. Schließlich hat er in Johannes 10, Vers 10 gesagt, ich bin gekommen, dass sie das Leben haben und Überfluss haben. Das heißt, ein überfließendes Leben, das viel, viel mehr ist als Reichtum, Gut und Geld und Anerkennung, Freude und Gesundheit. Wem Jesus das ewige Leben schenkt, den nimmt er hinein in ewige Dimensionen. Den beschenkt er mit einer tiefgreifenden Sinnerfüllung. Der erfährt plötzlich, dass er von einem Pol angezogen wird, der ihn nie mehr loslässt. Und plötzlich hat dann das Umherirren ein Ende. Die Gedanken werden neu, die Wegrichtung eine völlig andere. Dann werden die Lippen gelöst und zum ersten Mal kommt so ein Loblied auf Gott über die Zunge, die vielleicht vorher so mürrisch reden konnte und vor dem Fluchen nicht zurückgeschreckt ist. Da sagt ein Mann in der Bibel, Gott hat in meinen Mund ein neues Lied gelegt, einen Lobgesang auf meinen Gott und Vater. Und wer dieses neue Leben begonnen hat, der will nie wieder in sein altes zurück. Doch was wollen Sie jetzt tun? Schieben Sie bitte diesen Schritt nicht auf. Tun Sie ihn mit letzter Entschiedenheit, jetzt, hier und heute. Jemand hat gesagt, der Weg zur Hölle ist mit guten Vorsätzen gepflastert. Doch Sie haben ganz gewiss längst erkannt, dass Vorsätze nicht helfen, auch wenn sie noch so fromm und akzeptabel erscheinen. Wenn sie nicht verwirklicht werden, gehören sie zu der elenden, verhängnisvollen Lüge, weil sie sie letztlich um ihre ewige Rettung und um das ewige Leben bringen. Und darum sagt die Bibel, niemand betrüge sich selbst. Und daher noch einmal, achten Sie bitte darauf, dass Ihr Wünschen jetzt nicht im Kopf hängen bleibt, sondern ins Herz geht. Nehmen Sie sich Zeit, dort wo Sie sind, und knien Sie einfach nieder. Rufen Sie den Herrn Jesus mit lauter Stimme an. Sagen Sie ihm, dass Ihnen Ihre Sünden leid tun. Bedauern Sie Ihr Verhalten. Halten Sie nicht zurück, denken Sie aber auch daran, dass er alles, aber auch alles vergibt. Denn das Blut Jesu Christi, des Sohnes Gottes, macht rein von aller Sünde, 1. Johannes 1, Vers 7. Und dann, ja dann schauen Sie hin auf dieses Opferlamm Jesus Christus, für Sie geschlachtet, gestorben und auferstanden, damit jeder, der zu ihm kommt, nun sein Leben empfängt. Denken Sie nicht, Sie seien zu schlecht oder zu alt oder zu jung. Gott lässt keine Entschuldigung gelten. Kommen Sie so, wie Sie sind, und dann nehmen Sie, das heißt glauben. Wer nimmt, der empfängt. Und darum sagt die Bibel in 1. Johannes 5, Vers 12, wer den Sohn hat, hat das Leben. Und genau das wünsche ich Ihnen von Herzen, jetzt in dieser Stunde. Was wird Ihre Antwort sein? Wie wird Ihre Entscheidung heißen? Gott wartet jetzt auf Sie. Die Tür ist offen. Sie heißt Jesus Christus. Nur durch ihn findet sie zurück in das Vaterhaus Gottes.

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Als wir Kinder waren, erinnere ich mich. Wenn ein starkes Gewitter aufzog, manchmal nachts, mussten wir uns anziehen. Dann legte Vater den Notfallkoffer bereit. Da waren die Versicherungspolicen drin, wichtige Dokumente, eine Geldreserve. Wir mussten jedes Mal mit dem Schlimmsten rechnen. Meinen Eltern steckte der Krieg noch in den Knochen. Und wie sie Hals über Kopf aus der pommerschen Heimat fliehen mussten. Plötzlich hatten sie alles verloren. Wenn ihr da nicht ihr Glauben geblieben wäre, ihr Jesus, ihr Heiland, an den sie sich zeitlebens gebunden hatten, der war mitgegangen und mit ihm ihre ewige Heimat in Gottes neuer Welt. Für die Menschen in New York und Washington kam der 11. September über Nacht. Wer hatte mit jenem teuflischen Terror gerechnet? Und wohin sind die Toten gestorben? Es könnte auch uns treffen. Es gibt keine letzte Sicherheit mehr. Wenn wir sterben müssen, was dann? Früher beteten Menschen öfter, Herr, bewahre mich vor einem bösen, unbußfertigen Tod. Dass man nur bei Zeiten richtig vorbereitet sei, wenn der letzte Ernstfall des Lebens eintritt. In unserem Notfallkoffer zu Hause musste dann auch unsere Bibel mit. Aus ihrer geistlichen Kraft haben wir besonders in Notzeiten geschöpft. Da fanden wir Halt in unsicherer Zeit. In der Kirche bekamen wir tragfähige Antworten, anders als mit dem Tod ist alles aus. Es heißt, wie man gelebt hat, so stirbt man. Lebe ich ohne Gott, sterbe ich ohne Gott. Die ganze Lebensschuld muss ich dann mitnehmen. Wir alle haben uns selbst herrlich von Gott distanziert. Vertrauen und Gehorsam sind wir ihm schuldig geblieben. Zu eigenen Herren haben wir uns aufgespielt. Doch auf eigene Faust kommt letztinstantlich keiner durch Gottes Gericht im großen Prozess. Wehe dem, der dann einen Verteidiger hat, der die Kompetenz hat, den Freispruch zu erwirken. Gottes Sohn Jesus Christus ist allein deswegen mitten in unsere Welt gekommen. Er allein hat die Möglichkeit, uns alles zu vergeben. Und dafür ist er gestorben und auferstanden von den Toten. So hat er unser aller Tod schon hinter sich gelassen. Wer sich ihm anvertraut, dem nimmt er Schuld und Angst. Den birgt er in seinen Frieden. Noch ist uns Zeit zur Umkehr gegeben. Gott ruft seine Menschheit bei Lebzeiten zum ewigen Frieden zurück. Wendet euch zu mir, so werdet ihr gerettet. Nachzulesen im Prophetenbuch Jesaja, Kapitel 45, Vers 22. Vom starken Trost fürs Leben und fürs Sterben zu hören, dazu lade ich Sie ein, die Bibel in die Hand zu nehmen, aber auch die Gottesdienste Ihrer Kirchengemeinde mitzufeiern. 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
7: Heute Vormittag ziehen einige Wolkenfelder von Nord nach Süd durch. Danach scheint verbreitet wieder ungestört die Sonne. Es ist ein bisschen windiger als in den Tagen zuvor und der Wind drückt ein klein wenig die Temperaturen. Am besten aber auf angenehmes Niveau, denn noch immer werden 26 Grad in Olpen und in Stolberg und 22 Grad in St. Vith und in Schleiden gemessen. Am Abend und in der Nacht nur wenige Wolken. Die Temperaturen bleiben weiter stabil, mild bei 15 bis 11 Grad und auch am Donnerstag erwartet und Sonne vom Morgen bis zum Abend und nur lockere Wolken, dann wieder bei 23 bis 27 Grad.
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8: Ich bin Tine Klimach. Menschenhandel soll in Deutschland künftig konsequenter verfolgt und härter bestraft werden können. Das sieht ein Gesetzentwurf aus dem Bundesjustizministerium vor, der heute im Bundeskabinett besprochen wird.
9: Wer moderne Sklaverei ausnutze, dürfe nicht straffrei davonkommen, sagt Bundesjustizministerin Hubig. Sie meint etwa all diejenigen, die sich die Nägel machen lassen, obwohl vieles darauf hindeutet, dass im Nagelstudio nicht alles korrekt läuft. Oder auch Bauherren, die ein Auge zudrücken, wenn eine Firma besonders günstige Konditionen verspricht, doch nicht ganz klar ist, ob die Arbeiter auch alle angemeldet sind. Für Menschenhandel direkt sollen künftig bis zu 10 Jahre Haft möglich sein. Das geht aktuell nur bei schweren Fällen. Aus Berlin, Lea Matschulat.
8: Die Pflegebeiträge für Kinderlose könnten steigen. Der Deutsche Gewerkschaftsbund sieht darin eine Diskriminierung und spricht sich dagegen aus. Kinderlose zu wiederholten Male mit höheren Beiträgen dafür bestrafen zu wollen, dass sie, aus welchen Gründen auch immer, keine Kinder haben, löst die strukturellen Probleme der Pflegeversicherung absehbar nicht, sagte DGB-Vorstandsmitglied Anja Piel dem RND. Nach Angaben aus Koalitionskreisen überlegt Gesundheitsministerin Wagen, den Beitragszuschlag für Kinderlose um 0,1 Prozentpunkte anzuheben. US-Präsident Trump hat sich einer turnusgemäßen ärztlichen Untersuchung unterzogen und danach von einem guten Ausgang geschwärmt. Alles lief perfekt, schrieb er nach der Rückkehr vor einem Militärkrankenhaus bei Washington auf der Plattform Truth Social.
10: Das Weiße Haus hält sich zur Gesundheit von Trump auch diesmal extrem bedeckt. Details gibt es keine. Nach Trumps vorigen Checkups gab es oftmals extra Röntgenaufnahmen oder Untersuchungen, aber nie wurde gesagt, warum oder mit welchem Befund. Die geschwollenen Beine werden mit altersbedingter Venenschwäche erklärt, die häufigen Blutergüsse an den Händen mit Trumps Einnahme von Aspirin. Gesund lebt der fast 80-Jährige nicht. Er schläft wenig, isst gerne Fastfood und trinkt dosenweise Diät-Cola. Aus den USA, Tina Eck.
8: Der mit 120 Millionen Euro maximal gefüllte Euro-Jackpot ist geknackt. Ein Lottospieler oder eine Tippgemeinschaft aus Tschechien haben die richtigen Zahlen getippt, teilte Westlotto am Abend nach der Ziehung in Helsinki mit. In der zweiten Gewinnklasse gab es auch mehrere Gewinner in Deutschland. 4 Millionen Euro gehen jeweils nach NRW und Thüringen und zweimal nach Sachsen.
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13: Die Frührevue am Mittwoch und das mit der ersten Stunde hier mit mir, Tobias Reuter.
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0: Seit Tagen kommen die aus belgischen Forstämtern nicht mehr aus den Schlagzeilen, denn dort weitet sich der Personalmangel immer weiter aus. Nun melden sich Kommunen und Politiker zu Wort. Julia Braun berichtet.
1: Es ist das Aufregerthema in diesen Tagen in Ostbelgien. Immer mehr Forstämtern geht das Personal aus. Schon jetzt bleibt geschlagenes Holz im Wald liegen und die Aufforstungen dauern länger. Zum Jahresende könnten im Forstamt St. Vith nur noch 6 von 15 Stellen besetzt sein. In Eupen sind es 7 von 15 Stellen. Und im Forstamt Elsenborn werden 2 der 4 Förster pensioniert. Im wallonischen Parlament haben Politiker mehrerer Fraktionen Alarm geschlagen. Sie machen sich Sorgen um den Wald. Auch Freddy Mockel von Ecolo gehört dazu. Er ärgert sich über mehrere Punkte.
2: Zuerst mal ist es tatsächlich so, dass diese Unterbesetzung dramatisch ist. Dass vor allem denn auch nach meiner Befragung durch die Ministerin von ihr nicht ausging, wie sich die Situation denn verbessern solle. Es gab da auch Einstellungsprüfungen, die abgebrochen worden sind. Da ist sie nicht drauf eingegangen, dass man dort wieder anfängt, anstatt wieder alles von neuem eventuell anzufangen. Das dauert viel zu lange, sodass tatsächlich noch weiter so einige Stellen unbesetzt sein werden bis zum Ende des Jahres. Das heißt, eigentlich kann dann die Forstverwaltung ihren Aufgaben nicht mehr nachkommen. Und anstatt dies wieder herzustellen, beabsichtigt die Ministerin in der ganzen Wallonie einfach, sie sagt temporär, die Aufgaben zu reduzieren. Das heißt, dass verschiedene Aufgaben von den Forstverwaltungen einfach nicht mehr wahrgenommen werden sollten.
1: Sparzwänge auf Kosten von Natur und Klima. Auch die Kommunen schlagen inzwischen Alarm. Der Gemeinderat in Bütschenbach hat eine Resolution für mehr Mitarbeiter in den Forstämtern auf den Weg gebracht. Eupen, Raren und Lonzen wollen folgen. Besonders enttäuscht ist man in Ostbelgien darüber, dass es fertig ausgebildete Förster in deutscher Sprache für die offenen Planstellen gibt. Diese werden von wallonischen Behörden einfach nicht eingestellt.
2: Zuerst einmal, jedenfalls was die Situation in Ostbelgien angeht, hat es ja Einstellungsprüfungen gegeben. Die Leute hätten eigentlich noch eingestellt werden sollen, nämlich nicht so gewesen. Es handelt sich zumindest schon mal um 3 Personen, um drei Stellen, die man hätte besetzen können. Das wäre, denke ich mal, das Mindeste, dass man hier da wieder anfängt, wo man aufgehört hat, sage ich mal, in der Prozedur. Und die Leute, dann könnte man ja noch vor dem Jahresende beispielsweise einstellen. Ich glaube aber grundsätzlich braucht man ja noch einen Plan, damit in den nächsten Jahren nicht das Personal sich noch weiter verringert.
1: Die Kommunen sorgen sich dagegen mehr um den Zustand ihrer Wälder. Verschlechtert sich dieser, könnte das auch Auswirkungen auf die Holzverkäufe haben. Eine der wichtigsten Geldquellen der Eifelgemeinden.
2: Es ist noch nicht ganz ausdiskutiert oder die Ministerin hat noch nicht offiziell entschieden, welche Missionen, welche Aufgaben denn reduziert würden, temporär oder auch nicht temporär. Aber im Visier scheinen vor allem gerade Naturschutzmaßnahmen zu stehen. Also was die Biodiversität angeht, was die sogenannte Natura 2000 gibt. Angeht, dass doch die Forstverwaltung, ich sag mal, den auf Standby gesetzt würde. Es können noch andere Aufgaben betroffen sein. Auf jeden Fall ist es so, dass man muss sich schon vorstellen, wallonieweit und bei uns in der deutschsprachigen Gemeinschaft, ja noch mehr wallonieweit, im Schnitt macht der Wald ein Drittel der Fläche aus. Und gerade die Forstverwaltung übernimmt dort auch viele polizeiliche Aufgaben und das ist schon dramatisch. Es gibt am anderen Ende der Wallonie gibt es einen Forstbeamten, der ist alleine für 30.000 Hektar zuständig. Stellen Sie sich das mal vor. Also das ist unmöglich.
1: Der Ärger ist groß und viele DG-Kommunen befürchten, dass die Wallonie die Situation einfach aussitzen will, in der Hoffnung, dass die Kommunen dann selbst Aufgaben aus dem Forstwesen übernehmen. Von der Wallonie wird das nicht bestätigt, die Stellen bleiben aber weiter unbesetzt. Der Ärger um die Situation in den Forstämtern spitzt sich also weiter zu.

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1: Heute Vormittag ziehen einige Wolkenfelder von Nord nach Süd durch. Danach scheint verbreitet wieder ungestört die Sonne. Es ist ein bisschen windiger als in den Tagen zuvor und der Wind drückt ein klein wenig die Temperaturen. Am besten aber auf angenehmes Niveau, denn noch immer werden 26 Grad in Olpen und in Stolberg und 22 Grad in St. Vith und in Schleiden gemessen. Am Abend und in der Nacht nur wenige Wolken. Die Temperaturen bleiben weiter stabil, mild bei 15 bis 11 Grad und auch am Donnerstag erwartet und Sonne vom Morgen bis zum Abend und nur lockere Wolken, dann wieder bei 23 bis 27 Grad.
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2: Ich bin Dieter Speth. In Brüssel hat am Dienstag der Prozess gegen den sogenannten Ausbrecherkönig Antonio Ferrara begonnen. Ferrara war zu Karneval 25 in Olpen bei einem Großeinsatz der Polizei geschnappt worden. Zusammen mit seiner Bande soll er einen Überfall in Bochum geplant haben. Ihm wird zudem Waffen- und Sprengstoffbesitz, die Gründung einer kriminellen Vereinigung und versuchten Mord an einem Polizisten zur Last gelegt. Zum Prozessauftakt gab es spürbare Spannungen zwischen Verteidigung und Prozessführung. Die Verteidigung forderte eine Vertagung des Gerichtsverfahrens und sprach von zahlreichen Verfahrensfehlern. Das Gericht wies den Antrag zurück. Mehrere Angeklagte, darunter auch Ferrara, verweigerten daraufhin zunächst die Aussage. Der ostbelgische Kammerabgeordnete Luc Frank hat sich einer Forderung nach einer garantierten deutschsprachigen Vertretung im Föderalparlament angeschlossen. Hintergrund ist die geplante Abschaffung des Senats. Am Montag hatte das Parlament eigentlich über einen entsprechenden Abänderungsantrag des Grundgesetzes abstimmen sollen. Der CSP-Politiker übernimmt darin im Wortlaut den Vorschlag der ostbelgischen Senatorin Lisa Scholzen. In dem Text wird die Schaffung eines Wahlkreises für die Deutschsprachigen gefordert. Damit wäre sichergestellt, dass die deutschsprachige Minderheit dauerhaft Gehör im Föderalparlament findet. Aktuell gibt es eine solche Garantie nur im Senat. Würde diese abgeschafft, wäre damit auch die Garantie hinfällig. Frank zeigte sich besorgt darüber, dass es in dieser Frage bislang noch keine brauchbare Lösung gibt. Die Diskussion darüber wird in der kommenden Sitzung der entsprechenden Kommission fortgesetzt. Bei einem Sturz aus dem Fenster ist eine Rentnerin in Spa ums Leben gekommen. Nach ersten Erkenntnissen der Polizei war die 69-Jährige am Pfingstsonntag aus einem Fenster im ersten Stock eines Wohnhauses in den Hinterhof gestürzt. Wie es dazu kommen konnte, blieb zunächst unklar. Der Vorfall hatte sich auf dem belebten Platz im Stadtzentrum ereignet. Die Staatsanwaltschaft hat Ermittlungen aufgenommen. Das katholische Hilfswerk Miserior mit Sitz in Aachen unterstützt Kliniken und Gesundheitsstationen im Kongo. Dort hat sich die Ebola-Lage zuletzt weiter zugespitzt. Vor Ort werden die Schutzmaßnahmen verstärkt und das Personal geschult. Die Bevölkerung muss über das Virus und dessen rasante Ausbreitung aufgeklärt werden. Miserior nutzt dafür auch Partnerorganisationen. Entsprechende Finanzmittel waren zuvor in vielen Ländern der Welt gekürzt worden. Deshalb ist Miserior derzeit besonders auf Spenden angewiesen. 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
1: Nun, heute geht es um das Buch, das auch Ihr Leben verändert. Kennen Sie es? Millionen haben es gelesen. Es ist ein zuverlässiges Buch. Und das, was von dem Autor geschrieben wurde, trifft tatsächlich und zwar haargenau ein. Es ist das interessanteste Buch der Welt. Es heißt weder Karl May, es heißt auch nicht Knicke. Es berichtet weder von Selbstfindung, noch vertritt es eine Religionsrichtung. Es erhebt auch keinen Anspruch auf Weltrevolution und trotzdem ist es das am meisten gehasste, bekämpfte, aber auch geliebteste Buch. Es ist die Bibel. Der Autor ist Gott. Die Bibel, also dieser dickste Liebesbrief Gottes an uns Menschen. Sie will auch Ihr Leben völlig verändern. Vielleicht sind Sie im Moment traurig und niedergeschlagen, sind hoffnungslos bis zum Rand voller Probleme und Sorgen. Sehen Sie bitte, die Botschaft der Bibel kann und will auch Ihr Herz verändern. Und da, wo Sie diesem Wort Gottes Glauben schenken, hinterlässt es unübersehbare Spuren der Hoffnung und der tiefen und echten Lebensfreude. Es ist das einzige Buch, das man nicht nur mit dem Verstand, sondern vor allen Dingen mit den Augen des Herzens liest. Wer die Bibel liest, hat Anteil an den Gedanken Gottes. Ich möchte Sie nun herzlich bitten, lesen Sie die Bibel. Gott möchte nicht, dass Sie im Sumpf Ihrer Probleme und Ihrer Schuld und Ihrer Sinnlosigkeit versinken. Wer die Bibel nicht kennt und von ihrem herrlichen Inhalt nichts weiß, ist uninformiert über sich und über Gott. Er kennt nicht den herrlichen Erlösungsplan und weiß nichts von der Befreiung von Sünde und Schuld und er ahnt nichts vom Leben aus Gott. Besitzen Sie dieses Buch? Wenn nicht, ach bitte, dann besorgen Sie es sich so schnell wie möglich.
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22: Heute Vormittag ziehen einige Wolkenfelder von Nord nach Süd durch. Danach scheint verbreitet wieder ungestört die Sonne. Es ist ein bisschen windiger als in den Tagen zuvor und der Wind drückt ein klein wenig die Temperaturen. Am besten aber auf angenehmes Niveau, denn noch immer werden 26 Grad in Eupen und in Stolberg und 22 Grad in St. Vith und in Schleiden gemessen. Am Abend und in der Nacht nur wenige Wolken. Die Temperaturen bleiben weiter stabil, mild bei 15 bis 11 Grad und auch am Donnerstag erwartet und Sonne vom Morgen bis zum Abend und nur lockere Wolken, dann wieder bei 23 bis 27 Grad.
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23: Ich bin Tine Klimach. Die Pflegebeiträge für Kinderlose könnten erneut steigen. Nach Angaben aus Koalitionskreisen überlegt Gesundheitsministerin Wagen im Zuge der Pflegereform für Menschen ohne Kinder eine Anhebung des Beitragszuschlags um 0,1 Prozentpunkte. Der Deutsche Gewerkschaftsbund sieht darin eine Diskriminierung ohne Not, wie DGB-Vorstandsmitglied Anja Piel dem RND sagte.
24: Wieder einmal sollen Kinderlose bestraft werden, klagt die Gewerkschafterin. Und nicht nur das, die strukturellen Probleme der Pflegeversicherung würden damit nicht einmal gelöst. Hintergrund: in der Versicherung klafft ein Milliardenloch. Deshalb will die Gesundheitsministerin das System reformieren und möglicherweise eben auch die Beitragssätze für Kinderlose anheben. Der DGB fordert stattdessen eine Entlastung für Pflegebedürftige und wahnverwachsende Altersarmut. Claudia Wächter, Nachrichtenredaktion.
23: Menschenhandel soll künftig in Deutschland härter bestraft werden können. Ein entsprechender Entwurf, mit dem sich heute das Kabinett befassen will, nimmt Täter ins Visier, die andere Menschen mit falschen Versprechungen in von Zwang geprägte Beschäftigungsverhältnisse locken. Belangt werden sollen künftig auch Kunden, die Leistungen der Opfer in Anspruch nehmen. Das könnte beispielsweise private Bauherren, Schlachthofbetreiber oder Kundinnen von Nagelstudios betreffen. Rund 5000 Superreiche besitzen mehr als ein Viertel des Finanzvermögens in Deutschland. Demnach ist die Zahl der Menschen in Deutschland, die mehr als 100 Millionen Dollar besitzen, 2025 um rund 1100 gegenüber dem Vorjahr gestiegen. Das zeigt der Global Wealth Report der Boston Consulting Group. Superreiche profitierten demnach im vergangenen Jahr vor allem von Gewinnen an den Aktienmärkten. Zum Sport. Heute startet für die Fußballnationalmannschaft die Mission Weltmeisterschaft. In Herzogenaurach trifft sich das Team zum Trainingslager.
25: Natürlich wollen wir Weltmeister werden. Diese Ansage machte Julian Nagelsmann vor knapp 2 Jahren nach dem EM aus, auch in Herzogenaurach. Hier will der Bundestrainer die taktischen und körperlichen Grundlagen schaffen für das XXL-Turnier. Viel Zeit dafür hat er aber nicht. Bis zum Mittag sollen die Spiele ankommen, bis Samstag bleibt das Team in Franken, am Tag danach geht es zum Länderspiel nach Mainz. Auch die Spiele aus Bayern und Stuttgart werden kommen, 4 Tage nach dem Pokalendspiel. Thomas Bremser, Sportredaktion.
23: Die Fußball-Weltmeisterschaft in den USA, Mexiko und Kanada beginnt am 11. Juni.
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0: In dieser Stunde, da gibt es unsere Veranstaltungstipps. Außerdem hören Sie das Hürtgenwaldwetter. Da verrät Ihnen Wetterexperte Andi Holz, wie das Wetter so wird. Und das Tageshoroskop, das darf natürlich in dieser Stunde auch nicht fehlen.
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1: Widder.
2: Die Anerkennung Ihres Teams und Ihres Chefs sind Ihnen sicher und so ist auch die ersehnte Beförderung nicht mehr fern.
1: Stier.
2: Sie sehnen sich nach ein paar lieben Worten. Schauen Sie sich mal um, wer welche für Sie übrig haben könnte.
1: Zwillinge.
2: Während Sie Ihre Freiräume genießen, wünscht sich Ihr Partner mehr Nähe. Da hilft nur ein Kompromiss, aber der ist zum Glück schnell gefunden.
1: Krebs.
2: Die ernsten Dinge des Lebens sollten Sie realistischer sehen. Wer mag schon gerne auf den Boden der Tatsachen fallen?
1: Löwe.
2: Ruhen Sie sich nicht auf kleinen Erfolgen aus und behalten Sie die großen Ziele fest im Auge.
1: Jungfrau.
2: Sind Sie auf Partnersuche, dann kommt Ihr schräger Humor Ihnen zugute. Mit Ihren frechen Sprüchen haben Sie die Lacher jedenfalls auf Ihrer Seite.
1: Waage.
2: Singles sollten nicht den Mut verlieren. Der Traumpartner wartet nur um die nächste Ecke. Nur die Augen schön offen halten.
1: Skorpion.
2: Haben Sie schon mal auf die Waage geschaut? Ihr Gewicht droht aus den Fugen zu raten. Etwas weniger Essen könnte derzeit nicht schaden.
1: Schütze.
2: Die Kinder sind doch teurer, als Sie gedacht haben. Sie sollten jetzt wieder mehr auf Ihre Finanzen achten.
1: Steinbock.
2: Sie haben ganz schön hohe Ansprüche und gehen dementsprechend hart mit Ihrem Umfeld ins Gericht. Besonders Ihr Partner hat es nicht gerade leicht mit Ihnen.
1: Wassermann.
2: Sie sind ein geselliger Typ. Ab und zu müssen Sie sich aber auch ein wenig Ruhe gönnen.
1: Fische.
2: Sie sind so melancholisch. Gönnen Sie sich mal wieder ein leckeres Essen mit Freunden. Das wird Sie wieder aufmuntern.

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1: Die erste ganz, ganz große Hitzewelle ist vorbei. Es bleibt aber sonniger als zunächst in den vergangenen Tagen noch erwartet. Schuld daran ist ein Wolkenband, das von Nord nach Süd durchzieht und das heute in den frühen Morgenstunden zunächst das Selfkant und das Hövelland erreicht, später einmal eben Eifel und Euregio durchquert und dann schließlich in Richtung Luxemburg, Mosel und Saarland wieder abzieht. Das hat auch ein bisschen Wind mit dabei. Ansonsten scheint zwar auch weiterhin den ganzen Tag recht ungestört, von einigen Schleierwolken abgesehen die Sonne, aber es wird nicht mehr ganz so heiß. Noch um die 26 Grad rund um Zülpich und Jülich, 25 Grad in einem Streifen zwischen Olpen, Aachen und Düren, 24 Grad rund ums Venn, aber auch in Rötchen und in Stolberg, 23 Grad in den mittleren Lagen, 22 Grad ganz oben in der Hocheifel. Am Abend und in der Nacht dann nur wenige Wolken am Himmel, das bedeutet lange mild, die Tiefstwerte erreichen wieder 15 Grad in Städten wie Aachen oder Euskirchen, 13 Grad in mittleren Lagen, 11 Grad zum Beispiel auf der Dreiborner Hochfläche oder rund um Prüm. Am Donnerstag setzt sich dann der Frühsommer Ende Mai weiter durch, Sonnenschein und lockere Wolkenfelder. Die Temperaturen klettern auch dann wieder auf 23 bis 27 Grad. Erste Chancen auf Regen gibt es dann am Wochenende.
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0: nur wenige Wolken. Die Temperaturen bleiben weiter stabil, mild bei 15 bis 11 Grad. Und auch am Donnerstag erwartet uns Sonne vom Morgen bis zum Abend und nur lockere Wolken, dann wieder bei 23 bis 27 Grad.
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2: Ich bin Dieter Speth. In Brüssel hat am Dienstag der Prozess gegen den sogenannten Ausbrecherkönig Antonio Ferrara begonnen. Ferrara war zu Karneval 25 in Eupen bei einem Großeinsatz der Polizei geschnappt worden. Zusammen mit seiner Bande soll er einen Überfall in Bochum geplant haben. Ihm wird zudem Waffen- und Sprengstoffbesitz, die Gründung einer kriminellen Vereinigung und versuchten Mord an einem Polizisten zur Last gelegt. Zum Prozessauftakt gab es spürbare Spannungen zwischen Verteidigung und Prozessführung. Die Verteidigung forderte eine Vertagung des Gerichtsverfahrens und sprach von zahlreichen Verfahrensfehlern. Das Gericht wies den Antrag zurück. Mehrere Angeklagte, darunter auch Ferrara, verweigerten daraufhin zunächst die Aussage. Der ostbelgische Kammerabgeordnete Luc Frank hat sich einer Forderung nach einer garantierten deutschsprachigen Vertretung im Föderalparlament angeschlossen. Hintergrund ist die geplante Abschaffung des Senats. Am Montag hatte das Parlament eigentlich über einen entsprechenden Abänderungsantrag des Grundgesetzes abstimmen sollen. Der CSP-Politiker übernimmt darin im Wortlaut den Vorschlag der ostbelgischen Senatorin Lisa Scholzen. In dem Text wird die Schaffung eines Wahlkreises für die Deutschsprachigen gefordert. Damit wäre sichergestellt, dass die deutschsprachige Minderheit dauerhaft Gehör im Föderalparlament findet. Aktuell gibt es eine solche Garantie nur im Senat. Würde diese abgeschafft, wäre damit auch die Garantie hinfällig. Frank zeigte sich besorgt darüber, dass es in dieser Frage bislang noch keine brauchbare Lösung gibt. Die Diskussion darüber wird in der kommenden Sitzung der entsprechenden Kommission fortgesetzt. Bei einem Sturz aus dem Fenster ist eine Rentnerin in Spa ums Leben gekommen. Nach ersten Erkenntnissen der Polizei war die 69-Jährige am Pfingstsonntag aus einem Fenster im ersten Stock eines Wohnhauses in den Hinterhof gestürzt. Wie es dazu kommen konnte, blieb zunächst unklar. Der Vorfall hatte sich auf dem belebten Platz im Stadtzentrum ereignet. Die Staatsanwaltschaft hat Ermittlungen aufgenommen. Das katholische Hilfswerk Miserior mit Sitz in Aachen unterstützt Kliniken und Gesundheitsstationen im Kongo. Dort hat sich die Ebola-Lage zuletzt weiter zugespitzt. Vor Ort werden die Schutzmaßnahmen verstärkt und das Personal geschult. Die Bevölkerung muss über das Virus und dessen rasante Ausbreitung aufgeklärt werden. Miserior nutzt dafür auch Partnerorganisationen. Entsprechende Finanzmittel waren zuvor in vielen Ländern der Welt gekürzt worden. Deshalb ist Miserior derzeit besonders auf Spenden angewiesen. 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
1: Um Kosten und Risiken der Kriegstüchtigkeit Deutschlands geht es beim Vortragsabend Ohne uns um 18 Uhr im Haus der Evangelischen Kirche in Aachen. Auch heute wird wieder die Komödie 1,22 vor dem Ende vom Ensemble des Aachener Grenzlandtheaters aufgeführt. Der Vorhang hebt sich um 20 Uhr. Die Band Bywater Call spielt Blues ab 20 Uhr im Spirit of 66 in Verviers. Ein Tribut an Queen-Legende Freddie Mercury verspricht die Musical-Show The Show Must Go On des Aachener Grenzlandtheaters. Sie wird um 20 Uhr in der Stadthalle Alsdorf aufgeführt. Im Theater Aachen wird erneut das Stück Moskitos gespielt. Die Aufführung beginnt um 20 Uhr. Vertreter von ostbelgischen Vereinen und VOGs können sich heute Abend zu Fragen rund um Buchhaltung, Steuer und Versicherung informieren. Um 18 Uhr bei Ich hab da mal eine Frage im DG-Ministerium an der Eupener Klötzerbahn. Wie entwickelt sich Russland unter Putin? Ein Vortragsabend des Eifelkreises und der Europa-Union beschäftigt sich mit historischen Wurzeln, aktueller Lage und dem Blick in die Zukunft. Um 18 Uhr im Kreismuseum in Bitburg. Und zurück in die Vergangenheit geht es auch in diesem Jahr wieder beim 9. historischen Kohlemeiler. Wie in früheren Zeiten wird über 3 Wochen hinweg Holzkohle gewonnen. Der Meiler muss rund um die Uhr bewacht werden. Besucher sind am Meilerplatz in Heilbach-Düttling ausdrücklich erwünscht. Einfach eine E-Mail schicken an veranstaltungen@radio700.eu und schon ist auch Ihr Event im Kalender auf dem Sender.
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8: Heute Vormittag ziehen einige Wolkenfelder von Nord nach Süd durch. Danach scheint verbreitet wieder ungestört die Sonne. Es ist ein bisschen windiger als in den Tagen zuvor und der Wind drückt ein klein wenig die Temperaturen. Am besten aber auf angenehmes Niveau, denn noch immer werden 26 Grad in Olpen und in Stolberg und 22 Grad in St. Vith und in Schleiden gemessen. Am Abend und in der Nacht nur wenige Wolken. Die Temperaturen bleiben weiter stabil, mild bei 15 bis 11 Grad und auch am Donnerstag erwartet und Sonne vom Morgen bis zum Abend und nur lockere Wolken, dann wieder bei 23 bis 27 Grad.
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9: Ich bin Tine Klimach. Der gesetzlichen Pflegeversicherung droht ein Milliardendefizit. Die Bundesregierung arbeitet an einer Reform. Nun ist eine weitere Erhöhung des Beitragssatzes für Kinderlose um 0,1 Prozentpunkte im Gespräch.
10: Kinderlose Versicherte ab 23 Jahren müssten dann einen Pflegebeitragssatz von 4,3% zahlen. Für versicherte Mütter und Väter würden die Sätze gleich bleiben, also bei 3,6% bei einem Kind und entsprechend kleineren Beiträgen bei mehr Kindern. Gesundheitsministerin Wagen wollte die Pläne nicht bestätigen, sondern kündigte ein Gesamtkonzept an. Das wünscht sich auch der Koalitionspartner SPD. Es sei legitim, unterschiedliche Stellschrauben zu diskutieren, das ersetze aber keine umfassende Reform, hieß es. Auch Verbände wünschen sich ein Gesamtkonzept und nicht nur kleine Anpassungen. Ursula Winkler, Nachrichtenredaktion.
9: Verteidigungsminister Boris Pistorius ist zu militärpolitischen Gesprächen in der kanadischen Hauptstadt Ottawa eingetroffen. Er wollte mit seinem kanadischen Amtskollegen über Fragen gemeinsamer Sicherheit, Rüstungskooperationen und die Vorbereitung für den für Juli geplanten NATO-Gipfel sprechen. Deutschland will außerdem Kanada als Partner für eine gemeinsame U-Boot-Partnerschaft mit Norwegen gewinnen. Der Kieler U-Boot-Bauer TKMS hofft auf einen Auftrag der Kanadier. Postbankkunden und Kundinnen müssen sich ab heute wieder auf Einschränkungen einstellen. Die Gewerkschaft Verdi hat die Belegschaft bis Samstag zu Warnstreiks aufgerufen. Hintergrund sind die laufenden Tarifverhandlungen. Los geht es heute mit Warnstreiks im Backoffice der Postbank. Dort wird etwa der Zahlungsverkehr geregelt.
11: Wer heute über sein Postbankdepot Aktien verkaufen will, da könnte die Bearbeitung vielleicht etwas dauern. Und wenn ausgerechnet der Backoffice-Mitarbeiter heute im Warnstreik ist, der meine Kreditanfrage prüft, dann wird sich die Antwort der Postbank in der Sache verzögern. Ab morgen gibt es auch Arbeitsniederlegungen in den Filialen. Verdi fordert für die Beschäftigten der Postbank 8% mehr Geld, mindestens aber 300 Euro mehr pro Monat. Verhandelt wird wieder am 15. Juni. Lea Matschulat, Nachrichtenredaktion.
9: Zum Sport. Tennisstar Alexander Zverev spielt bei den French Open heute um den Einzug in die dritte Runde. Sein Gegner ist der Tscheche Tomáš Macháš. Das Match wird in der Night Session ab dem Abend ausgetragen. Der an Nummer 2 gesetzte Zverev ist klarer Favorit. Der Hamburger will seinen ersten Grand Slam Turniersieg holen.
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14: Willkommen zurück zu einer weiteren Stunde der Frührevue an diesem 27. Mai.
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0: Am Mikrofon begrüßt Sie auch in dieser Stunde Tobias Reuter. Ich habe in dieser Stunde für Sie das Gesundheitswetter. Besser gesagt, das kommt von meinem Kollegen Jochen Spät. Um 5:30 sind dann die Kollegen aus den regionalen Nachrichten mit allem Wichtigen aus Eifel und euch Regio für Sie da. Und zur zweiten Hälfte dieser Stunde, da blickt unser Wetterexperte Andi Holz nochmal auf die Wetterkarten.
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2: Personen mit Herz- und Kreislaufproblemen sollten aufgrund der schlingernden Temperaturen auch heute wieder ein wenig langsamer machen. In den kühleren Morgenstunden können auch örtliche oder rheumatische Beschwerden wie Gelenk- oder Knochenschmerzen und auch Verspannungen auftreten. Vorsicht auch bei Problemen mit dem Blutdruck. Jetzt kann alles ein bisschen in Schwanken geraten. Erst super heiß, jetzt wieder so mittelmäßig warm. Das bringt den Organismus auch mal durcheinander, auch wenn die positiven Wetterreize weiterhin überwiegen. Wir blicken auf die Pollen, die überwiegen heute tatsächlich. Da haben wir 15 Stück im Angebot. Und wir starten zunächst mit mäßiger und starker Belastung. Die ist auch weiterhin von Kiefer, Ampfer, Wegerich und Gräserpollen zu erwarten. In mäßiger Belastung sind außerdem Roggen- und Eichenpollen in der Luft. Und in schwacher Konzentration, da sind weiter Weide und Ulme, aber auch Birken und Linden, Buchen und Hainbuchen, außerdem Eschen, Gänsefuß und Nesselpollen am Start. Ihnen allen einen angenehmen Start in den Mittwoch.
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1: Heute Vormittag ziehen einige Wolkenfelder von Nord nach Süd durch. Danach scheint verbreitet wieder ungestört die Sonne. Es ist ein bisschen windiger als in den Tagen zuvor und der Wind drückt ein klein wenig die Temperaturen. Am besten aber auf angenehmes Niveau, denn noch immer werden 26 Grad in Olpen und in Stolberg und 22 Grad in St. Vith und in Schleiden gemessen. Am Abend und in der Nacht nur wenige Wolken. Die Temperaturen bleiben weiter stabil, mild bei 15 bis 11 Grad und auch am Donnerstag erwartet und Sonne vom Morgen bis zum Abend und nur lockere Wolken, dann wieder bei 23 bis 27 Grad.
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2: Ich bin Dieter Speth. In Brüssel hat am Dienstag der Prozess gegen den sogenannten Ausbrecherkönig Antonio Ferrara begonnen. Ferrara war zu Karneval 25 in Olpen bei einem Großeinsatz der Polizei geschnappt worden. Zusammen mit seiner Bande soll er einen Überfall in Bochum geplant haben. Ihm wird zudem Waffen- und Sprengstoffbesitz, die Gründung einer kriminellen Vereinigung und versuchten Mord an einem Polizisten zur Last gelegt. Zum Prozessauftakt gab es spürbare Spannungen zwischen Verteidigung und Prozessführung. Die Verteidigung forderte eine Vertagung des Gerichtsverfahrens und sprach von zahlreichen Verfahrensfehlern. Das Gericht wies den Antrag zurück. Mehrere Angeklagte, darunter auch Ferrara, verweigerten daraufhin zunächst die Aussage. Der ostbelgische Kammerabgeordnete Luc Frank hat sich einer Forderung nach einer garantierten deutschsprachigen Vertretung im Föderalparlament angeschlossen. Hintergrund ist die geplante Abschaffung des Senats. Am Montag hatte das Parlament eigentlich über einen entsprechenden Abänderungsantrag des Grundgesetzes abstimmen sollen. Der CSP-Politiker übernimmt darin im Wortlaut den Vorschlag der ostbelgischen Senatorin Lisa Scholzen. In dem Text wird die Schaffung eines Wahlkreises für die Deutschsprachigen gefordert. Damit wäre sichergestellt, dass die deutschsprachige Minderheit dauerhaft Gehör im Föderalparlament findet. Aktuell gibt es eine solche Garantie nur im Senat. Würde diese abgeschafft, wäre damit auch die Garantie hinfällig. Frank zeigte sich besorgt darüber, dass es in dieser Frage bislang noch keine brauchbare Lösung gibt. Die Diskussion darüber wird in der kommenden Sitzung der entsprechenden Kommission fortgesetzt. Bei einem Sturz aus dem Fenster ist eine Rentnerin in Spa ums Leben gekommen. Nach ersten Erkenntnissen der Polizei war die 69-Jährige am Pfingstsonntag aus einem Fenster im ersten Stock eines Wohnhauses in den Hinterhof gestürzt. Wie es dazu kommen konnte, blieb zunächst unklar. Der Vorfall hatte sich auf dem belebten Platz im Stadtzentrum ereignet. Die Staatsanwaltschaft hat Ermittlungen aufgenommen. Das katholische Hilfswerk Miserior mit Sitz in Aachen unterstützt Kliniken und Gesundheitsstationen im Kongo. Dort hat sich die Ebola-Lage zuletzt weiter zugespitzt. Vor Ort werden die Schutzmaßnahmen verstärkt und das Personal geschult. Die Bevölkerung muss über das Virus und dessen rasante Ausbreitung aufgeklärt werden. Miserior nutzt dafür auch Partnerorganisationen. Entsprechende Finanzmittel waren zuvor in vielen Ländern der Welt gekürzt worden. Deshalb ist Miserior derzeit besonders auf Spenden angewiesen. 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
1: Die erste ganz, ganz große Hitzewelle ist vorbei. Es bleibt aber sonniger als zunächst in den vergangenen Tagen noch erwartet. Schuld daran ist ein Wolkenband, das von Nord nach Süd durchzieht und das heute in den frühen Morgenstunden zunächst das Selfkant und das Hövelland erreicht, später einmal eben Eifel und Euregio durchquert und dann schließlich in Richtung Luxemburg, Mosel und Saarland wieder abzieht. Das hat auch ein bisschen Wind mit dabei. Ansonsten scheint zwar auch weiterhin den ganzen Tag recht ungestört, von einigen Schleierwolken abgesehen die Sonne, aber es wird nicht mehr ganz so heiß. Noch um die 26 Grad rund um Zülpich und Jülich, 25 Grad in einem Streifen zwischen Eupen, Aachen und Düren, 24 Grad rund ums Venn, aber auch in Rötchen und in Stolberg, 23 Grad in den mittleren Lagen, 22 Grad ganz oben in der Hocheifel. Am Abend und in der Nacht dann nur wenige Wolken am Himmel, das bedeutet lange mild, die Tiefstwerte erreichen wieder 15 Grad in Städten wie Aachen oder Euskirchen, 13 Grad in mittleren Lagen, 11 Grad zum Beispiel auf der Dreiborner Hochfläche oder rund um Prüm. Am Donnerstag setzt sich dann der Frühsommer Ende Mai weiter durch, Sonnenschein und lockere Wolkenfelder. Die Temperaturen klettern auch dann wieder auf 23 bis 27 Grad. Erste Chancen auf Regen gibt es dann am Wochenende.
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4: Heute Vormittag ziehen einige Wolkenfelder von Nord nach Süd durch. Danach scheint verbreitet wieder ungestört die Sonne. Es ist ein bisschen windiger als in den Tagen zuvor und der Wind drückt ein klein wenig die Temperaturen. Am besten aber auf angenehmes Niveau, denn noch immer werden 26 Grad in Olpen und in Stolberg und 22 Grad in St. Vith und in Schleiden gemessen. Am Abend und in der Nacht nur wenige Wolken. Die Temperaturen bleiben weiter stabil, mild bei 15 bis 11 Grad und auch am Donnerstag erwartet und Sonne vom Morgen bis zum Abend und nur lockere Wolken, dann wieder bei 23 bis 27 Grad.
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5: Ich bin Tine Klimach. Menschenhandel soll in Deutschland künftig konsequenter verfolgt und härter bestraft werden können. Das sieht ein Gesetzentwurf aus dem Bundesjustizministerium vor, der heute im Bundeskabinett besprochen wird.
6: Wer moderne Sklaverei ausnutze, dürfe nicht straffrei davonkommen, sagt Bundesjustizministerin Hubich. Sie meint etwa all diejenigen, die sich die Nägel machen lassen, obwohl vieles darauf hindeutet, dass im Nagelstudio nicht alles korrekt läuft. Oder auch Bauherren, die ein Auge zudrücken, wenn eine Firma besonders günstige Konditionen verspricht, doch nicht ganz klar ist, ob die Arbeiter auch alle angemeldet sind. Für Menschenhandel direkt sollen künftig bis zu 10 Jahre Haft möglich sein. Das geht aktuell nur bei schweren Fällen. Aus Berlin Lea Matschulat.
5: Die Pflegebeiträge für Kinderlose könnten steigen. Der Deutsche Gewerkschaftsbund sieht darin eine Diskriminierung und spricht sich dagegen aus. Kinderlose zu wiederholten Male mit höheren Beiträgen dafür bestrafen zu wollen, dass sie keine Kinder haben, löst die strukturellen Probleme der Pflegeversicherung absehbar nicht, sagte DGB-Vorstandsmitglied Anja Piel dem RND. Nach Angaben aus Koalitionskreisen überlegt Gesundheitsministerin Wagen, den Beitragszuschlag für Kinderlose um 0,1 Prozentpunkte anzuheben. Rund 5.000 Superreiche besitzen nach Berechnungen der Unternehmensberatung Boston Consulting Group mehr als ein Viertel des Finanzvermögens in Deutschland. Demnach ist die Zahl der Menschen, die mehr als 100 Millionen Dollar besitzen, um rund 1.100 gegenüber dem Vorjahr gestiegen.
7: Vor allem mit Aktien machen die Superreichen ihr Geld. Tendenz bis 2030 sogar steigend, so die Boston Consulting Group. Zusammen mit 700.000 Multimillionären besitzt diese kleine Gruppe mehr als die Hälfte des deutschen Finanzvermögens. Dazu zählen Bargeld, Kontoguthaben, Aktien, Anleihen, Lebensversicherungen, Fonds und Pensionen. Auch Sachwerte wie Immobilien und Gold zählen dazu, aber auch Schulden werden gegengerechnet. Thomas Thonfeld, Nachrichtenredaktion.
5: Plastikflaschen, Snackverpackungen und Tüten gehören an vielen Küsten weltweit dazu. Pro Jahr landen rund 20 Millionen Tonnen Plastik in der Umwelt. Eine im Fachjournal One Earth veröffentlichte Studie stellt nun fest, die größten Verschmutzer der Meere sind vor allem kurzlebige Einwegprodukte aus dem Alltag. Mehrwegsysteme, bessere Verpackungsdesigns oder Abgaben auf Einwegprodukte seien mögliche Gegenmaßnahmen, hieß es in der Studie.
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10: Willkommen zurück zur letzten Stunde der Frührevue und das an diesem Mittwoch mit mir, Tobias Reuter.
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1: Mit den besten Schlagern und Oldies hinein in den Mittwoch. Gleich gibt's dann auch schon unsere Energiespartipps. Unser Energieexperte verrät Ihnen da immer wertvolle Tipps, wie Sie Energie sparen können. Außerdem gibt's zur zweiten Hälfte der Stunde nochmal eine Ausgabe von Du und Dein Garten. Da gibt's Tipps für die Gartenarbeit und das von unserem Gärtnermeister. Und ja, es gibt auch nochmal unser Tageshoroskop. Und die regionalen Nachrichten, die gibt's wie gewohnt auch in dieser Stunde um 5:30.
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1: Widder.
2: Die Anerkennung Ihres Teams und Ihres Chefs sind Ihnen sicher und so ist auch die ersehnte Beförderung nicht mehr fern.
1: Stier.
2: Sie sehnen sich nach ein paar lieben Worten. Schauen Sie sich mal um, wer welche für Sie übrig haben könnte.
1: Zwillinge.
2: Während Sie Ihre Freiräume genießen, wünscht sich Ihr Partner mehr Nähe. Da hilft nur ein Kompromiss, aber der ist zum Glück schnell gefunden.
1: Krebs.
2: Die ernsten Dinge des Lebens sollten Sie realistischer sehen. Wer mag schon gerne auf den Boden der Tatsachen fallen?
1: Löwe.
2: Ruhen Sie sich nicht auf kleinen Erfolgen aus und behalten Sie die großen Ziele fest im Auge.
1: Jungfrau.
2: Sind Sie auf Partnersuche, dann kommt Ihr schräger Humor Ihnen zugute. Mit Ihren frechen Sprüchen haben Sie die Lacher jedenfalls auf Ihrer Seite.
1: Waage.
2: Singles sollten nicht den Mut verlieren. Der Traumpartner wartet nur um die nächste Ecke. Nur die Augen schön offen halten.
1: Skorpion.
2: Haben Sie schon mal auf die Waage geschaut? Ihr Gewicht droht aus den Fugen zu raten. Etwas weniger Essen könnte derzeit nicht schaden.
1: Schütze.
2: Die Kinder sind doch teurer, als Sie gedacht haben. Sie sollten jetzt wieder mehr auf Ihre Finanzen achten.
1: Steinbock.
2: Sie haben ganz schön hohe Ansprüche und gehen dementsprechend hart mit Ihrem Umfeld ins Gericht. Besonders Ihr Partner hat es nicht gerade leicht mit Ihnen.
1: Wassermann.
2: Sie sind ein geselliger Typ. Ab und zu müssen Sie sich aber auch ein wenig Ruhe gönnen.
1: Fische.
2: Sie sind so melancholisch. Gönnen Sie sich mal wieder ein leckeres Essen mit Freunden. Das wird Sie wieder aufmuntern.

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2: Beim Autofahren setzen viele Menschen auf ein manuell zu schaltendes Getriebe. Irgendwie gehört dies ja auch zum Autofahren, wie man es kennt. Auch hier kann man jedoch Energie sparen. Wie in der Fahrschule gelernt, ist frühes Hochschalten sinnvoll. Hier muss man unterscheiden zwischen Benzinern bei ca. 2000 Umdrehungen und bei Dieseln bei ca. 1500 Umdrehungen. Dies kann je nach Fahrzeug 5-10% weniger Verbrauch ausmachen. Ab 3000 Umdrehungen kann der Verbrauch bis zu 20% zunehmen. Also meine Lieben, es ist wie im Leben, besser früher einen Gang hochschalten.
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1: Heute Vormittag ziehen einige Wolkenfelder von Nord nach Süd durch. Danach scheint verbreitet wieder ungestört die Sonne. Es ist ein bisschen windiger als in den Tagen zuvor und der Wind drückt ein klein wenig die Temperaturen. Am besten aber auf angenehmes Niveau, denn noch immer werden 26 Grad in Olpen und in Stolberg und 22 Grad in St. Vith und in Schleiden gemessen. Am Abend und in der Nacht nur wenige Wolken. Die Temperaturen bleiben weiter stabil, mild bei 15 bis 11 Grad und auch am Donnerstag erwartet und Sonne vom Morgen bis zum Abend und nur lockere Wolken, dann wieder bei 23 bis 27 Grad.
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2: Ich bin Dieter Speth. Trotz der anhaltend heißen Tage brauchen sich die Menschen in Aachen zunächst noch keine Sorge und Trinkwasservorräte zu machen. Das teile die Stadt Aachen jetzt mit. Besorgte Bürger hatten sich am Dienstag an die Verwaltung gewandt, nachdem zuvor die Stadtwerke Jülich zum Wassersparen aufgefordert hatten. In Jülich wurde über das Wochenende das Trinkwasser bereits knapp. In Aachen gibt es bislang noch keine Probleme. Allerdings rief die Stadt dazu auf, maßvoll und sorgsam mit dem Trinkwasser umzugehen. Ein unnötiger Verbrauch solle vermieden werden. Am kommenden Mittwoch wird auf dem Eubner Wertplatz das europäische Naturkunstprojekt Be Dabei miteinander ans Ziel realisiert. Erstmals wird das Projekt in Ostbelgien umgesetzt. Das Kunstwerk umfasst 211 Blumenkästen und hat einen Durchmesser von 22 Metern. Ziel ist die Darstellung, wie aus vielen einzelnen künstlerischen Elementen ein großes Ganzes wird. Damit wollen die Künstler ein Zeichen für Zusammenhalt, Naturverbundenheit und europäisches Denken setzen. Auch Schulkinder werden am Aufbau mitwirken. Das Kunstwerk wird am Mittwochnachmittag für eine Stunde der Öffentlichkeit präsentiert und anschließend wieder abgebaut. Besucher können dann einen bepflanzten Blumenkasten mit nach Hause nehmen. Sie werden damit zum Teil des Kunstwerkes. Zugleich mehreren Unfällen ist es am Pfingstwochenende in der belgischen Eifel gekommen. Nach Angaben der Eifelpolizei hatte am Freitag eine Autofahrerin in Recht die Kontrolle über ihren Wagen in einem Kreisverkehr verloren. Das Fahrzeug prallte gegen ein Straßenschild und einen Baum. Die Frau war ohne Führerschein und alkoholisiert unterwegs. Nur einen Tag später kam unweit davon ein weiterer Autofahrer mit seinem Wagen von der Fahrbahn ab. Auch er war alkoholisiert am Steuer und blieb unverletzt. In Utle stürzte am Samstag eine Fahrradfahrerin, die in einer Gruppe unterwegs war. Sie kam verletzt in ein Krankenhaus. Auf der N62 bei Dürle kam am Pfingstsonntag der Fahrer eines Lieferwagens mit seinem Gefährt von der Fahrbahn ab. Der Lieferwagen rutschte eine Böschung hinunter und blieb in einem Baum hängen. Wie schwer der Fahrer verletzt ist, blieb zunächst unklar. Und ebenfalls am Pfingstsonntag verunglückte auf der N62 bei Neubrück ein Motorradfahrer. Er kam leicht verletzt in ein Krankenhaus. In Bülligen fing außerdem ein Motorrad während der Fahrt Feuer. Es musste von der Feuerwehr gelöscht werden. Die Fahrerin blieb unverletzt. Mit dem Klassikkonzert Pferd und Symphonie hat sich der Aachener Generalmusikdirektor Christopher Wart am Samstagabend im Reitstadion an der Sörs von seinem Publikum verabschiedet. Ein letztes Mal dirigierte der Amerikaner das Aachener Symphonieorchester. Nun steht ein beruflicher Wechsel an. Wart war 8 Jahre lang Generalmusikdirektor in Aachen. Nachfolger wird der ungarische Dirigent Levent Török. Török wird die Position am 1. August antreten. 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

0: In Du und Dein Garten, da geht es heute um die Blühsträucher.
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2: Blühende Sträucher und Gräser übernehmen gleich zwei Funktionen in ihrem Garten. Sie sehen herrlich aus und laden zu einer Schnupperreise ein. Da riecht es auch richtig nach Frühling oder Sommer. Und ihre Blüten sind ein wahres Paradies für nützliche Insekten wie Bienen und Hummeln und auch für Schmetterlinge. Aber warum sollten genau jetzt Blütensträucher gepflanzt werden? Gärtnermeister Karl-Josef Schmitz kennt nicht nur die Antwort, sondern schwingt auch gleich den Spaten.
3: April und Mai sind doch die beste Pflanzzeit für blühende Sträucher, weil sie denn optimal im Boden anwachsen können. Der Boden erwärmt sich schon, sie werden schnell Wurzel bilden und können auch im gleichen Jahr noch sehr schöne Blüten ansetzen.
2: Also keine Zeit verlieren und los geht's. In Ihrem Gartencenter werden Sie jetzt eine gigantische Auswahl finden.

0: finden. Unser Gärtnermeister hat einen Favoriten.
1: Ich empfehle zum Beispiel Hortensien. Man unterscheidet Bauernhortensie, Ball- und Rispenhortensie. Die Ball- und Rispenhortensie sind Hortensien, die etwas später im Jahr blühen, das heißt im Laufe des Sommers, während die Bauernhortensie jedoch schon sehr früh blühen kann. Die Ball- und Rispenhortensien lieben etwas Schatten am Standort. Je mehr Sonne sie haben, desto mehr Feuchtigkeit benötigen sie auch. Die Hortensie mit Namen Hydrangea liebt einen etwas feuchteren Boden. Das Wasser hat sie ja schon in ihrem Namen. Wichtig ist, dass die Bauernhortensie nach dem Verblühen etwas zurückgeschnitten werden, und zwar auf die nächste doppelknospige Zweigstelle. Rispen- und Ballhortensien werden im Frühjahr sehr kurz geschnitten, quasi wie eine Rose.
0: Wer schon Hortensien in seinem Garten hat oder sie nicht so mag, muss aber nicht verzichten, denn es gibt noch eine Menge Alternativen.
1: Schmetterlingssträucher, Buddleia genannt, machen auch sehr viel Freude im Garten. Mittlerweile gibt es auch Zwergsorten, die nicht höher werden als einen Meter. Diese Sträucher sind Magneten für Schmetterlinge. Es gibt viele verschiedene Farben. Lila, Blau, Weiß, Pink, auch eine sehr schöne Gartenpflanze. Der Roseneibig ist eine Pflanze, die im Spätsommer blüht. Hibiskus genannt. Es gibt auch hier verschiedene Sorten. Der Hibiskus erreicht eine Höhe so unter 2 Meter, lässt sich aber durch einen Rückschnitt auch etwas klein halten. Wichtig ist, dass der Hibiskus im Frühjahr immer geschnitten wird. Denn durch diesen Rückschnitt im Frühjahr fördert man das junge Wachstum. Der Hibiskus treibt und blüht an diesjährigen Holz.
0: Und das Beste am Hibiskus: wenn Sie in diesem Jahr noch keinen haben, brauchen Sie ihn nach dem Pflanzen erst im nächsten Frühjahr zurückzuschneiden. Okay, das war ein fauler Tipp, aber schon in diesem Jahr wird er Sie belohnen, und das mit einer vollen Blütenpracht. Also nicht zögern, sondern einfach mal ausprobieren.
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Frührevue ist rum und damit begrüßt sie gleich mein Kollege Uwe Lorenz ab 10 zum Rendezvous. Ich bin Tobias Reuter, verabschiede mich damit und wünsche schönen Mittwoch.

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22: Heute Vormittag ziehen einige Wolkenfelder von Nord nach Süd durch. Danach scheint verbreitet wieder ungestört die Sonne. Es ist ein bisschen windiger als in den Tagen zuvor und der Wind drückt ein klein wenig die Temperaturen. Am besten aber auf angenehmes Niveau, denn noch immer werden 26 Grad in Olpen und in Stolberg und 22 Grad in St. Vith und in Schleiden gemessen. Am Abend und in der Nacht nur wenige Wolken. Die Temperaturen bleiben weiter stabil, mild bei 15 bis 11 Grad und auch am Donnerstag erwartet und Sonne vom Morgen bis zum Abend und nur lockere Wolken, dann wieder bei 23 bis 27 Grad.
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23: Ich bin Tine Klimach. Die Pflegebeiträge für Kinderlose könnten erneut steigen. Nach Angaben aus Koalitionskreisen überlegt Gesundheitsministerin Wagen im Zuge der Pflegereform für Menschen ohne Kinder eine Anhebung des Beitragszuschlags um 0,1 Prozentpunkte. Der Deutsche Gewerkschaftsbund sieht darin eine Diskriminierung ohne Not, wie DGB-Vorstandsmitglied Anja Piel dem RND sagte.
24: Wieder einmal sollen Kinderlose bestraft werden, klagt die Gewerkschafterin. Und nicht nur das, die strukturellen Probleme der Pflegeversicherung würden damit nicht einmal gelöst. Hintergrund: in der Versicherung klafft ein Milliardenloch. Deshalb will die Gesundheitsministerin das System reformieren und möglicherweise eben auch die Beitragssätze für Kinderlose anheben. Der DGB fordert stattdessen eine Entlastung für Pflegebedürftige und warnt vor wachsender Altersarmut. Claudia Wächter, Nachrichtenredaktion.
23: Menschenhandel soll künftig in Deutschland härter bestraft werden können. Ein entsprechender Entwurf, mit dem sich heute das Kabinett befassen will, nimmt Täter ins Visier, die andere Menschen mit falschen Versprechungen in von Zwang geprägte Beschäftigungsverhältnisse locken. Belangt werden sollen künftig auch Kunden, die Leistungen der Opfer in Anspruch nehmen. Das könnte beispielsweise private Bauherren, Schlachthofbetreiber oder Kundinnen von Nagelstudios betreffen. Rund 5000 Superreiche besitzen mehr als ein Viertel des Finanzvermögens in Deutschland. Demnach ist die Zahl der Menschen in Deutschland, die mehr als 100 Millionen Dollar besitzen, 2025 um rund 1100 gegenüber dem Vorjahr gestiegen. Das zeigt der Global Wealth Report der Boston Consulting Group. Superreiche profitierten demnach im vergangenen Jahr vor allem von Gewinnen an den Aktienmärkten. Zum Sport. Heute startet für die Fußballnationalmannschaft die Mission Weltmeisterschaft. In Herzogenaurach trifft sich das Team zum Trainingslager.
3: Natürlich wollen wir Weltmeister werden. Diese Ansage machte Julian Nagelsmann vor knapp 2 Jahren nach dem EM aus, auch in Herzogenaurach. Hier will der Bundestrainer die taktischen und körperlichen Grundlagen schaffen für das XXL-Turnier. Viel Zeit dafür hat er aber nicht. Bis zum Mittag sollen die Spiele ankommen. Bis Samstag bleibt das Team in Franken. Am Tag danach geht es zum Länderspiel nach Mainz. Auch die Spieler aus Bayern und Stuttgart werden kommen, 4 Tage nach dem Pokalendspiel. Thomas Bremser, Sportredaktion.
23: Die Fußball-Weltmeisterschaft in den USA, Mexiko und Kanada beginnt am 11. Juni.
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7: Uwe Lorenz begrüßt Sie zum Rendezvous ab 10 hier bei Radio 700. Los geht's.
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0: Ja, das waren die 80er, so klangen sie. Mandy Winter, Julian, ganz viel mehr Oldies und Schlager in der richtigen Mischung, das ist wieder heute unser Programm. Wir haben aber auch Informationen für Sie, ganz viele Informationen aus der Region, dann natürlich das Gesundheitswetter. Und gleich blicken wir nach Würselen, dort wird die Planung für den Verkehr von morgen vorangetrieben.
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0: In Würselen wird bereits die Planung für den Verkehr von morgen vorangetrieben. Längst nicht mehr überall soll das Auto Vorfahrt haben. Die Bürger dürfen das neue Mobilitätskonzept mitgestalten. Carlo Thomas berichtet.
1: Würselen plant die Mobilität der Zukunft. Schwache Verkehrsteilnehmer und umweltfreundliche Antriebe sollen gefördert werden. Längst nicht mehr überall soll das Auto Vorfahrt haben. Dazu erarbeitet die Stadt nun ein Mobilitätskonzept. Benjamin Gard, Leiter des Planungsamtes der Stadt Würselen.
2: Wir bauen dieses Mobilitätskonzept ganz breit auf. Wir wollen schauen, wie die Mobilität zukünftig in Würselen ausgestattet werden soll und möchten da auch die Bürger ganz intensiv mit einbinden und haben uns deswegen entschieden, eine Online-Befragung durchzuführen, in der die Bürger jetzt im ersten Schritt die Möglichkeit haben, Problemstellen in der Stadt zu identifizieren und diese dann auch über dieses Online-Tool auf einer Karte zu verorten oder auch grundsätzliche Maßnahmenideen bereitzustellen. Und auf Grundlage dann dieser Ideen und Problemstellen der Bevölkerung möchten wir dann unser Konzept aufbauen und dann auch Lösungen für diese Probleme finden.
1: Seit ein paar Tagen sind auch die Bürger gefragt. Sie können online eigene Vorschläge und Ideen einbringen. Außerdem sollen sie in einer Karte aufzeigen, wo es aus ihrer Sicht derzeit immer wieder zu schwierigen oder sogar gefährlichen Verkehrssituationen kommt.
2: Wir haben die Befragung so aufgebaut, dass die Bevölkerung konkret auf der Karte kann verorten, wo sie Problemstellen finden, sollen die dann auch nochmal genauer benennen und auch bereitstellen, ob es sich da um eine Problemstelle im Fußverkehr, im Fahrradverkehr, im ÖPNV oder im PKW-Bereich ergibt und geben auch die Möglichkeit, dann nochmal Maßnahmenvorschläge zu geben. Also die Bevölkerung kann dann gerne sagen, wie sie sich vorstellt, dass dieses Problem behoben werden kann. Außerdem würden wir gerne wissen, ob es sich um eine männliche, diverse oder weibliche Person handelt, um auch dort Rückschlüsse auf das Verkehrsverhalten ziehen zu können. Genauso fragen wir dort das Alter ab. Aber das sind alles nur optionale Angaben.
1: Die Angaben und Vorschläge der Bürger werden als wichtige Details anschließend im neuen Mobilitätskonzept berücksichtigt.
2: Im ersten Step sind wir noch gerade in der Analysephase. Wir haben das Mobilitätskonzept jetzt erst gestartet, haben ein Büro beauftragt, was uns da mit begleitet. Und die Bevölkerung vor Ort ist natürlich der Experte und weiß, wo der Schuh drückt. Und diese ganzen Anregungen wird das Büro mit aufnehmen und dann nachher auch in der Maßnahmenkonzeption berücksichtigen.
1: Im Würseler Rathaus geht man davon aus, dass das neue Mobilitätskonzept bis zum Sommer kommenden Jahres fertiggestellt sein wird.

Tanja Lasch, wir waren in Berlin und jetzt gehen wir zu einem Altmeister der Musikgeschichte, Neil Diamond mit Holy Holy und danach dann wieder das Neueste aus Eifel und Euregio aus unserer Nachrichtenredaktion.

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1: Vom Selfkant und dem Niederrhein ziehen einige Wolken über die Region hinweg in Richtung Saarland und Mosel. Später scheint dann wieder überall die Sonne und es ist ein bisschen windiger als in den Tagen zuvor. Angenehme Höchstwerte werden erreicht. 26 Grad in Hauset und in Aachen, 22 Grad in Monschau und in Amel. Am Abend und in der Nacht sind nur wenige Wolken am Himmel unterwegs. Es bleibt mild mit 15 bis 11 Grad. Sonne vom Morgen bis zum Abend verspricht dann auch wieder der Donnerstag. Bei Frühlingshaft 23 bis 27 Grad.
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2: Ich bin Dieter Speth. Trotz der anhaltend heißen Tage brauchen sich die Menschen in Aachen zunächst noch keine Sorge und Trinkwasservorräte zu machen. Das teile die Stadt Aachen jetzt mit. Besorgte Bürger hatten sich am Dienstag an die Verwaltung gewandt, nachdem zuvor die Stadtwerke Jülich zum Wassersparen aufgefordert hatten. In Jülich wurde über das Wochenende das Trinkwasser bereits knapp. In Aachen gibt es bislang noch keine Probleme. Allerdings rief die Stadt dazu auf, maßvoll und sorgsam mit dem Trinkwasser umzugehen. Ein unnötiger Verbrauch solle vermieden werden. Am kommenden Mittwoch wird auf dem Eubner Wertplatz das europäische Naturkunstprojekt Be Dabei miteinander ans Ziel realisiert. Erstmals wird das Projekt in Ostbelgien umgesetzt. Das Kunstwerk umfasst 211 Blumenkästen und hat einen Durchmesser von 22 Metern. Ziel ist die Darstellung, wie aus vielen einzelnen künstlerischen Elementen ein großes Ganzes wird. Damit wollen die Künstler ein Zeichen für Zusammenhalt, Naturverbundenheit und europäisches Denken setzen. Auch Schulkinder werden am Aufbau mitwirken. Das Kunstwerk wird am Mittwochnachmittag für eine Stunde der Öffentlichkeit präsentiert und anschließend wieder abgebaut. Besucher können dann einen bepflanzten Blumenkasten mit nach Hause nehmen. Sie werden damit zum Teil des Kunstwerkes. Zu gleich mehreren Unfällen ist es am Pfingstwochenende in der belgischen Eifel gekommen. Nach Angaben der Eifelpolizei hatte am Freitag eine Autofahrerin in Recht die Kontrolle über ihren Wagen in einem Kreisverkehr verloren. Das Fahrzeug prallte gegen ein Straßenschild und einen Baum. Die Frau war ohne Führerschein und alkoholisiert unterwegs. Nur einen Tag später kam unweit davon ein weiterer Autofahrer mit seinem Wagen von der Fahrbahn ab. Auch er war alkoholisiert am Steuer und blieb unverletzt. In Utler stürzte am Samstag eine Fahrradfahrerin, die in einer Gruppe unterwegs war. Sie kam verletzt in ein Krankenhaus. Auf der N62 bei Dürle kam am Pfingstsonntag der Fahrer eines Lieferwagens mit seinem Gefährt von der Fahrbahn ab. Der Lieferwagen rutschte eine Böschung hinunter und blieb in einem Baum hängen. Wie schwer der Fahrer verletzt ist, blieb zunächst unklar. Und ebenfalls am Pfingstsonntag verunglückte auf der N62 bei Neubrück ein Motorradfahrer. Er kam leicht verletzt in ein Krankenhaus. In Bülligen fing außerdem ein Motorrad während der Fahrt Feuer. Es musste von der Feuerwehr gelöscht werden. Die Fahrerin blieb unverletzt. Mit dem Klassikkonzert Pferd und Symphonie hat sich der Aachener Generalmusikdirektor Christopher Ward am Samstagabend im Reitstadion an der Söhrs von seinem Publikum verabschiedet. Ein letztes Mal dirigierte der Amerikaner das Aachener Symphonieorchester. Nun steht ein beruflicher Wechsel an. Ward war 8 Jahre lang Generalmusikdirektor in Aachen. Nachfolger wird der ungarische Dirigent Levent Török. Török wird die Position am 1. August antreten. 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

Wang Chung bei Radio 700, The Dance Hall Days. Und jetzt gleich Tony London. Ein ganzes Leben lang ist die deutsche Version des internationalen Hits Walk Away René. Das hören wir sofort. Und danach dann das Gesundheitswetter, präsentiert von meinem Kollegen Jochen Speth.

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2: Personen mit Herz- und Kreislaufproblemen sollten aufgrund der schlingernden Temperaturen auch heute wieder ein wenig langsamer machen. In den kühleren Morgenstunden können auch örtliche oder rheumatische Beschwerden wie Gelenk- oder Knochenschmerzen und auch Verspannungen auftreten. Vorsicht auch bei Problemen mit dem Blutdruck. Jetzt kann alles ein bisschen in Schwanken geraten. Erst super heiß, jetzt wieder so mittelmäßig warm. Das bringt den Organismus auch mal durcheinander, auch wenn die positiven Wetterreize weiterhin überwiegen. Wir blicken auf die Pollen, die überwiegen heute tatsächlich, da haben wir 15 Stück im Angebot. Und wir starten zunächst mit mäßiger und starker Belastung. Die ist auch weiterhin von Kiefer, Ampfer, Wegerich und Gräserpollen zu erwarten. In mäßiger Belastung sind außerdem Roggen- und Eichenpollen in der Luft. Und in schwacher Konzentration, da sind weiter Weide und Ulme, aber auch Birken und Linden, Buchen und Hainbuchen, außerdem Eschen, Gänsefuß und Nesselpollen am Start. Ihnen allen einen angenehmen Start in den Mittwoch.
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Das war die erste Stunde unseres Rendezvous heute am Mittwochvormittag bei Radio 700. Wir hören uns kurz vor 11 wieder, dann beginnt Stunde 2, gleich nach den Weltnachrichten. Ich bin Uwe Lorenz.

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12: Vom Selfkant und dem Niederrhein ziehen einige Wolken über die Region hinweg in Richtung Saarland und Mosel. Später scheint dann wieder überall die Sonne und es ist ein bisschen windiger als in den Tagen zuvor. Angenehme Höchstwerte werden erreicht. 26 Grad in Hauset und in Aachen, 22 Grad in Monschau und in Amel. Am Abend und in der Nacht sind nur wenige Wolken am Himmel unterwegs. Es bleibt mild mit 15 bis 11 Grad. Sonne vom Morgen bis zum Abend verspricht dann auch wieder der Donnerstag. Bei Frühlingshaft 23 bis 27 Grad.
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13: Ich bin Tine Klimach. Die Wirtschaftsweisen erwarten in diesem Jahr wegen der Auswirkung des Iran-Kriegs nur ein Mini-Wachstum der deutschen Wirtschaft von 0,5%. Im vergangenen Herbst hatte der Sachverständigenrat noch mit einem Plus des Bruttoinlandsprodukts von 0,9% gerechnet. Durch den Iran-Krieg ist der Schiffsverkehr in der für den Ölhandel wichtigen Straße von Hormuz weitgehend zum Erliegen gekommen. In der Folge sind die Öl- und Gaspreise stark gestiegen, aber auch für andere Produkte wie Weizen und Düngemittel. Der gesetzlichen Pflegeversicherung droht ein Milliardendefizit. Die Bundesregierung arbeitet an einer Reform. Nun ist eine weitere Erhöhung des Beitragssatzes für Kinderlose um 0,1 Prozentpunkte im Gespräch.
0: Kinderlose Versicherte ab 23 Jahren müssten dann einen Pflegebeitragssatz von 4,3% zahlen. Für versicherte Mütter und Väter würden die Sätze gleich bleiben, also bei 3,6% bei einem Kind und entsprechend kleineren Beiträgen bei mehr Kindern. Gesundheitsministerin Wagen wollte die Pläne nicht bestätigen, sondern kündigte ein Gesamtkonzept an. Das wünscht sich auch der Koalitionspartner SPD. Es sei legitim, unterschiedliche Stellschrauben zu diskutieren, das ersetze aber keine umfassende Reform, hieß es. Auch Verbände wünschen sich ein Gesamtkonzept und nicht nur kleine Anpassungen. Ursula Winkler, Nachrichtenredaktion.
13: Postbankkunden und Kundinnen müssen sich ab heute wieder auf Einschränkungen einstellen. Die Gewerkschaft Verdi hat die Belegschaft bis Samstag zu Warnstreiks aufgerufen. Hintergrund sind die laufenden Tarifverhandlungen. Los geht es heute mit Warnstreiks im Backoffice der Postbank. Dort wird etwa der Zahlungsverkehr geregelt.
14: Wer heute über sein Postbankdepot Aktien verkaufen will, da könnte die Bearbeitung vielleicht etwas dauern. Und wenn ausgerechnet der Backoffice-Mitarbeiter heute im Warnstreik ist, der meine Kreditanfrage prüft, dann wird sich die Antwort der Postbank in der Sache verzögern. Ab morgen gibt es auch Arbeitsniederlegungen in den Filialen. Verdi fordert für die Beschäftigten der Postbank 8% mehr Geld, mindestens aber 300 Euro mehr pro Monat. Verhandelt wird wieder am 15. Juni. Lea Matschulat, Nachrichtenredaktion.
13: Zum Sport. Tennisstar Alexander Zverev spielt bei den French Open heute um den Einzug in die dritte Runde. Sein Gegner ist der Tscheche Tomáš Macháš. Das Match wird in der Night Session ab dem Abend ausgetragen. Der an Nummer 2 gesetzte Zverev ist klarer Favorit. Der Hamburger will seinen ersten Grand Slam Turniersieg holen.
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17: Willkommen zur zweiten Stunde unseres Rendezvous ab 10 am Mittwochvormittag hier bei Radio 700. Am Mikrofon Uwe Lorenz.
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So, wir blicken auf das Programm heute im Rendezvous ab 10, zweite Stunde. Ab 11 Uhr heißt es ja bei uns immer Service und wir sind gleich wieder im Garten unterwegs. Du und dein Garten geht gleich los. Dann haben wir wieder das Neueste aus Eifel und Euregio dabei und mein Kollege Lukas Blasius gibt Ihnen wieder Veranstaltungstipps.

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1: Heute geht es um den Gartenteich. Eine Hörerin aus Arzfeld will hier naturnah umgestalten. Unser Gärtnermeister findet das eine löbliche Entscheidung.
2: Für eine naturnahe Gartenteichgestaltung ist eine Kombination aus Flachwasserpflanzen, blühenden Uferstauden und strukturgebenden Gehölzen einfach ideal. Sie fördern damit auch den Lebensraum von Insekten, Wildbienen, Schmetterlingen, Libellen und anderen Insekten.
1: Damit eine naturnahe Umgestaltung auch klappt, sollte das Teichufer verschiedene Bepflanzungszonen erhalten.
2: Zu einer Flachwasserzone, die so eine Wassertiefe hat von 0 bis 30 cm, also dann auch im Sumpfbereich, ist es wichtig, dass Sie eine nährstoffarme Erde nehmen, die Sie dann auch nur punktuell dort einbringen, wo Sie auch die Pflanzen einsetzen. Ich empfehle immer, diese Erde nach der Pflanzung mit etwas Kies, kleinen Steinen oder Sand abzudecken, dass die Erde halt nicht aufgeschwemmt wird. Es gibt wirklich sehr, sehr schöne Sumpfpflanzen, die halt in diesem Bereich optimal wachsen. Zu nennen ist hier zum Beispiel die Sumpfdotterblume, eine frühblühende Pflanze mit leuchtend gelben Blüten, die auch gleich den ersten Insekten zunutze ist. Dann gibt es eine Caltapalustris multiplex oder Plena, die wächst etwas niedriger, nicht höher als ca. 20 cm und hat eine sehr schöne gefüllte Blüte. Der Blutweiderich wächst etwas kräftiger, die Pflanzen werden so zwischen 80 und 1 Meter hoch. Die Blüte ist so violettrot und der blüht auch schon einige Wochen.
1: In diesem Bereich kann man auch noch andere Pflanzen ansiedeln. Dem Gärtnermeister gehen hier die Ideen nicht aus.
2: Froschlöffel ist auch eine naturnahe Pflanze, die auch bei uns heimisch ist und auch für Teichränder oder flache Uferzonen geeignet ist. Die Wasserminze duftet, ist robust und für Bienen und Schwebfliegen zum Beispiel sehr interessant. Sehr schön ist auch das Hechtkraut. Das können Sie auch bis zu 30 cm tief in den Teich einsetzen. Eine sehr schöne, blaue, etwas größer werdende Wasserpflanze, die auch sehr gut von Insekten angenommen wird. Die Blumenbinse mit einer etwas filigranen Blüte, die elegant rosafarben blüht, ist auch besonders natürlich.
1: Eine komplett andere Bepflanzung ist für die Uferzone zu empfehlen.
2: Im Uferbereich, wo es vielleicht noch etwas feuchter ist, ist zum Beispiel die Mädesüßstaude, die auch etwas duftet. Sie blüht cremeweiß und wird auch gut von Insekten besucht. Die Wildiris ist auch zu empfehlen, eine markante gelbe Blüte. So im Mai wird sie sich öffnen, bringt so ein bisschen Struktur in das ganze System. Diese Pflanze wird je nach Lage auch so zwischen 60 und 80 cm hoch. Sehr schön ist auch das aber relativ seltene Knabenkraut oder die westliche Sumpforchidee. Eine kleine Pflanze mit geflecktem Blatt und einer kleinen zylindrischen Blüte, wo halt sehr viele Einzelblüten in diesem Zylinder zu finden sind. Es ist eine echte Orchidee.
1: Weitere Empfehlungen sind zum Beispiel das Pfeilkraut oder, dort wo es trocken bleibt, auch der Wiesensalbei und die Flockenblume. Es gibt aber auch Gehölze, die sich perfekt für das Teichufer eignen.
2: An Gehölzen empfehle ich im Außenbereich die Kornelkirsche Cornus maas. Hier gibt es auch eine sehr schöne Form namens Jochelbeere genannt. Dieser Strauch blüht im zeitigen Frühjahr gelb und hat im Laufe des Jahres Früchte mit großem Kern. Die Früchte sind so um die 3 cm, ja, zwischen 2 und 3 cm und zählen auch zu dem Superfood. Die männliche Weide, Salix aurita, oder auch die Hängesaalweide, die im Frühjahr sehr schön blüht, können Sie auch an Ihren Teichnähe pflanzen. Ich würde wohl keine zu stark wachsende Weide nehmen, weil die dann einfach zu groß wird. Die Kugelsumpfeiche, Quercus guindra dwarf, hat eine Höhe oder erreicht eine Höhe von ca. 2 Meter. Blättern und hat eine fantastische Herbstverlängerung. Japanische Ahorn passen auch gut zu ihrem Teich und gibt es auch in unheimlich vielen Formen.
1: Wenn das mal keine Inspiration ist, bei so vielen Pflanztipps wird Ihr Teichufer garantiert schon bald ein Paradies für Hummeln, Libellen und andere Insekten.
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1: Vom Selfkant und dem Niederrhein ziehen einige Wolken über die Region hinweg in Richtung Saarland und Mosel. Später scheint dann wieder überall die Sonne und es ist ein bisschen windiger als in den Tagen zuvor. Angenehme Höchstwerte werden erreicht. 26 Grad in Hauset und in Aachen, 22 Grad in Monschau und in Amel. Am Abend und in der Nacht sind nur wenige Wolken am Himmel unterwegs. Es bleibt mild mit 15 bis 11 Grad. Sonne vom Morgen bis zum Abend verspricht dann auch wieder der Donnerstag. Bei Frühlingshaft 23 bis 27 Grad.
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2: Ich bin Dieter Spät. Trotz der anhaltend heißen Tage brauchen sich die Menschen in Aachen zunächst noch keine Sorge und Trinkwasservorräte zu machen. Das teile die Stadt Aachen jetzt mit. Besorgte Bürger hatten sich am Dienstag an die Verwaltung gewandt, nachdem zuvor die Stadtwerke Jülich zum Wassersparen aufgefordert hatten. In Jülich wurde über das Wochenende das Trinkwasser bereits knapp. In Aachen gibt es bislang noch keine Probleme. Allerdings rief die Stadt dazu auf, maßvoll und sorgsam mit dem Trinkwasser umzugehen. Ein unnötiger Verbrauch solle vermieden werden. Am kommenden Mittwoch wird auf dem Eupnerwerdplatz das europäische Naturkunstprojekt Be Dabei miteinander ans Ziel realisiert. Erstmals wird das Projekt in Ostbelgien umgesetzt. Das Kunstwerk umfasst 211 Blumenkästen und hat einen Durchmesser von 22 Metern. Ziel ist die Darstellung, wie aus vielen einzelnen künstlerischen Elementen ein großes Ganzes wird. Damit wollen die Künstler ein Zeichen für Zusammenhalt, Naturverbundenheit und europäisches Denken setzen. Auch Schulkinder werden am Aufbau mitwirken. Das Kunstwerk wird am Mittwochnachmittag für eine Stunde der Öffentlichkeit präsentiert und anschließend wieder abgebaut. Besucher können dann einen bepflanzten Blumenkasten mit nach Hause nehmen. Sie werden damit zum Teil des Kunstwerkes. Zugleich mehreren Unfällen ist es am Pfingstwochenende in der belgischen Eifel gekommen. Nach Angaben der Eifelpolizei hatte am Freitag eine Autofahrerin in Recht die Kontrolle über ihren Wagen in einem Kreisverkehr verloren. Das Fahrzeug prallte gegen ein Straßenschild und einen Baum. Die Frau war ohne Führerschein und alkoholisiert unterwegs. Nur einen Tag später kam unweit davon ein weiterer Autofahrer mit seinem Wagen von der Fahrbahn ab. Auch er war alkoholisiert am Steuer und blieb unverletzt. In Utle stürzte am Samstag eine Fahrradfahrerin, die in einer Gruppe unterwegs war. Sie kam verletzt in ein Krankenhaus. Auf der N62 bei Dürle kam am Pfingstsonntag der Fahrer eines Lieferwagens mit seinem Gefährt von der Fahrbahn ab. Der Lieferwagen rutschte eine Böschung hinunter und blieb in einem Baum hängen. Wie schwer der Fahrer verletzt ist, blieb zunächst unklar. Und ebenfalls am Pfingstsonntag verunglückte auf der N62 bei Neubrück ein Motorradfahrer. Er kam leicht verletzt in ein Krankenhaus. In Bülligen fing außerdem ein Motorrad während der Fahrt Feuer. Es musste von der Feuerwehr gelöscht werden. Die Fahrerin blieb unverletzt. Mit dem Klassikkonzert Pferd und Symphonie hat sich der Aachener Generalmusikdirektor Christopher Ward am Samstagabend im Reitstadion an der Söhrs von seinem Publikum verabschiedet. Ein letztes Mal dirigierte der Amerikaner das Aachener Symphonieorchester. Nun steht ein beruflicher Wechsel an. Ward war 8 Jahre lang Generalmusikdirektor in Aachen. Nachfolger wird der ungarische Dirigent Levent Török. Török wird die Position am 1. August antreten. 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

Jetzt sind wir wieder up to date, was das Thema Mode betrifft. Ja, meine Damen und Herren, jetzt haben wir gleich wieder die Veranstaltungstipps für Sie. Mein Kollege Lukas Blasius hat sich schlau gemacht und hat die besten Veranstaltungen für heute, für Mittwoch, den 27. Mai, zusammengestellt.

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1: Um Kosten und Risiken der Kriegstüchtigkeit Deutschlands geht es beim Vortragsabend Ohne uns um 18 Uhr im Haus der Evangelischen Kirche in Aachen. Auch heute wird wieder die Komödie 1,22 vor dem Ende vom Ensemble des Aachener Grenzlandtheaters aufgeführt. Der Vorhang hebt sich um 20 Uhr. Die Band Bywater Call spielt Blues ab 20 Uhr im Spirit of 66 in Verviers. Ein Tribut an Queen-Legende Freddie Mercury.

0: Verspricht die Musical-Show The Show Must Go On des Aachener Grenzlandtheaters. Sie wird um 20 Uhr in der Stadthalle Alsdorf aufgeführt. Im Theater Aachen wird erneut das Stück Moskitos gespielt. Die Aufführung beginnt um 20 Uhr. Vertreter von ostbelgischen Vereinen und VOGs können sich heute Abend zu Fragen rund um Buchhaltung, Steuer und Versicherung informieren. Um 18 Uhr bei Ich hab da mal eine Frage im DG-Ministerium an der Eupener Klötzerbahn. Wie entwickelt sich Russland unter Putin? Ein Vortragsabend des Eifelkreises und der Europa-Union beschäftigt sich mit historischen Wurzeln, aktueller Lage und dem Blick in die Zukunft. Um 18 Uhr im Kreismuseum in Bitburg. Und zurück in die Vergangenheit geht es auch in diesem Jahr wieder beim 9. historischen Kohlemeiler. Wie in früheren Zeiten wird über 3 Wochen hinweg Holzkohle gewonnen. Der Meiler muss rund um die Uhr bewacht werden. Besucher sind am Meilerplatz in Heimbach-Düttling ausdrücklich erwünscht. Einfach eine E-Mail schicken an veranstaltungen@radio700.eu und schon ist auch Ihr Event im Kalender auf dem Sender.
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Nach Stunde 2 folgt Stunde 3, klingt logisch und es geht gleich weiter, kurz vor 12. Ich bin weiter für Sie hier am Mikrofon. Mein Name ist Uwe Lorenz und wir haben noch eine Stunde Musik und Informationen vor uns. Geht los, gleich nach den Weltnachrichten.

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5: Vom Selfkant und dem Niederrhein ziehen einige Wolken über die Region hinweg in Richtung Saarland und Mosel. Später scheint dann wieder überall die Sonne und es ist ein bisschen windiger als in den Tagen zuvor. Angenehme Höchstwerte werden erreicht. 26 Grad in Hauset und in Aachen, 22 Grad in Monschau und in Amel. Am Abend und in der Nacht sind nur wenige Wolken am Himmel unterwegs. Es bleibt mild mit 15 bis 11 Grad. Sonne vom Morgen bis zum Abend verspricht dann auch wieder der Donnerstag. Bei Frühlings 23 bis 27 Grad.
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6: Ich bin Tine Klimach. Die frühere RAF-Terroristin Daniela Klette ist vor dem Landgericht Verden zu 13 Jahren Haft verurteilt worden. Wegen schweren Raubes, Verstößen gegen Waffengesetze und anderer Straftaten. Das Gericht sah es als erwiesen an, dass die Anklage mit ihren mutmaßlichen Komplizen Burkhard Garwig und Ernst Volker Staub Geldtransporter und Supermärkte überfiel. Dabei soll das Trio mehr als 2,7 Millionen Euro erbeutet haben. Garwig und Staub sind weiter auf der Flucht. Die Wirtschaftsweisen erwarten in diesem Jahr nur ein Mini-Wachstum der deutschen Wirtschaft von 0,5%. Hintergrund sind die Auswirkungen des Irankriegs. Im vergangenen Herbst hatte der Sachverständigenrat noch mit einem Plus des Bruttoinlandsprodukts von 0,9% gerechnet.
7: Sprit ist teurer geworden, Öl, Gas und das spüren natürlich auch die Unternehmer. Zudem rechnen die Experten damit, dass auch die Inflation weiter ansteigt, also dass wir Verbraucher an Kaufkraft verlieren. Das milliardenschwere Investitionsprogramm der Regierung für die Infrastruktur könnte für ein bisschen mehr Wachstum sorgen, so die Wirtschaftsweisen. Eindringlich fordern sie aber Reformen von der Regierung und das heißt vor allem runter mit den Sozialbeiträgen. Claudia Wächter, Nachrichtenredaktion.
6: Rund 5000 Superreiche besitzen nach Berechnungen der Unternehmensberatung Boston Consulting Group mehr als ein Viertel des Finanzvermögens in Deutschland. Demnach ist die Zahl der Menschen, die mehr als 100 Millionen Dollar besitzen, um rund 1100 gegenüber dem Vorjahr gestiegen.
8: Vor allem mit Aktien machen die Superreichen ihr Geld. Tendenz bis 2030 sogar steigend, so die Boston Consulting Group. Zusammen mit 700.000 Multimillionären besitzt diese kleine Gruppe mehr als die Hälfte des deutschen Finanzvermögens. Dazu zählen Bargeld, Kontoguthaben, Aktien, Anleihen, Lebensversicherungen, Fonds und Pensionen. Auch Sachwerte wie Immobilien und Gold zählen dazu, aber auch Schulden werden gegengerechnet. Thomas Thonfeld, Nachrichtenredaktion.
6: Plastikflaschen, Snackverpackungen und Tüten gehören an vielen Küsten weltweit dazu. Pro Jahr landen rund 20 Millionen Tonnen Plastik in der Umwelt. Eine im Fachjournal One Earth veröffentlichte Studie stellt nun fest, die größten Verschmutzer der Meere sind vor allem kurzlebige Einwegprodukte aus dem Alltag. Mehrwegsysteme, bessere Verpackungsdesigns oder Abgaben auf Einwegprodukte seien mögliche Gegenmaßnahmen, hieß es in der Studie.
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11: Wir sind bei der dritten Stunde angekommen, beim Rendezvous ab 10 hier bei Radio 700. Am Mikrofon Uwe Lorenz.
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0: Dave is on the road again. Manfred Mann's Earth Band. Ja, das waren noch Zeiten. Das war ein Riesenseller damals. Und so geht's auch weiter in der dritten Stunde unserer Sendung. Ganz viel gute Musik, nämlich Schlager und Oldies in der richtigen Mischung. Was machen wir sonst noch so? Es gibt ja auch viele Informationen. Das Neueste aus Eifel und Euregio. Und ein kleiner Hinweis jetzt auf das nächste Thema, was ansteht. In Eupen kann man sich heute Abend wieder mal melden und sagen, ich habe da mal eine Frage. Denn es gibt zu den Themen Buchhaltung, Steuern und Versicherung so einiges, worüber man sich informieren kann. Und gegen 20 vor 1 habe ich dann auch mal eine Frage an Sie. Und zwar, kennen Sie Mort Schumann?
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0: Heute Abend ist es wieder soweit. Verantwortliche ostbelgischer Vereine können sich in Eupen über die Themen Buchhaltung, Steuern und Versicherung informieren. Julia Braun berichtet.
1: Buchführung, Steuern und Versicherungen sind auch wichtige Themen für Vereine und VUGs in Ostbelgien. Vieles verändert sich im Laufe der Zeit, vor allem mit der digitalen Buchführung. Deshalb gibt es wieder eine neue Ausgabe des seit Jahren erfolgreichen Infoabends. Ich hab da mal eine Frage. Marieke Gillissen, zuständig für das Ehrenamt bei der deutschsprachigen Gemeinschaft.
2: Bei dem Thema Buchführung und Steuern, was von einem vereinsaffinen Steuerberater durchgeführt wird, geht es zum Beispiel um Fragen wie mache ich die vereinfachte Buchführung? Das ist für die ganz kleinen VUGs die Buchführung, die gemacht werden muss. Und wie ist das mit VUGs und der Mehrwertsteuer? Das Thema Versicherung wird von einem Versicherungsfachmann besprochen. Da geht es um Fragen wie, welche Versicherung braucht mein Verein? Und das Ziel, besonders bei dem Thema Versicherung, ist weniger, dass die Vereine danach absolute Experten in Sachen Versicherung ist. Dafür ist die Materie einfach zu komplex. Aber wir leiten mit bestimmten Fragen und Themen dadurch, sodass die Vereine danach gut vorbereitet sind auf ein individuelles Gespräch, was sie dann noch mit einem Versicherungsmakler führen sollten.
1: Wichtige Informationen, vor allem für die Präsidien der Vereine. Ihre Aufgaben sind in den letzten Jahren immer komplexer geworden. Dementsprechend positiv sind auch die Rückmeldungen.
2: Wir haben zweimal im Jahr plus minus 20 Teilnehmer und ich merke schon, dass diese Fragen nicht alt werden. Also was den VUGs abverlangt wird an administrativem Aufwand, ist schon ordentlich. Und diese ganzen finanziellen, aber auch versicherungstechnischen Fragen sind ganz vorne mit dabei. Die bewegen natürlich die Verantwortlichen und wir merken schon, dass die Fragen weiterhin da sind.
1: Eines der Hauptthemen ist diesmal übrigens die neue elektronische Rechnungsstellung. Hier gibt es oft besonders viele Fragen zu beantworten.
2: Die elektronische Rechnung geht ja im Moment um und macht auch ein bisschen Sorge und da herrscht auch ein bisschen Verwirrung, weil es manchmal heißt, das ist für alle oder es heißt, das ist nur für die Unternehmen. Und das stimmt aber beides nicht so ganz. Das ist für alle VUGs und Unternehmen verpflichtend, die eine aktive Mehrwertsteuernummer haben. Und das haben tatsächlich einige VUGs. Und auch VUGs, die ein mehrwertsteuerbefreites Kleinunternehmen haben. Das heißt, die im Jahr nicht über 25.000 Euro kommen und die keine regelmäßige Mehrwertsteuererklärung machen, die fallen trotzdem darunter und müssen die elektronischen Rechnungen über PayPal versenden und empfangen können. Und darum wird es auch gehen, das wird einer der Punkte sein, die der Steuerberater bespricht. Wer sich nicht sicher ist, ob er unter diese Regelung fällt, ob er eine aktive Mehrwertsteuer hat als VUG, kann sich gerne bei mir melden. Das kann man sowohl in der zentralen Datenbank der Unternehmen als auch in Interwatt nachschauen, ob diese Mehrwertsteuernummer besteht.
1: Die nächste Ausgabe von Ich hab da mal eine Frage findet am Mittwoch, den 27. Mai um 18 Uhr in der Klötzerbahn 32 in Eupen statt. Eine Anmeldung ist unbedingt erforderlich.
2: Weitere Informationen gibt es auf ostbelgienlive.be/Vereine. Da gibt es einen Artikel zur Veranstaltung Ich hab da mal eine Frage und aus organisatorischen Gründen bitte ich um Anmeldung, dass eine E-Mail-Adresse vermerkt. Es gibt nämlich, weil Ich hab da mal eine Frage, einen kleinen Snack und ich bereite natürlich Getränke vor. Deshalb ist das immer gut, wenn die Leute sich anmelden.

Es wird wieder Zeit zu schauen, was gibt es Neues in Eifel und Euregio. Wir schalten in unsere Nachrichtenredaktion und die haben für Sie die neuesten Meldungen.

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1: Vom Selfkant und dem Niederrhein ziehen einige Wolken über die Region hinweg in Richtung Saarland und Mosel. Später scheint dann wieder überall die Sonne und es ist ein bisschen windiger als in den Tagen zuvor. Angenehme Höchstwerte werden erreicht. 26 Grad in Hauset und in Aachen, 22 Grad in Monschau und in Amel. Am Abend und in der Nacht sind nur wenige Wolken am Himmel unterwegs. Es bleibt mild mit 15 bis 11 Grad. Sonne vom Morgen bis zum Abend verspricht dann auch wieder der Donnerstag. Bei Frühlingstag 23 bis 27 Grad.
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2: Ich bin Ina Pleier. Bei einem Unfall auf einer Landstraße bei Herzogenrath sind am Pfingstmontag drei Kinder verletzt worden. Ein mit 6 Personen besetztes Auto war aus noch ungeklärter Ursache von der Fahrbahn abgekommen und gegen einen Baum geprallt. Die drei erwachsenen Insassen kamen mit dem Schrecken davon. Die drei Kinder wurden verletzt, eine 15-Jährige schwer. Zwei Mädchen im Alter von 12 und 14 Jahren kamen mit leichten Verletzungen davon. Nach ersten Erkenntnissen könnte der Autofahrer unter Alkohol- und Drogeneinfluss gestanden haben. Ein entsprechender Schnelltest war im Zuge der Ermittlungen positiv verlaufen. Sein Führerschein wurde eingezogen. Gegen den Mann wird nun wegen gefährlicher Körperverletzung und Verkehrsgefährdung ermittelt. Gute Nachrichten für alle Wasserratten in der Städteregion. Am Wochenende wird das Freibad Merkstein in Herzogenrath wieder öffnen. Zum Start in die Sommersaison gibt es am ersten Öffnungstag für alle Badegäste freien Eintritt. Die Badesaison ist bis Ende August geplant. Eigentlich hätte das Freibad schon zu Pfingsten in die neue Saison starten sollen. Allerdings musste zunächst die Umwälzpumpe repariert werden. Das war aufwendiger als eigentlich geplant. Anschließend standen noch Wasserproben aus. Bereits am Pfingstmontag ist das Freibad Dürwiss in Eschweiler in die Sommersaison gestartet. Das Freibad Hangeweier in Aachen hat bereits seit dem 1. Mai geöffnet. Bereits in der Nacht zum Samstag ist auf dem Gelände eines Unternehmens in Eschweiler ein abgestellter LKW komplett ausgebrannt. Das teilte die Polizei jetzt mit. Die Ermittler suchen nach Zeugen des Vorfalls. Anwohner hatten gegen 3.30 Uhr zunächst einen lauten Knall wahrgenommen und anschließend den brennenden LKW bemerkt. Hinweise auf vorsätzliche Brandstiftung gibt es derzeit nicht. Zur genauen Schadenshöhe wurden zunächst keine Angaben gemacht. Die Ermittlungen dauern an. Zum 10-jährigen Bestehen der Online-Plattform Ostbelgien Events wechselt die Einrichtung in neue Hände. Das hat der Gründer des Internetveranstaltungskalenders Julien Feltes mitgeteilt. Seit 4 Monaten läuft bereits die Übergangsphase. Nun hat der neue Betreiber Romain Louvet offiziell die Geschicke übernommen. Sein Vorgänger Feltes ist sich sicher, dass Louis das Projekt in gewohnter Form weiterführen wird. Ostbelgien Events gilt inzwischen als der wichtigste Veranstaltungskalender für das junge Publikum im Süden der DG. 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

Kennen Sie Mort Schumann, meine Damen und Herren? Vielleicht werden Sie sagen, ja, das war ein großartiger Songwriter. Andere wiederum werden sagen, das war ein hervorragender Chansonsänger. Ja, er war beides. Und er hat nicht nur als Songwriter große Hits geschrieben, sondern auch als Sänger große Erfolge gefeiert. Einer seiner bekanntesten Titel, da würden Sie vielleicht jetzt gar nicht drauf kommen oder es vermuten, der hieß Save the Last Dance for Me und war ein großer Hit zum Beispiel der Drifters. Oder er schrieb auch zahlreiche Songs für Elvis Presley oder die Searchers. Ja, Mort Schumann, meine Damen und Herren, ist gleich bei uns das Thema.

Ein großartiger amerikanischer Sänger und Songwriter. Riesenhits hat er in seinem Leben geschrieben. Man kann sie gar nicht alle aufzählen. Zum Beispiel im September 1960 für die Drifters Save the Last Dance for Me oder A Teenager in Love für Diane and the Belmonts. Zahlreiche Hits auch für Fabian, Bobby Darin und Elvis Presley. Im Jahr 1964 übersiedelte Schumann nach England, wo er dann mit anderen Partnern Stücke schrieb und auch dort war er sehr erfolgreich, zum Beispiel mit Titeln für die Hollies oder die Small Faces. Im selben Jahr entdeckte er das Werk des französischen Chansonniers Jacques Brel für sich. Er war davon fasziniert und schrieb sogar ein Musical über Brel, das am Off-Broadway einige Erfolge erzielte. Später versuchte er sich selber als Chansonsänger und zwar mit großem weltweiten Erfolg. 1973 zum Beispiel hatte er einen Hit, der hieß Le Lac Majeur. Wir werden diesen Titel gleich hören. Die ebenfalls von ihm gesungene deutschsprachige Version hieß Lago Maggiore im Schnee und kam hier allerdings nicht in die Hitparaden. Dafür aber hatte er im April 1977 mit dem Titel Sorrow, der zum Soundtrack des Films Her mit den kleinen Engländerinnen gehörte, einen Hit in Österreich und im Juni desselben Jahres auch in Deutschland. Aber wir hören ihn jetzt mit dem eben erwähnten Titel Le Lac Majeur. Hier ist der Mort Schumann.

Soweit unser Rendezvous ab 10 heute am Mittwoch hier bei Radio 700. Vielen Dank fürs Zuhören, sagt Uwe Lorenz. Und wir hören uns morgen an dieser Stelle auf dieser Welle wieder. Jetzt viel Spaß mit dem Treffpunkt und meinem Kollegen Jochen Späth.

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22: Vom Selfkant und dem Niederrhein ziehen einige Wolken über die Region hinweg in Richtung Saarland und Mosel. Später scheint dann wieder überall die Sonne und es ist ein bisschen windiger als in den Tagen zuvor. Angenehme Höchstwerte werden erreicht. 26 Grad in Hauset und in Aachen, 22 Grad in Monschau und in Amel. Am Abend und in der Nacht sind nur wenige Wolken am Himmel unterwegs. Es bleibt mild mit 15 bis 11 Grad. Sonne vom Morgen bis zum Abend verspricht dann auch wieder der Donnerstag. Bei Frühlingshaft 23 bis 27 Grad.
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23: Ich bin Tine Klimach. Die frühere RAF-Terroristin Daniela Klette ist vor dem Landgericht Verden zu 13 Jahren Haft verurteilt worden. Wegen schweren Raubes, Verstößen gegen Waffengesetze und anderer Straftaten.
24: Geldtransporter und Supermärkte hat sie mit ihren mutmaßlichen Komplizen Burkhard Garweg und Ernst Volker Staub überfallen. Das sahen die Richter als erwiesen an, nach über einem Jahr Verhandlung. Insgesamt ging es in dem Verfahren um 8 Überfälle in Niedersachsen und Nordrhein-Westfalen, bei denen die Täter insgesamt mehr als 2 Millionen Euro erbeutet hatten. Bei ihrer Festnahme im Februar vor 2 Jahren fanden die Ermittler in Klettes Berliner Wohnung unter anderem Waffen, gefälschte Ausweise und 240.000 Euro Bargeld. Nach ihren mutmaßlichen Komplizen wird weiter gesucht. Thomas Thonfeld, Nachrichtenredaktion.
23: Menschenhandel soll in Deutschland künftig konsequenter verfolgt und härter bestraft werden können. Das sieht ein Gesetzentwurf aus dem Bundesjustizministerium vor, den das Bundeskabinett heute beschlossen hat.
25: Wer moderne Sklaverei ausnutze, dürfe nicht straffrei davonkommen, sagt Bundesjustizministerin Hubig. Sie meint etwa all diejenigen, die sich die Nägel machen lassen, obwohl vieles darauf hindeutet, dass im Nagelstudio nicht alles korrekt läuft. Oder auch Bauherren, die ein Auge zudrücken, wenn eine Firma besonders günstige Konditionen verspricht, doch nicht ganz klar ist, ob die Arbeiter auch alle angemeldet sind. Für Menschenhandel direkt sollen künftig bis zu 10 Jahre Haft möglich sein. Das geht aktuell nur bei schweren Fällen. Aus Berlin, Lea Matschulat.
23: Die Wirtschaftsweisen erwarten in diesem Jahr wegen der Auswirkung des Iran-Kriegs nur ein Mini-Wachstum der deutschen Wirtschaft von 0,5%. Im vergangenen Herbst hatte der Sachverständigenrat noch mit einem Plus des Bruttoinlandsprodukts von 0,9% gerechnet. Durch den Iran-Krieg ist der Schiffsverkehr in der für den Ölhandel wichtigen Straße von Hormuz weitgehend zum Erliegen gekommen. In der Folge sind die Öl- und Gaspreise stark gestiegen, aber auch für andere Produkte wie Weizen und Düngemittel. Der Trend zur Teilzeit hält in Deutschland ungebrochen an. Immer mehr Beschäftigte arbeiten mit reduzierter Stundenzahl. 2025 erreichte die Teilzeitquote unter den Beschäftigten mit rund 32% einen neuen Höchststand, wie das Statistische Bundesamt in Wiesbaden mitteilte. Damit arbeitete fast jede dritte beschäftigte Person in Teilzeit. Besonders häufig sind Frauen in Teilzeit tätig. Mehr als jede zweite Frau arbeitete in Teilzeit. Bei Männern war es dagegen nur etwa jeder siebte.
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22: Und schon ist wieder Mittwochnachmittag und das bei herrlichem Sonnenschein. Wir genießen den Sommer im Mai mit 3 Stunden Treffpunkt.

Kurz nach eins, Sie hören Radio 700 am Mittwochnachmittag. Mittwoch, das ist bei Radio 700 der Tag für die Neuvorstellungen aus der Super 20. Nur noch 3 Stunden können Sie Ihre Stimme abgeben und alles, was Sie zum Voting wissen müssen und wie sich die 5 nagelneuen Neuvorstellungen anhören, dazu mehr in den kommenden 3 Stunden. Außerdem ist Star-Alarm bei Radio 700. Wir sprechen über unsere vielen Stars, die uns in den nächsten Tagen und Wochen besuchen werden. Wir haben mehrere musikalische Geburtstagskinder für Sie, den Veranstaltungskalender und die Zeitreise. Es gibt also reichlich zu tun an diesem Sommertag. Jetzt fehlt eigentlich nur noch eins. Entweder eine kleine Portion Eis oder was Schönes Kaltes mit einem Strohhalm, so einem Schirmchen drumrum. Ach, Sie wissen schon genau, was ich jetzt eigentlich haben wollte. Ist aus irgendeinem Grund im Studio nicht da, aber vielleicht ja bei Ihnen zu Hause.

Hier bei Radio 700 blicken wir schon mal ein wenig auf das Programm am Wochenende. Und am Samstag, da erwartet sie wieder der Star-Talk der Woche. Diesmal mit einer Frau, die seit Jahren sehr erfolgreich im Schlagergeschäft aktiv ist. Sie hat einen großen Hit nach dem anderen. Ihren größten, den kann man Land auf Land ab wirklich mitsingen. Und er macht Lust auf einen Urlaub in Spaniens schönster Metropole in Barcelona. Jetzt aber ist sie mit ihrem neuen Titel Alemannia am Start. Genau rechtzeitig zum Start der Fußball-Weltmeisterschaft. Wir sprechen mit ihr über ihren aktuellen Song, über die derzeit laufende Tournee, über weitere Pläne und natürlich auch über das ein oder andere rund um die Musik und aus ihrem Privatleben. Christine Stark ist am Samstag bei uns zu Gast in Dolce Vita, Samstag ab 12 bei Radio 700.

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1: Vom Selfkant und dem Niederrhein ziehen einige Wolken über die Region hinweg in Richtung Saarland und Mosel. Später scheint dann wieder überall die Sonne und es ist ein bisschen windiger als in den Tagen zuvor. Angenehme Höchstwerte werden erreicht. 26 Grad in Hauset und in Aachen, 22 Grad in Monschau und in Amel. Am Abend und in der Nacht sind nur wenige Wolken am Himmel unterwegs. Es bleibt mild mit 15 bis 11 Grad. Sonne vom Morgen bis zum Abend verspricht dann auch wieder der Donnerstag. Bei Frühlingshaft 23 bis 27 Grad.
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2: Ich bin Ina Pleier. Bei einem Unfall auf einer Landstraße bei Herzogenrath sind am Pfingstmontag 3 Kinder verletzt worden. Ein mit 6 Personen besetztes Auto war aus noch ungeklärter Ursache von der Fahrbahn abgekommen und gegen einen Baum geprallt. Die 3 erwachsenen Insassen kamen mit dem Schrecken davon. Die 3 Kinder wurden verletzt, eine 15-Jährige schwer. 2 Mädchen im Alter von 12 und 14 Jahren kamen mit leichten Verletzungen davon. Nach ersten Erkenntnissen könnte der Autofahrer unter Alkohol- und Drogeneinfluss gestanden haben. Ein entsprechender Schnelltest war im Zuge der Ermittlungen positiv verlaufen. Sein Führerschein wurde eingezogen. Gegen den Mann wird nun wegen gefährlicher Körperverletzung und Verkehrsgefährdung ermittelt. Gute Nachrichten für alle Wasserratten in der Städteregion. Am Wochenende wird das Freibad Merkstein in Herzogenrath wieder öffnen. Zum Start in die Sommersaison gibt es am ersten Öffnungstag für alle Badegäste freien Eintritt. Die Badesaison ist bis Ende August geplant. Eigentlich hätte das Freibad schon zu Pfingsten in die neue Saison starten sollen. Allerdings musste zunächst die Umwälzpumpe repariert werden. Das war aufwendiger als eigentlich geplant. Anschließend standen noch Wasserproben aus. Bereits am Pfingstmontag ist das Freibad Dürwiss in Eschweiler in die Sommersaison gestartet. Das Freibad Hangeweier in Aachen hat bereits seit dem 1. Mai geöffnet. Bereits in der Nacht zum Samstag ist auf dem Gelände eines Unternehmens in Eschweiler ein abgestellter LKW komplett ausgebrannt. Das teilte die Polizei jetzt mit. Die Ermittler suchen nach Zeugen des Vorfalls. Anwohner hatten gegen 3.30 Uhr zunächst einen lauten Knall wahrgenommen und anschließend den brennenden LKW bemerkt. Hinweise auf vorsätzliche Brandstiftung gibt es derzeit nicht. Zur genauen Schadenshöhe wurden zunächst keine Angaben gemacht. Die Ermittlungen dauern an. Zum 10-jährigen Bestehen der Online-Plattform Ostbelgien Events wechselt die Einrichtung in neue Hände. Das hat der Gründer des Internetveranstaltungskalenders Julien Feltes mitgeteilt. Seit 4 Monaten läuft bereits die Übergangsphase. Nun hat der neue Betreiber Romain Louvet offiziell die Geschicke übernommen. Sein Vorgänger Feltes ist sich sicher, dass Louis das Projekt in gewohnter Form weiterführen wird. Ostbelgien Events gilt inzwischen als der wichtigste Veranstaltungskalender für das junge Publikum im Süden der DG. 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

Jede Menge los ist gerade beim Ensemble des Grenzlandtheaters Aachen. Im Heimathaus an der Elisengalerie wird derzeit jeden Abend die Komödie 1,22 vor dem Ende aufgeführt.

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1: Um Kosten und Risiken der Kriegstüchtigkeit Deutschlands geht es beim Vortragsabend Ohne uns um 18 Uhr im Haus der Evangelischen Kirche in Aachen. Auch heute wird wieder die Komödie 1,22 vor dem Ende vom Ensemble des Aachener Grenzlandtheaters aufgeführt. Der Vorhang hebt sich um 20 Uhr. Die Band Bywater Call spielt Blues ab 20 Uhr im Spirit of 66 in Verviers. Ein Tribut an Queen-Legende Freddie Mercury verspricht die Musical-Show The Show Must Go On des Aachener Grenzlandtheaters. Sie wird um 20 Uhr in der Stadthalle Alsdorf aufgeführt. Im Theater Aachen wird erneut das Stück Moskitos gespielt. Die Aufführung beginnt um 20 Uhr. Vertreter von ostbelgischen Vereinen und VOGs können sich heute Abend zu Fragen rund um Buchhaltung, Steuer und Versicherung informieren. Um 18 Uhr bei Ich hab da mal eine Frage im DG-Ministerium an der Eupener Klötzerbahn. Wie entwickelt sich Russland unter Putin? Ein Vortragsabend des Eifelkreises und der Europa-Union beschäftigt sich mit historischen Wurzeln, aktueller Lage und dem Blick in die Zukunft. Um 18 Uhr im Kreismuseum in Bitburg. Und zurück in die Vergangenheit geht es auch in

0: diesem Jahr wieder beim 9. historischen Kohlemeiler. Wie in früheren Zeiten wird über 3 Wochen hinweg Holzkohle gewonnen. Der Meiler muss rund um die Uhr bewacht werden. Besucher sind am Meilerplatz in Heimbach-Düttling ausdrücklich erwünscht. Einfach eine E-Mail schicken an veranstaltungen@radio700.eu und schon ist auch Ihr Event im Kalender auf dem Sender.
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19: Vom Selfkant und dem Niederrhein ziehen einige Wolken über die Region hinweg in Richtung Saarland und Mosel. Später scheint dann wieder überall die Sonne und es ist ein bisschen windiger als in den Tagen zuvor. Angenehme Höchstwerte werden erreicht. 26 Grad in Hauset und in Aachen, 22 Grad in Monschau und in Amel. Am Abend und in der Nacht sind nur wenige Wolken am Himmel unterwegs. Es bleibt mild mit 15 bis 11 Grad. Sonne vom Morgen bis zum Abend verspricht dann auch wieder der Donnerstag. Bei Frühlingshaft 23 bis 27 Grad.
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20: Ich bin Thomas Bleskin. Die Wirtschaftsweisen erwarten in diesem Jahr wegen der Auswirkungen des Iran-Kriegs nur ein Mini-Wachstum der deutschen Wirtschaft von 0,5%. Im vergangenen Herbst hatte der Sachverständigenrat noch mit einem Plus des Bruttoinlandsprodukts von 0,9% gerechnet.
21: Sprit ist teurer geworden, Öl, Gas und das spüren natürlich auch die Unternehmer. Zudem rechnen die Experten damit, dass auch die Inflation weiter ansteigt, also dass wir Verbraucher an Kaufkraft verlieren. Das milliardenschwere Investitionsprogramm der Regierung für die Infrastruktur könnte für ein bisschen mehr Wachstum sorgen, so die Wirtschaftsweisen. Gleichzeitig fordern sie aber Reformen von der Regierung und das heißt vor allem den Anstieg der Sozialbeiträge begrenzen. Claudia Wächter, Nachrichtenredaktion.
20: Das Bundeskabinett hat eine Neufassung des Baugesetzbuchs beschlossen, die vor allem den Wohnungsbau in Schwung bringen soll. Planungsverfahren sollen digitalisiert, verkürzt und für Bürgerinnen und Bürger durchsichtiger werden. Daneben sollen Kommunen mehr Handhabe gegen sogenannte Schrottimmobilien bekommen.
22: Städte und Gemeinden mit zu wenig Wohnraum können künftig Bauen zum sogenannten überragenden öffentlichen Interesse erklären. Damit würden dann die entsprechenden Projekte Vorrang vor anderen Interessen bekommen, wenn es zum Beispiel um die Nutzung von Grünflächen geht. Das große Ziel der Ministerin, Bauen beschleunigen, denn das dauert hier in Deutschland immer noch viel zu lange. Und offensichtlich vernachlässigte Häuser sollen schneller instand gesetzt werden, in Extremfällen sogar enteignet werden können. Thomas Thonfeld, Berlin.
20: Die frühere RAF-Terroristin Daniela Klette ist vor dem Landgericht Verden zu 13 Jahren Haft verurteilt worden, wegen schweren Raubes, Verstößen gegen Waffengesetze und anderer Straftaten. Das Gericht sah es als erwiesen an, dass die Angeklagte mit ihren mutmaßlichen Komplizen Burkhard Garwig und Ernst Volker Staub Geldtransporter und Supermärkte überfiel. Dabei soll das Trio mehr als 2,7 Millionen Euro erbeutet haben. Garwig und Staub sind weiter auf der Flucht. Die deutsche Luftfahrt- und Tourismusbranche sieht trotz der Lage im Nahen Osten keine Gefahr für Flugausfälle im Sommer wegen fehlenden Kerosins. Die Lufthansa erklärte, mögliche Ausfälle über die Straße von Hormuz könnten durch Importe aus den USA und Afrika ausgeglichen werden. Reisende müssten sich weder um ihre Buchungen noch um nachträgliche Preissteigerungen sorgen.
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19: Zwei Zweite Stunde, zweite Runde, Treffpunkt am Mittwochnachmittag. Schön, dass Sie eingeschaltet haben.

0: Die Sonne scheint am Mittwochnachmittag und wir genießen die warmen Temperaturen zusammen hier im Radio 700 Treffpunkt. In dieser Stunde mit unserem ersten musikalischen Geburtstagskind des Tages. Gleich geht es auch wieder auf Zeitreise zu den historischen Schlagzeilen vom 27. Mai vergangener Jahre. Außerdem schauen wir ein wenig auf die Star-Talks, die Sie in den kommenden Wochen bei uns erwarten werden. Und da gibt's einige echte Highlights, die wir jetzt schon mal ankündigen wollen. Und es geht zu einer ganz besonderen Ausgabe von Musik à la carte, die sich mit einem ganz besonderen Plattenlabel beschäftigt. Dazu und zu anderen Themen in dieser Stunde mehr.
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0: Auch der 27. Mai ist ein Tag voller historischer Schlagzeilen. Welche es so gab, das verrät uns jetzt wieder Theresa Bosse. Sie nimmt uns mit auf Zeitreise.
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2: 27. Mai 1952. Kein Anschluss unter dieser Nummer. Auf Weisung der SED werden alle Telefonleitungen zwischen West-Berlin und der DDR gekappt. Eine weitere, eigentlich vermeidbare Gängelei des Klassenfeindes im Westen. Bis zum Ende des Arbeiter- und Bauernstaates wird nach langem Hin und Her nur eine begrenzte Zahl von Leitungen wiederhergestellt. In den ersten Jahren hat das zur Folge, dass sich Anrufer aus Westdeutschland und West-Berlin für Gespräche in die DDR verbinden lassen müssen. Oft kommt es zu langen Wartezeiten. Manchmal müssen Schaltungstermine vereinbart werden. Später gibt es auch wieder die Direktwahlmöglichkeit. Doch wenn mehr Menschen auf einmal zwischen West und Ost telefonieren wollen, als die Technik es zulässt, dann tutet stundenlang das Besetzzeichen in der Leitung. Wer kann, verlegt seine Gespräche in die Abend- und Nachtstunden oder auf den Sonntag. Dann sind durch Wirtschaft und Politik weniger Telefonleitungen ausgelastet. In der DDR bleibt das Telefonnetz bis zur Wende auf dem Stand der Vorkriegszeit. Einen Anschluss erhält nur, wer in einer wichtigen Funktion arbeitet und natürlich Linientreue nachweisen kann. Telefonieren ist im Arbeiter- und Bauernstaat bei weitem kein selbstverständlicher Standard. 27. Mai 1972. Deutschland im Star Trek-Fieber. Mitten in die Epoche der großen Erkundung des Weltalls fällt der Start der Serie Raumschiff Enterprise im ZDF. Auch beim deutschen Publikum sind die Abenteuer von Captain Kirk, Scotty und Co. über Jahre hinweg Kult. Nach der geglückten Mondlandung faszinieren die fiktiven, unendlichen Weiten der Serie so sehr, dass der grenzenlose Fortschrittsglaube noch einmal deutlich gesteigert wird. Eine ganze Generation junger Menschen träumt plötzlich davon, Astronaut zu werden und der Welt damit auch einen guten Dienst zu erweisen. Weltraumspielzeug wird zu einem Verkaufsschlager. 27. Mai 1993. Ruhmloser Abgang. Seit Wochen brodelt es im Bayerischen Landtag. Rund um Ministerpräsident Max Streibel und andere CSU-Politiker tobt ein Korruptions- und Bestechungsskandal. Im Januar ist bekannt geworden, dass Streibel in seiner Zeit als bayerischer Finanzminister von 1977 und 1988 finanzielle Zuwendungen von Industriellen erhalten hat. Persönliche Interessen sollen Auftragsvergaben beim Bundesverteidigungsministerium und beim Forschungsministerium beeinflusst haben. Schließlich räumt Streibel ein, von einem Unternehmer Urlaubsaufenthalte in Brasilien bezahlt bekommen zu haben. Die Amigo-Affäre bleibt nicht ohne Folgen. Streibel tritt von all seinen Ämtern zurück. 27. Mai 1971. Der französische Sänger Johnny Holiday hat seine Karriere schon 10 Jahre zuvor mit einem Cover von Itsy Bitsy Teeny Weeny Yellow Polka Dot Bikini in französischer Sprache begonnen. Das Kleidungsstück für den perfekten Strandurlaub hat schon einer ganzen Reihe anderer Musikkollegen rund um den Globus sprudelnde Einnahmen und vordere Chartplatzierungen beschert. Seitdem gelingt es ihm immer wieder, nordamerikanisches Flair und Lebensgefühl ins romanische Reich zu transportieren. Und auch in deutscher Sprache hat er Erfolg. Nun aber ist Oh Ma Jolie Sarah Nummer 1 in den französischen Charts.

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1: Vom Selfkant und dem Niederrhein ziehen einige Wolken über die Region hinweg in Richtung Saarland und Mosel. Später scheint dann wieder überall die Sonne und es ist ein bisschen windiger als in den Tagen zuvor. Angenehme Höchstwerte werden erreicht. 26 Grad in Hauset und in Aachen, 22 Grad in Monschau und in Ahmel. Am Abend und in der Nacht sind nur wenige Wolken am Himmel unterwegs. Es bleibt mild mit 15 bis 11 Grad. Sonne vom Morgen bis zum Abend verspricht dann auch wieder der Donnerstag. Bei Frühlingshaft 23 bis 27 Grad.
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2: Ich bin Ina Pleier. Bei einem Unfall auf einer Landstraße bei Herzogenrath sind am Pfingstmontag 3 Kinder verletzt worden. Ein mit 6 Personen besetztes Auto war aus noch ungeklärter Ursache von der Fahrbahn abgekommen und gegen einen Baum geprallt. Die 3 erwachsenen Insassen kamen mit dem Schrecken davon. Die 3 Kinder wurden verletzt, eine 15-Jährige schwer. 2 Mädchen im Alter von 12 und 14 Jahren kamen mit leichten Verletzungen davon. Nach ersten Erkenntnissen könnte der Autofahrer unter Alkohol- und Drogeneinfluss gestanden haben. Ein entsprechender Schnelltest war im Zuge der Ermittlungen positiv verlaufen. Sein Führerschein wurde eingezogen. Gegen den Mann wird nun wegen gefährlicher Körperverletzung und Verkehrsgefährdung ermittelt. Gute Nachrichten für alle Wasserratten in der Städteregion. Am Wochenende wird das Freibad Merkstein in Herzogenrath wieder öffnen. Zum Start in die Sommersaison gibt es am ersten Öffnungstag für alle Badegäste freien Eintritt. Die Badesaison ist bis Ende August geplant. Eigentlich hätte das Freibad schon zu Pfingsten in die neue Saison starten sollen. Allerdings musste zunächst die Umwälzpumpe repariert werden. Das war aufwendiger als eigentlich geplant. Anschließend standen noch Wasserproben aus. Bereits am Pfingstmontag ist das Freibad Dürwiß in Eschweiler in die Sommersaison gestartet. Das Freibad Hangeweier in Aachen hat bereits seit dem 1. Mai geöffnet. Bereits in der Nacht zum Samstag ist auf dem Gelände eines Unternehmens in Eschweiler ein abgestellter LKW komplett ausgebrannt. Das teilte die Polizei jetzt mit. Die Ermittler suchen nach Zeugen des Vorfalls. Anwohner hatten gegen 3.30 Uhr zunächst einen lauten Knall wahrgenommen und anschließend den brennenden LKW bemerkt. Hinweise auf vorsätzliche Brandstiftung gibt es derzeit nicht. Zur genauen Schadenshöhe wurden zunächst keine Angaben gemacht. Die Ermittlungen dauern an. Zum 10-jährigen Bestehen der Online-Plattform Ostbelgien Events wechselt die Einrichtung in neue Hände. Das hat der Gründer des Internetveranstaltungskalenders Julien Feltes mitgeteilt. Seit 4 Monaten läuft bereits die Übergangsphase. Nun hat der neue Betreiber Romain Louvet offiziell die Geschicke übernommen. Sein Vorgänger Feltes ist sich sicher, dass Louis das Projekt in gewohnter Form weiterführen wird. Ostbelgien Events gilt inzwischen als der wichtigste Veranstaltungskalender für das junge Publikum im Süden der TG. 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

unser erstes musikalisches Geburtstagskind vom heutigen Mittwoch. Das vermischte gerne mal Country-Musik sehr erfolgreich mit Pop-Effekten und war damit vor allem Mitte der 70er und in den frühen 80er Jahren sehr, sehr erfolgreich. Zu seinen größten Songs gehörten natürlich Titel wie Amanda oder Tulsa Time und I Believe in You, aber auch zwei Songs, die mit anderen Interpreten auch sehr erfolgreich waren. Das Original von Some Broken Hearts Never Mend, was später nochmal von Telly Savalas gesungen wurde, oder auch Listen to the Radio. 2017 ist er von uns gegangen. Heute, da hätte er seinen 87. Geburtstag gefeiert. Wir erinnern an Don Williams.

Gleich wird's wieder Zeit für Werbung, Wetter und die Weltnachrichten und wenn Sie draußen sind, vielleicht auch nochmal für eine extra Portion Sonnencreme. Und direkt danach geht's weiter in die dritte Stunde Treffpunkt. Wir haben noch ein richtig tolles weiteres Geburtstagskind für Sie. Wir blicken auf unseren Sonntagnachmittag und natürlich noch auf die Neuvorstellungen aus der aktuellen Ausgabe der Super 20.

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11: Vom Selfkant und dem Niederrhein ziehen einige Wolken über die Region hinweg in Richtung Saarland und Mosel. Später scheint dann wieder überall die Sonne und es ist ein bisschen windiger als in den Tagen zuvor. Angenehme Höchstwerte werden erreicht. 26 Grad in Hauset und in Aachen, 22 Grad in Monschau und in Amel. Am Abend und in der Nacht sind nur wenige Wolken am Himmel unterwegs. Es bleibt mild mit 15 bis 11 Grad. Sonne vom Morgen bis zum Abend verspricht dann auch wieder der Donnerstag. Bei Frühlingshaft 23 bis 27 Grad.
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12: Ich bin Thomas Pleskin. Die Wirtschaftsweisen erwarten in diesem Jahr wegen der Auswirkungen des Iran-Kriegs nur ein Mini-Wachstum der deutschen Wirtschaft von 0,5%. Im vergangenen Herbst hatte der Sachverständigenrat noch mit einem Plus des Bruttoinlandsprodukts von 0,9% gerechnet.
13: Sprit ist teurer geworden, Öl, Gas und das spüren natürlich auch die Unternehmer. Zudem rechnen die Experten damit, dass auch die Inflation weiter ansteigt, also dass wir Verbraucher an Kaufkraft verlieren. Das milliardenschwere Investitionsprogramm der Regierung für die Infrastruktur könnte für ein bisschen mehr Wachstum sorgen, so die Wirtschaftsweisen. Gleichzeitig fordern sie aber Reformen von der Regierung und das heißt vor allem, den Anstieg der Sozialbeiträge begrenzen. Claudia Wächter, Nachrichtenredaktion.
12: Das Bundeskabinett hat eine Neufassung des Baugesetzbuchs beschlossen, die vor allem den Wohnungsbau in Schwung bringen soll. Planungsverfahren sollen digitalisiert, verkürzt und für Bürgerinnen und Bürger durchsichtiger werden. Daneben sollen Kommunen mehr Handhabe gegen sogenannte Schrottimmobilien bekommen.
14: Städte und Gemeinden mit zu wenig Wohnraum können künftig Bauen zum sogenannten überragenden öffentlichen Interesse erklären. Damit würden dann die entsprechenden Projekte Vorrang vor anderen Interessen bekommen, wenn es zum Beispiel um die Nutzung von Grünflächen geht. Das große Ziel der Ministerin, Bauen beschleunigen, denn das dauert hier in Deutschland immer noch viel zu lange. Und offensichtlich vernachlässigte Häuser sollen schneller instand gesetzt werden, in Extremfällen sogar enteignet werden können. Thomas Thonfeld, Berlin.
12: Die frühere RAF-Terroristin Daniela Klette ist vor dem Landgericht Verden zu 13 Jahren Haft verurteilt worden, wegen schweren Raubes, Verstößen gegen Waffengesetze und anderer Straftaten. Das Gericht sah es als erwiesen an, dass die Angeklagte mit ihren mutmaßlichen Komplizen Burkhard Garwig und Ernst Volker Staub Geldtransporter und Supermärkte überfiel. Dabei soll das Trio mehr als 2,7 Millionen Euro erbeutet haben. Garwig und Staub sind weiter auf der Flucht. Die deutsche Luftfahrt- und Tourismusbranche sieht trotz der Lage im Nahen Osten keine Gefahr für Flugausfälle im Sommer wegen fehlenden Kerosins. Die Lufthansa erklärte, mögliche Ausfälle über die Straße von Hormuz könnten durch Importe aus den USA und Afrika ausgeglichen werden. Reisende müssten sich weder um ihre Buchungen noch um nachträgliche Preissteigerungen sorgen.
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11: Jeder Menge Sonne im Gepäck und guter Laune hier im Studio aus Bütchenbach zu Ihnen nach Hause. Herzlich willkommen zur dritten Stunde.

0: Kurz nach drei, Sie hören den Treffpunkt am Mittwochnachmittag hier bei Ihrem Lieblingssender auf Radio 700. 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

Unser nächstes musikalisches Geburtstagskind hier bei Radio 700 hätte heute ihren 83. Geburtstag gefeiert. 2015 hat sie die Erde schon wieder verlassen, aber jede Menge Songs der Merseybeat-Szene zurückgelassen. In Großbritannien war sie 17 Mal in den Top-Charts vertreten. Es gab aber auch einige internationale Erfolge. Früh hat sie den Weg zur Musik gefunden. 1963, ihre ersten Songs wurden noch von keinem Geringeren als Paul McCartney und John Lennon geschrieben und die kannte zu dieser Zeit, als die Songs entstanden, noch keiner. Das sollte sich in Liverpool nur wenige Tage später allerdings ändern. Bei ihr ging es so richtig 1964 los mit internationalen Erfolgen wie You Are the World oder Anyone Who Had a Heart, Titel, die international in den Charts vertreten waren und sogar ganz nach vorne in die US-Charts rückten. Ab 1967 war sie außerdem dann auch als Fernsehmoderatorin bei der BBC tätig, unter anderem für die Varieté-Show Chiller, aber später auch für große Unterhaltungsformate, wie zum Beispiel Surprise, Surprise, so etwas Ähnliches, was es später in Deutschland mit Rudi Carrell als Lass dich überraschen gab. Wir erinnern an Chilla Black.

Mit Radio 700 geht es durch den Mittwochnachmittag und da blicken wir schon mal auf den Sonntagnachmittag. 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
1: Vom Selfkant und dem Niederrhein ziehen einige Wolken über die Region hinweg in Richtung Saarland und Mosel. Später scheint dann wieder überall die Sonne und es ist ein bisschen windiger als in den Tagen zuvor. Angenehme Höchstwerte werden erreicht. 26 Grad in Hauset und in Aachen, 22 Grad in Monschau und in Amel. Am Abend und in der Nacht sind nur wenige Wolken am Himmel unterwegs. Es bleibt mild mit 15 bis 11 Grad. Sonne vom Morgen bis zum Abend verspricht dann auch wieder der Donnerstag. Bei Frühlingstag 23 bis 27 Grad.
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2: Ich bin Ina Pleier. Der Brand an einer externen Stromverteileranlage im Krankenhaus Prüm hat am Pfingstsamstag für einen Stromausfall gesorgt. Davon war auch das Krankenhaus selbst betroffen. Die Feuerwehr konnte die Flammen rasch löschen. Allerdings musste das Krankenhaus 24 Stunden lang mit Notstrom versorgt werden. Ambulante und Notfallpatienten konnten keine aufgenommen werden. Das Krankenhaus bat darum, von Neueinlieferungen abzusehen. Im Umkreis des Krankenhauses konnte die Stromversorgung nach dem Löschen des Feuers schnell wiederhergestellt werden. Die Ermittlungen zur Brandursache dauern an, Patienten des Krankenhauses seien aber zu keiner Zeit in Gefahr gewesen. Die Polizei in der Städteregion hat Bilanz der Verkehrskontrollen vom Pfingstmontag in der Nordeifel gezogen. Auf der Landstraße zwischen Simmerath, Ruhrberg und Einruhr waren 65 Motorradfahrer und 62 Autofahrer zu schnell unterwegs. Negativausreißer war ein Motorradfahrer, der mit Tempo 94 in einer 50er-Zone gemessen wurde. Er muss nun mit einem Fahrverbot und einem drastischen Bußgeld rechnen. Auch das Streckenverbot auf der Landstraße zwischen Steckenborn und Woffelsbach wurde erneut kontrolliert. Mehr als 80 Verkehrsteilnehmer hatten sich nicht daran gehalten. Auch im Kreis Euskirchen fanden am Pfingstmontag umfangreiche Verkehrskontrollen der Polizei statt. Hier waren 112 Motorrad- und Autofahrer mit überhöhter Geschwindigkeit geblitzt worden. Trauriger Ausreißer war ein Motorradfahrer, der mit Tempo 121 in der Ortsdurchfahrt von Nettersheim-Holzmühlheim gemessen wurde. Dort sind eigentlich nur 50 Kilometer in der Stunde erlaubt. Er muss nun mit einem mehrmonatigen Fahrverbot und einem hohen Bußgeld rechnen. Insgesamt wird die Polizei in den nächsten Tagen 14 Fahrverbote aussprechen. Es ging aber nicht nur um die Ahndung von Tempoverstößen, sondern auch um Verkehrssicherheit. Unter anderem wurden an neuralgischen Punkten Airbag-Westen von der Polizei bei den Motorradfahrern vorgestellt. Der Versorger Regionetz hat nach dem langen Pfingstwochenende in Aachen zwei neue Baustellen eröffnet. Auf der Olpener Straße werden zwischen dem zweiten Roten Haagweg und dem Jahnplatz Gas- und Wasserhausanschlüsse erneuert. Die Baumaßnahmen werden zwei Monate lang andauern. Die Olpener Straße bleibt in dieser Zeit zwar befahrbar, es kann aber zu Behinderungen kommen. Außerdem hat der nächste Abschnitt der Fernwärmearbeiten in der Pontstraße begonnen. Betroffen ist der Abschnitt zwischen Augustinerbach und Templergraben. Hier werden die Baumaßnahmen rund sechs Monate andauern. Teilweise finden die Arbeiten unter Vollsperrung statt. Die Neupforte wird während der Bauzeit zur Einbahnstraße. 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
1: Mittwochs 3:30 in Eifel und Euregio. Das bedeutet Zeit für unsere Super 20, die schnellsten Schlagercharts für Eifel und Euregio. Die 500. Ausgabe rückt immer näher. Jetzt kommt schon Ausgabe 486 am Samstag. Und auch die soll wieder mit 5 Neuvorstellungen und 20 Super 20 Titeln gefüllt werden. Und Sie bestimmen, was läuft. Mit Ihrem Voting bei uns im Netz. Das geht immer bis mittwochs um 16 Uhr unter radio700.eu und dann auf die Super 20 klicken und Sie haben schon gemerkt, da ist nicht mehr viel Zeit. Also schnell ins Netz und Ihre Stimme abgeben für die 20 bereits platzierten Titel oder für die 5 Neuvorstellungen. Und die sind so frisch und so neu, dass wir sie jetzt noch einmal spielen wollen. Neuvorstellung Nummer 1 kommt von dem Schlager-Altmeister, der gerade angekündigt hat, auf Abschiedstour gehen zu wollen. Erst einmal, da lädt er uns aber noch auf einen Calpirinha ein. In seiner 2026er Remix-Version Bernhard Brink, Neuvorstellung Nummer 1, genau das Richtige für warme Sommertage.

Bernhard Brink lädt uns ein auf eine Calperinha. Ob das Glas halb voll oder halb leer ist, bis zur nächsten Woche, das bestimmen Sie selbst mit Ihrem Voting bei uns auf radio700.eu. Für Neuvorstellung Nummer 1 können Sie da Ihre Stimme abgeben, aber nur noch bis 16 Uhr. Neuvorstellung Nummer 2 musste die nun folgende Interpretin einfach machen, denn sie war das selbst schon. Im Musical Cinderella stand sie bereits auf der Bühne und jetzt singt sie von der Cinderella. Ella endlich. Neuvorstellung Nummer 2.

Marie Reim, unsere Neuvorstellung Nummer 3, hofft auf ihr Voting und sie entscheiden, ob es Kopfkino bleibt oder weiter Kino für die Ohren wird, mit ihrem Vote bei uns im Netz. Ganz schnell reinklicken, denn um 16 Uhr, da macht mein Kollege Hacki Heinen den Schieber zu für unsere nächste Ausgabe der Super 20. Also ab ins Netz für ihre Stimmabgabe. Unter radio700.eu wartet unser Super 20 Abstimmungsformular. Ich kann mir nicht helfen, immer wenn ich seinen Namen höre, denke ich zuerst an Pflanzendünger, dabei kommt feinste italienische Musik. Monzano Miracolo, Neuvorstellung Nummer 4, Sempre Tu.

Monsano Miracolo, unsere Neuvorstellung Nummer 4, Sempre Tu, zu Deutsch immer du, und Sie haben es in der Hand, ob es immer er oder doch immer wer anderes ist, mit Ihrem Vote bei uns im Netz unter radio700.eu und dann auf die Super 20 klicken. Und ich sage wie immer an dieser Stelle, Last Call, letzter Aufruf, denn um 16 Uhr wird das Abstimmungsformular geschlossen und Sie haben jetzt noch die Möglichkeit, die Super 20 komplett durcheinander zu wirbeln mit Ihrer Stimmabgabe. Gleich habe ich noch eine Neuvorstellung aus der vergangenen Sendung für Sie. Da geht's nach Bayern. Vorher aber schauen wir auf die Themen des Tages hier in Eifel und Euregio im Feierabend bei meiner Kollegin Julia Braun. Da geht's unter anderem um das schnelle Gründen von neuen Unternehmen. Da wird jetzt Aachen eine der Pilotkommunen. Außerdem blicken wir zu natürlichem Hochwasserschutz mit Chinaschilf, und das wird jetzt im Kreis Euskirchen angepflanzt, zuletzt auch in Kalka. Wir schauen, warum das gemacht wird. Außerdem blicken wir auf den gerade frisch gekürten Wanderweg des Jahres, und der befindet sich in Kall. Nur drei unserer Themen gleich hier ab 4 bei Radio 700. Was Bayerisches habe ich Ihnen versprochen, was gute Laune und Sommerfeeling macht noch mit dazu, und genau damit will ich mich für heute von Ihnen verabschieden. Unsere Neuvorstellung Nummer 5 aus der aktuellen Super 20, Tammy mit dem Sommer daheim. Ich bin Jochen Späth, macht's gut.

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20: Vom Selfkant und dem Niederrhein ziehen einige Wolken über die Region hinweg in Richtung Saarland und Mosel. Später scheint dann wieder überall die Sonne und es ist ein bisschen windiger als in den Tagen zuvor. Angenehme Höchstwerte werden erreicht. 26 Grad in Hauset und in Aachen, 22 Grad in Monschau und in Amel. Am Abend und in der Nacht sind nur wenige Wolken am Himmel unterwegs. Es bleibt mild mit 15 bis 11 Grad. Sonne vom Morgen bis zum Abend verspricht dann auch wieder der Donnerstag. Bei frühlingshaft 23 bis 27 Grad.
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21: Ich bin Thomas Pleskin. Die Spritpreise in Deutschland sinken zwar weiter, nach Einschätzung des ADAC aber zu langsam. Beide Kraftstoffe sind weiter deutlich teurer als vor Beginn des Iran-Kriegs. Der ADAC kritisierte, niedrigere Ölpreise würden von den Mineralölkonzernen nur verzögert an die Verbraucher weitergereicht.
22: Sowohl Diesel als auch Super E10 liegen mittlerweile im bundesweiten Tagesdurchschnitt unter 2 Euro. Allerdings sind beide immer noch gut 20 Cent teurer als vor Ausbruch des Iran-Krieges. Und das trotz des Tankrabatts der Regierung von rund 17 Cent und obwohl der Ölpreis zuletzt deutlich nachgegeben hat. Für den ADAC ist das aktuelle Preisniveau der Beweis, dass die Mineralölkonzerne günstigere Ölpreise nur sehr verlangsamt an die Kunden weitergeben. Zum Sparen rät der ADAC, am späten Vormittag zu tanken oder bei Reisen ins Ausland zu schauen, ob es hinter der Grenze günstiger ist als in Deutschland. Ronny Thorau, Berlin.
21: Berichte über mögliche Diskussionen zu einem Austausch von Kanzler Merz sorgen in der Union für Unruhe. Bild und Stern berichten unter Berufung auf führende Christdemokraten über entsprechende Gedankenspiele. Als möglicher Nachfolger wird unter anderem Nordrhein-Westfalens Ministerpräsident Wüst genannt. Das Umfeld von Merz wies die Spekulationen scharf zurück. Das Bundeskabinett will die deutsche Filmbranche stärken. Große Streamingdienste wie Netflix, Amazon Prime oder Disney Plus sollen künftig verpflichtend in Deutschland investieren. Einen entsprechenden Gesetzentwurf hat das Kabinett heute beschlossen.
23: Hintergrund ist die kriselnde deutsche Filmbranche. Große Produktionen wurden zuletzt oft im Ausland gedreht. Laut Gesetzentwurf sollen Streamingdienste künftig mindestens 8% ihrer Jahreseinnahmen aus Werbung und Abos in den Filmstandort Deutschland stecken. Dazu gehören aber auch Sender wie RTL, ProSieben, Sat.1 sowie ARD und ZDF. Außerdem stellt der Bund mehr als 300 Millionen Euro für Filmproduktionen bereit. Kulturstaatsminister Weimar spricht von einem Filmbooster. David Riemer, Berlin.
21: Der Trend zur Teilzeit in Deutschland hält ungebrochen an. Immer mehr Beschäftigte arbeiten mit reduzierter Stundenzahl. 2025 erreichte die Teilzeitquote unter abhängig Beschäftigten mit 31,9% einen neuen Höchststand, wie das Statistische Bundesamt mitteilte. Besonders häufig sind Frauen in Teilzeit tätig. Mehr als jede zweite Frau arbeitete 2025 in Teilzeit. Bei Männern war es dagegen nur etwa jeder siebte.
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26: 16 Uhr, der Radio 700 Feierabend beginnt und aus dem Studio begrüßt Sie ganz herzlich Julia Braun.

Wenige Minuten nach vier. Schön, dass Sie sich heute am Mittwoch wieder für das Feierabendprogramm von Radio 700 entschieden haben. Hier geht's gleich wie immer los mit unserem ersten Interview. Das wird heute ganz grasig. Sie hören die Vorzüge, besonders in Bezug auf den Hochwasserschutz, des sogenannten China-Schilfs. Das wurde nun unter anderem in Bad Münstereifel Kalka angepflanzt.

0: Kennen Sie Miscanthus? Das ist eine Pflanze, die mehr als einfach nur wachsen und die man sogar ernten kann. Das in unseren Regionen besser als Chinaschilf oder Elefantengras bekannte Gewächs bietet ungeahnte Möglichkeiten, um dem Klimawandel auf natürliche Weise entgegenzugehen. Jetzt wurde es auch in Kalkar testweise gepflanzt. Jonathan Schulze, zuständig für das Projekt Land for Climate im Kreis Euskirchen.
1: Da gab es eine Hangfläche und unter der Hangfläche ist dann direkt auch schon Kalkar und eine Häuserreihe. Und da gab es jetzt in den vergangenen Jahren auch oft Starkregenereignisse, wo das dann in die Gärten geflossen ist und teilweise wohl auch in die Häuser. Und da haben wir als Starkregenschutz eine Ackerfläche bepflanzt, da im Hang. Die ist circa so 1,8 Hektar groß. Zum Thema Starkregen und Hochwasser forscht die Uni Bonn ja schon seit vielen Jahren. Also besonders der Herr Professor Pude hat da Pionierarbeit geleistet. Und genau, und da waren wir sehr froh, dass wir an diese Fläche gekommen sind und da gestern pflanzen konnten.
0: Sein wahres Können zeigt die Pflanze, wenn es nach Starkregen große Regenmengen gibt, die viele Bodenbereiche meistens komplett überfordern und dann zu Staunässe führen, die sich dann entweder einen Weg sucht und in Hochwasser äußert oder dort verbleibt, wo sie sich aufstaut.
1: Miscanthus ist zunächst einmal eine sehr schnell wachsende Pflanze und eine mehrjährige Pflanze. Dadurch, dass sie eine mehrjährige Pflanze ist, kann sie tiefer wurzeln und Humus aufbauen. Und es haben auch, also in der Forschung hat sich gezeigt, dass insbesondere die Regenwürmer die Möglichkeiten haben, dadurch, dass sie ihre Tunnel graben, dass der Boden viel besser in der Lage ist, Wasser zu halten und aufzunehmen, also wie so ein Schwamm.
0: Und die Pflanze kann sogar noch mehr.
1: Außerdem ist es so, dass die abfallenden Blätter, die bleiben einfach so auf dem Boden liegen und bilden sozusagen, wenn das Wasser dann über die Oberfläche fließt, dann bilden diese natürlichen Dämme, also diese Blätter, und bremsen die Geschwindigkeit des Wassers aus. Und diese Kombination aus der besseren Fähigkeit des Bodens, also durch den Humusaufbau und die Regenwürmer, den Wasser aufzunehmen und gleichzeitig durch diese Fähigkeiten der abfallenden Blätter das Wasser auszubremsen und zu verlangsamen, diese Kombination ist halt gerade für den Starkregen- und Hochwasserschutz sehr wertvoll und das hat auch die Universität Bonn in vielen Forschungsprojekten auch nachweisen können.
0: Insgesamt 6 Bereiche wurden bepflanzt. 3 in Palmersheim, eine Fläche in Ottenheim, eine in Nettersheim und nun der Hang in Kalkar. Nun sollen Erfahrungen vor Ort gesammelt werden. Besonders schwierig war es, Landwirte zu finden, die auf ihren Flächen auch das Schilf pflanzen. Schließlich sind die Äcker ihre Einnahmegrundlage.
1: Der Anbau steckt noch in den Kinderschuhen und deswegen sind solche Anschubfinanzierungen sehr wichtig. Und deswegen haben wir halt mit diesem EU-Projekt Land for Climate die Möglichkeit, diese, wie wir sie nennen, naturbasierten Klimaanpassungsmaßnahmen, aber auch natürlich diese neuen Feldfrüchte zu finanzieren.
0: Außerdem gab es auch Unterstützung bei der Pflanzung und der Planung durch die Universität in Bonn. Schulze sieht in dem Projekt eine große Zukunft, denn das Schilf kann auch geerntet werden und dient zum Beispiel für Pferdestreu oder als Substrat und kann auch in industriellen Bereichen zum Einsatz kommen. Bislang ist die Nachfrage aber eher gering. Das wachsende Angebot könnte dazu beitragen, das zu ändern und gleichzeitig in schwierigen geografischen Lagen den Hochwasserschutz verbessern.

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1: Bald 16:30, kurz davor, hören Sie hier im Feierabend von Radio 700 wieder unsere aktuellen Nachrichten aus Eifel und Euregio. Mit dabei Verkehrskontrollen im Kreis Euskirchen, zwei neue Baustellen in Aachen, die Bilanz der vergangenen Verkehrskontrollen vom Wochenende und Aufnahmestopp wegen Stromausfall im Krankenhaus in Prüm.

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1: Am Abend und in der Nacht sind örtlich noch einige Wolken unterwegs, ansonsten klart es auf und die Temperaturen gehen auf Werte um 15 Grad in Kelmis und in Eschweiler und auf 11 Grad in Nideggen und in Bülk. Am Donnerstag Sonnenschein vom Morgen bis zum Abend, die Temperaturen bei 23 bis 27 Grad. Am Freitag viel Sonne, örtlich auch mal ein paar Wolken und wieder wärmer, örtlich auch schwüler bei 25 bis 29 Grad, an der Kölner Bucht bis 30 Grad.
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2: Ich bin Ina Pleier. Der Brand an einer externen Stromverteileranlage im Krankenhaus Prüm hat am Pfingstsamstag für einen Stromausfall gesorgt. Davon war auch das Krankenhaus selbst betroffen. Die Feuerwehr konnte die Flammen rasch löschen. Allerdings musste das Krankenhaus 24 Stunden lang mit Notstrom versorgt werden. Ambulante und Notfallpatienten konnten keiner aufgenommen werden. Das Krankenhaus bat darum, von Neueinlieferungen abzusehen. Im Umkreis des Krankenhauses konnte die Stromversorgung nach dem Löschen des Feuers schnell wiederhergestellt werden. Die Ermittlungen zur Brandursache dauern an, Patienten des Krankenhauses seien aber zu keiner Zeit in Gefahr gewesen. Die Polizei in der Städteregion hat Bilanz der Verkehrskontrollen vom Pfingstmontag in der Nordeifel gezogen. Auf der Landstraße zwischen Simmerath, Ruhrberg und Einruhr waren 65 Motorradfahrer und 62 Autofahrer zu schnell unterwegs. Negativausreißer war ein Motorradfahrer, der mit Tempo 94 in einer 50er-Zone gemessen wurde. Er muss nun mit einem Fahrverbot und einem drastischen Bußgeld rechnen. Auch das Streckenverbot auf der Landstraße zwischen Steckenborn und Woffelsbach wurde erneut kontrolliert. Mehr als 80 Verkehrsteilnehmer hatten sich nicht daran gehalten. Auch im Kreis Euskirchen fanden am Pfingstmontag umfangreiche Verkehrskontrollen der Polizei statt. Hier waren 112 Motorrad- und Autofahrer mit überhöhter Geschwindigkeit geblitzt worden. Trauriger Ausreißer war ein Motorradfahrer, der mit Tempo 121 in der Ortsdurchfahrt von Nettersheim-Holzmühlheim gemessen wurde. Dort sind eigentlich nur 50 Kilometer in der Stunde erlaubt. Er muss nun mit einem mehrmonatigen Fahrverbot und einem hohen Bußgeld rechnen. Insgesamt wird die Polizei in den nächsten Tagen 14 Fahrverbote aussprechen. Es ging aber nicht nur um die Ahndung von Tempoverstößen, sondern auch um Verkehrssicherheit. Unter anderem wurden an neuralgischen Punkten Airbag-Westen von der Polizei bei den Motorradfahrern vorgestellt. Der Versorger Regionetz hat nach dem langen Pfingstwochenende in Aachen zwei neue Baustellen eröffnet. Auf der Eupener Straße werden zwischen dem zweiten Roten Haagweg und dem Jahnplatz Gas- und Wasserhausanschlüsse erneuert. Die Baumaßnahmen werden zwei Monate lang andauern. Die Eupener Straße bleibt in dieser Zeit zwar befahrbar, es kann aber zu Behinderungen kommen. Außerdem hat der nächste Abschnitt der Fernwärmearbeiten in der Pontstraße begonnen. Betroffen ist der Abschnitt zwischen Augustinerbach und Templergraben. Hier werden die Baumaßnahmen rund sechs Monate andauern. Teilweise finden die Arbeiten unter Vollsperrung statt. Die Neupforte wird während der Bauzeit zur Einbahnstraße. 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

Jürgen Drews, wir werden uns wiedersehen. Sie hören Radio 700, das ist Ihr Feierabend heute am Mittwoch um inzwischen kurz nach 16:30. Ich hoffe, Sie hatten einen angenehmen Arbeitstag. Hier geht's musikalisch weiter durch den Nachmittag. Als nächstes steht Annie Lennox auf der Bühne und besingt Meine Hautfarbe auch jetzt im Sommer mit A Whiter Shade of Pale.

0: Angefangen hatte alles mit der Route Toskana der Eifel. Mitten durch den Wacholder geht es dabei in der Nähe von Blankenheim. Die Eifelschleife war der erste Wanderweg des Jahres, der von den Nutzern in der Nordeifel prämiert worden war. Auch in diesem Jahr fand wieder eine große Abstimmung statt. Wanderweg des Jahres 2026 ist diesmal die Eifelschleife Kalla Sagen, freut sich der Geschäftsführer der Nordeifel Tourismus Patrick Schmidder. Er beschreibt uns den abwechslungsreichen Rundweg.
1: Das ist ein 7,3 Kilometer langer Rundwanderweg, der im Ortszentrum von Kall startet und dann ja sozusagen über die Kinzart, das ist der höchstgelegene Punkt des Weges, rund um die Gemeinde Kall dann führt. Und auf dem Weg werden 7 verschiedene Sagen näher berichtet. Und diese Sagen sind immer an Stellen, von denen sozusagen Blicksituationen zu den Orten gegeben sind, an denen die Sagen dann auch spielen.
0: Und so lässt sich etwas über die Geschichte und die Sagen lernen und jede Menge Natur und Ausblicke genießen. Die Route hat mit weitem Abstand die meisten Stimmen beim Voting abgeräumt.
1: Es ist eine reine Online-Wahl und es haben sogar im Vergleich zum letzten Jahr nochmal deutlich mehr Menschen an dieser Wahl teilgenommen. Insgesamt haben wir fast 1500 Abstimmungsergebnisse erhalten.
0: Weil jede der Eifelschleifen und Eifelspuren von den zuständigen Eifelvereinsortsgruppen in Schuss gehalten wird, werden diese belohnt. Es gibt auch in diesem Jahr wieder eine Gewinnerbank, die an einem besonders schönen Punkt des Rundweges aufgestellt wird. Außerdem 300 Euro für die Vereinskasse.

0: einen Pokal.
1: Vor allen Dingen die Ortsgruppe Kall, die den Weg auch initiiert hat. Und es gibt dann einen Wegepaten, den Herrn Röhrig, der auch dafür gesorgt hat, dass der Weg in den letzten Jahren noch weiter attraktiviert worden ist mit neuen Informationstafeln, der auch geführte Wanderungen anbietet. Und das ist natürlich dann auch eine besondere Wertschätzung für die Arbeit dann des Eifelvereins und der Eifelvereinsortsangehörigen.
0: Aber nicht nur bei der Ortsgruppe Kall beim Eifelverein freut man sich über die Prämierung. Auch die Auszeichnung Wanderweg des Jahres trägt aus Sicht von Schmidder dazu bei, die Wanderdestination Eifel weiter aufzuwerten.
1: Also es ist, glaube ich, einfach, dass die Region mit ihrer unglaublich interessanten Naturlandschaft, den Blicken, aber auch den Sehenswürdigkeiten entlang der Wege eigentlich bei allen Eifelschleifen, Eifelspuren mit eingebunden sind. Wir haben eine große Auswahl an Wegen, die dann auch eine Vielfalt natürlich darstellt, ein Facettenreichtum, sodass wir im Prinzip auch für alle Geschmäcker Wege anbieten können. Und ich glaube, das ist das große Erfolgsgeheimnis. Zusätzlich muss man auch sagen, dass wirklich die Durchgänge lückenlose und verlässliche Markierung natürlich auch ein Pluspunkt ist. Die Wege sind quasi nicht verlaufbar und man kann ohne Wanderkarte und ohne Track, den man sich aufs Smartphone runterlädt, auf jeden Fall wandern und sich wirklich während seiner Wanderung komplett auf den Weg und die Umgebung konzentrieren und muss nicht schauen, wo es lang geht.
0: Am besten lässt sich die Vielfalt der Eifel entdecken, wenn man die Region erwandert. Vielleicht probieren Sie es einfach mal aus. Auch die Eifelschleife Kallersagen lädt herzlich dazu ein.

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22: Am Abend und in der Nacht sind örtlich noch einige Wolken unterwegs, ansonsten klart es auf und die Temperaturen gehen auf Werte um 15 Grad in Kelmis und in Eschweiler und auf 11 Grad in Nideggen und in Bünnück. Am Donnerstag Sonnenschein vom Morgen bis zum Abend, die Temperaturen bei 23 bis 27 Grad. Am Freitag viel Sonne, örtlich auch mal ein paar Wolken und wieder wärmer, örtlich auch schwüler bei 25 bis 29 Grad, an der Kölner Bucht bis 30 Grad.
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23: Ich bin Thomas Bleskin. Die Spritpreise sinken weiter, aber langsam. Innerhalb einer Woche hat sich Superbenzin der Sorte E10 um 2,7 Cent verbilligt, Diesel um 4,5 Cent. Der ADAC hält den aktuellen Preisrückgang an den Tankstellen allerdings für viel zu gering.
24: Sowohl Diesel als auch Super E10 liegen mittlerweile im bundesweiten Tagesdurchschnitt unter 2 Euro. Allerdings sind beide immer noch gut 20 Cent teurer als vor Ausbruch des Iran-Krieges. Und das trotz des Tankrabatts der Regierung von rund 17 Cent und obwohl der Ölpreis zuletzt deutlich nachgegeben hat. Für den ADAC ist das aktuelle Preisniveau der Beweis, dass die Mineralölkonzerne günstigere Ölpreise nur sehr verlangsamt an die Kunden weitergeben. Zum Sparen rät der ADAC, am späten Vormittag zu tanken oder bei Reisen ins Ausland zu schauen, ob es hinter der Grenze günstiger ist als in Deutschland. Ronny Thorau, Berlin.
23: Die Wirtschaftsweisen erwarten in diesem Jahr wegen der Auswirkungen des Iran-Kriegs nur ein Mini-Wachstum der deutschen Wirtschaft von 0,5%. Im vergangenen Herbst hatte der Sachverständigenrat noch mit einem Plus des Bruttoinlandsprodukts von 0,9% gerechnet.
25: Sprit ist teurer geworden, Öl, Gas und das spüren natürlich auch die Unternehmer. Zudem rechnen die Experten damit, dass auch die Inflation weiter ansteigt, also dass wir Verbraucher an Kaufkraft verlieren. Das milliardenschwere Investitionsprogramm der Regierung für die Infrastruktur könnte für ein bisschen mehr Wachstum sorgen, so die Wirtschaftsweisen. Gleichzeitig fordern sie aber Reformen von der Regierung und das heißt vor allem den Anstieg der Sozialbeiträge begrenzen. Claudia Wächter, Nachrichtenredaktion.
23: Der Trend zur Teilzeit hält in Deutschland ungebrochen an. Immer mehr Beschäftigte arbeiten mit reduzierter Stundenzahl. 2025 erreichte die Teilzeitquote unter abhängig Beschäftigten mit 31,9% einen neuen Höchststand, wie das Statistische Bundesamt mitteilte. Besonders häufig sind Frauen in Teilzeit tätig. Mehr als jede zweite Frau arbeitete 2025 in Teilzeit. Bei Männern war es dagegen nur etwa jeder siebte. Die deutsche Luftfahrt- und Tourismusbranche sieht trotz der Lage im Nahen Osten keine Gefahr für Flugausfälle im Sommer wegen fehlenden Kerosins. Die Lufthansa erklärte, mögliche Ausfälle über die Straße von Hormuz könnten durch Importe aus den USA und Afrika ausgeglichen werden. Reisende müssten sich weder um ihre Buchungen noch um nachträgliche Preissteigerungen sorgen.
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28: 17 Uhr, die zweite Stunde Feierabend beginnt und auch hier gehört die Stimme an ihrer Seite weiter Julia Braun.

0: Der erste Schritt in die Selbstständigkeit ist oft der schwerste, denn viele bürokratische Hürden sind zu meistern. In Aachen will man das künftig für alle Existenzgründer aus einer Hand erledigen und hat sich erfolgreich am Projekt des Bundes Schneller Gründen beteiligt. Nun steht fest, Aachen ist Modellkommune. Was das bedeutet, hören Sie gleich hier bei uns im Interview, direkt nach Bill Ramsey und der Zuckerpuppe.
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0: Super Zahl.
1: Einerseits steckt die Wirtschaft in Deutschland in einer tiefen Krise. Andererseits werden aber auch immer wieder neue Unternehmen gegründet. Das aber ist ziemlich aufwendig. Um die Schranken und Hemmnisse abzubauen, haben sich viele Kommunen in den letzten Jahren einiges einfallen lassen. Das wird jetzt auch vom Bund belohnt. Aachen ist eine der Modellkommunen der Aktion Schneller Gründen. Oberbürgermeister Michael Simons freut sich sehr.
2: Die Freude ist natürlich groß hier im Rathaus, dass wir Modellkommune sind bei Schneller Gründen in einem bundesweit einzigartigen Projekt. Das ist natürlich toll und das ist auch Ergebnis von intensiver Arbeit hier vieler Menschen in der Stadtverwaltung und da bin ich total dankbar und glücklich drüber.
1: Um den Gründungsprozess zum Aufbau einer neuen Existenz zu vereinfachen und zu beschleunigen, soll künftig bei den Behörden alles aus einer Hand erfolgen.
2: Das bundesweite Modellprojekt dient ja vor allen Dingen dazu, Dinge einfacher und unbürokratischer zu machen. Viele bürokratische Hürden, wenn man ein Unternehmen gründet, also die Steuernummer beantragen, der Eintrag ins Gewerberegister und also andere aufwendige Dinge, die werden jetzt aus einer Hand erledigt und vollständig digital. Und da finde ich einfach, das ist genau der richtige Weg. Eine Anlaufstelle, nicht 1000 Orte, wo man hinlaufen muss und von hier nach Hott mit Akten hier und Akten da, sondern digital und aus einer Hand. Das ist das, was wir hier für die Verwaltung in Aachen anstreben und das hat offensichtlich auch den Bund überzeugt.
1: Schon bald soll man in Aachen davon noch mehr profitieren können. Noch aber muss dafür einiges in den behördlichen Strukturen angepasst werden.
2: Jetzt liegt natürlich nochmal viel Arbeit vor uns. Jetzt heißt es umzusetzen, was wir vereinbart haben und gemeinsam mit dem Bund jetzt die nächsten Schritte zu tun. Dabei holen wir auch andere Partner ins Boot. Auch die IHK ist beteiligt. Justiz, Finanzämter, alle arbeiten wir jetzt Hand in Hand, um das hier schnell umzusetzen. Darauf freue ich mich.
1: Künftige Unternehmen dürfen sich also freuen. Und Möglichkeiten der schnellen Gründung könnten bald auch einen Standortvorteil bedeuten. Das ist Simons besonders wichtig. Er sieht genau hier nicht nur großes Potenzial, sondern auch eine riesige Chance.
2: Dieser schöne Erfolg ist eben auch ein toller Erfolg für die Mitarbeitenden hier im Rathaus, für unseren neuen Digitalstrategen Roman von der Lohe, den ich hier ins OB-Team geholt habe. Aber natürlich auch für die Mitarbeiterinnen und Mitarbeiter der Landesregierung. Ich bin Henrik Wüst und seinem Team total dankbar. Der hat sich persönlich auch nochmal eingeschaltet. Mehrere Landesminister habe ich gewinnen können, sie für uns einzusetzen. Und zwar parteiübergreifend. Das war Herr Obtendrenk, Herr Limbach, aber auch Frau Neubauer. Und das zeigt einfach, wenn wir alle zusammenhalten, dann können wir auch was Tolles erreichen hier.
1: Ein Unternehmen schnell gründen zu können, ist natürlich nur eine Stellschraube, um Interessierte weiter stärker zu animieren, sich mit ihren Visionen selbstständig zu machen. Der Bund wird aber auch noch andere Rahmenbedingungen verbessern müssen, damit das in wirtschaftlich schwierigen Zeiten auch wirklich klappt. Aachen macht hier mit seinem Modell einen sehr guten Anfang.

Stromausfall im Nordkreis Euskirchen, Rekordbeteiligung bei Aachen zeigt Engagement und erstens kommt es immer anders und zweitens als man denkt. Das sind nur einige unserer Schlagzeilen. Die ganze Geschichte ohne Geheimniskrämerei hören Sie gleich in unseren Nachrichten. Die hat wie immer meine Kollegin Ina Pleier für Sie hier im Radio 700 Feierabend um 17:05.

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1: Am Abend und in der Nacht sind örtlich noch einige Wolken unterwegs, ansonsten klart es auf und die Temperaturen gehen auf Werte um 15 Grad in Kelmis und in Eschweiler und auf 11 Grad in Nideggen und in Bünnück. Am Donnerstag Sonnenschein vom Morgen bis zum Abend, die Temperaturen bei 23 bis 27 Grad. Am Freitag viel Sonne, örtlich auch mal ein paar Wolken und wieder wärmer, örtlich auch schwüler bei 25 bis 29 Grad, an der Kölner Bucht bis 30 Grad.
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2: Ich bin Ina Pleier. Gemeinsam mit der Stiftung zur Förderung des gesellschaftlichen Ehrenamtes schreibt die Stadt Bad Münstereifel auch in diesem Jahr wieder einen Ehrenamtspreis aus. Mit der Auszeichnung können bürgerschaftliche Projekte aus den Bereichen Kunst und Kultur, Sport und Soziales sowie Natur- und Umweltschutz gefördert werden. In diesem Jahr liegt der Schwerpunkt bei kulturellen ehrenamtlichen Projekten, die sich auf den Raum Singen, Geienhofen und Bad Münstereifel beziehen. Interessierte Gruppen und Vereine können sich auch selbst für den Preis vorschlagen und bewerben. Die Frist für die Teilnahme endet am 30. September. Im Norden des Kreises Euskirchen ist es gestern Morgen zu einem größeren Stromausfall gekommen. Betroffen waren mehrere 1000 Haushalte in Weilerswist und Euskirchen-Wischheim. Die Strompanne hatte gegen 8:45 am Morgen begonnen. Ursache war nach Angaben des Versorgers Westnetz ein defektes Kabel. Nach gut einer Stunde waren alle Haushalte wieder an die Stromversorgung angebunden. Größere Probleme gab es nicht. Am Samstag startet die nächste Ausgabe von Aachen zeigt Engagement. Ab 12 Uhr präsentieren sich im Stadtpark mehr als 190 Vereine, Institutionen und Organisationen mit ihren Angeboten. Damit wurde nach Angaben der Stadt ein neuer Teilnahmerekord verzeichnet. Rund um den Konzertplatz soll die Vielfältigkeit des ehrenamtlichen Engagements in Aachen gezeigt werden. Auf die Besucher warten nicht nur viele Informationen, sondern auch zahlreiche Mitmachangebote und Live-Aktionen. Auf zwei Bühnen präsentieren sich die Vereine mit ihren vielfältigen Angeboten. Das Programm reicht von Musik über Theater und Tanz bis hin zu Sport und Akrobatik. Die Zuschauer werden nicht nur eingeladen zu konsumieren, sondern auch um sich selbst zu beteiligen. Außerdem ist auch wieder ein großes Gewinnspiel geplant. Zu gewinnen gibt es Trikots von Alemannia Aachen, Eintrittskarten für die Spiele des Volleyball-Bundesligisten Ladies in Black oder Tickets für die Carolus-Thermen. Dumm gelaufen ist am Wochenende ein Ladendiebstahl in einem Eupener Warenhaus. Der mutmaßliche Täter hatte nach Polizeiangaben während des Diebstahls sein Handy verloren. Seine Freundin wurde schließlich im Warenhaus vorstellig, um das Mobiltelefon abzuholen. Die Geschäftsleitung verständigte die Polizei. Beim Eintreffen wurde nicht nur die Freundin, sondern auch der mutmaßliche Ladendieb wiedererkannt. Weitere Ermittlungen ergaben, dass sich die beiden illegal in Belgien aufhielten. Sie wurden der Ausländerbehörde überstellt. Die Ermittlungen dauern an. 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
3: Danke, Ina. Das waren unsere Nachrichten für Sie aus Eifel und Euregio. Es geht weiter durch den Nachmittag mit Radio 700 und den schönsten Schlagern sowie den besten Oldies. Ich habe gleich drei Hits am Stück für Sie. Auf unserer Radiobühne stehen für Sie Udo Lindenberg, The Flying Pickets und Santiano. Hier geht es auch direkt los mit dem gleichnamigen Titel Santiano.

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1: Um Kosten und Risiken der Kriegstüchtigkeit Deutschlands geht es beim Vortragsabend Ohne uns um 18 Uhr im Haus der Evangelischen Kirche in Aachen. Auch heute wird wieder die Komödie 1,22 vor dem Ende vom Ensemble des Aachener Grenzlandtheaters aufgeführt. Der Vorhang hebt sich um 20 Uhr.

0: um 18 Uhr bei Ich hab da mal eine Frage im DG-Ministerium an der Eupener Klötzerbahn. Wie entwickelt sich Russland unter Putin? Ein Vortragsabend des Eifelkreises und der Europa-Union beschäftigt sich mit historischen Wurzeln, aktueller Lage und dem Blick in die Zukunft. Um 18 Uhr im Kreismuseum in Bitburg. Und zurück in die Vergangenheit geht es auch in diesem Jahr wieder beim 9. historischen Kohlemeiler. Wie in früheren Zeiten wird über 3 Wochen hinweg Holzkohle gewonnen. Der Meiler muss rund um die Uhr bewacht werden. Besucher sind am Meilerplatz in Heimbach-Düttling ausdrücklich erwünscht. Einfach eine E-Mail schicken an veranstaltungen@radio700.eu und schon ist auch Ihr Event im Kalender auf dem Sender.
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15: Am Abend und in der Nacht sind örtlich noch einige Wolken unterwegs, ansonsten klart es auf und die Temperaturen gehen auf Werte um 15 Grad in Kelmis und in Eschweiler und auf 11 Grad in Niedeggen und in Bülk. Am Donnerstag Sonnenschein vom Morgen bis zum Abend, die Temperaturen bei 23 bis 27 Grad. Am Freitag viel Sonne, örtlich auch mal ein paar Wolken und wieder wärmer, örtlich auch schwüler bei 25 bis 29 Grad, an der Kölner Bucht bis 30 Grad.
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16: Ich bin Thomas Pleskin. Die Wirtschaftsweisen erwarten in diesem Jahr wegen der Auswirkungen des Iran-Kriegs nur ein Mini-Wachstum der deutschen Wirtschaft von 0,5%. Im vergangenen Herbst hatte der Sachverständigenrat noch mit einem Plus des Bruttoinlandsprodukts von 0,9% gerechnet.
17: Sprit ist teurer geworden, Öl, Gas und das spüren natürlich auch die Unternehmer. Zudem rechnen die Experten damit, dass auch die Inflation weiter ansteigt, also dass wir Verbraucher an Kaufkraft verlieren. Das milliardenschwere Investitionsprogramm der Regierung für die Infrastruktur könnte für ein bisschen mehr Wachstum sorgen, so die Wirtschaftsweisen. Gleichzeitig fordern sie aber Reformen von der Regierung und das heißt vor allem, den Anstieg der Sozialbeiträge begrenzen. Claudia Wächter, Nachrichtenredaktion.
16: Das Bundeskabinett hat eine Neufassung des Baugesetzbuchs beschlossen, die vor allem den Wohnungsbau in Schwung bringen soll. Planungsverfahren sollen digitalisiert, verkürzt und für Bürgerinnen und Bürger durchsichtiger werden. Daneben sollen Kommunen mehr Handhabe gegen sogenannte Schrottimmobilien bekommen.
18: Städte und Gemeinden mit zu wenig Wohnraum können künftig Bauen zum sogenannten überragenden öffentlichen Interesse erklären. Damit würden dann die entsprechenden Projekte Vorrang vor anderen Interessen bekommen, wenn es zum Beispiel um die Nutzung von Grünflächen geht. Das große Ziel der Ministerin, Bauen beschleunigen, denn das dauert hier in Deutschland immer noch viel zu lange. Und offensichtlich vernachlässigte Häuser sollen schneller instand gesetzt werden, in Extremfällen sogar enteignet werden können. Thomas Thonfeld, Berlin.
16: Die Spritpreise in Deutschland sinken zwar weiter, nach Einschätzung des ADAC aber zu langsam. Super EC kostete zuletzt im Schnitt knapp 1,98 Euro pro Liter, Diesel rund 1,95 Euro. Beide Kraftstoffe seien damit trotz Preisrückgangs weiter deutlich teurer als vor Beginn des Irankriegs. Der ADAC kritisierte, niedrigere Ölpreise würden von den Mineralölkonzernen nur verzögert an die Verbraucher weitergegeben. Bei einem schweren Verkehrsunfall in Dienstlaken sind 2 12-jährige Jungen ums Leben gekommen. Nach Polizeiangaben wurden die Kinder auf Fahrrädern von einem Auto erfasst und starben später im Krankenhaus. Ein weiteres Kind wurde leicht verletzt. Die 47 Jahre alte Autofahrerin kam schwer verletzt in eine Klinik. Zur Ursache des Unfalls ermittelt nun ein spezialisiertes Unfallaufnahmeteam.
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20: Es schlägt Punkt 6. Vom Nachmittag geht es langsam in Richtung Abend mit Radio 700, dem Feierabend und Julia Braun. Schön, dass Sie zuhören.

0: Wenige Minuten nach sechs am Mittwochabend. Wie immer geht es um diese Zeit hier im Feierabend von Radio 700. Gleich wieder raus ins Grüne für die heutige Folge Du und dein Garten. Wir sammeln uns rund um den Gartenteich. Der wird heute neu und richtig bepflanzt. Wenn ich so darüber nachdenke, fällt mir auf, dass ich unseren Teich schon eine Weile nicht mehr gesehen habe. Der muss zwar nicht neu bepflanzt, aber definitiv mal beschnitten werden. So außenrum.
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1: Heute geht es um den Gartenteich. Eine Hörerin aus Arzfeld will hier naturnah umgestalten. Unser Gärtnermeister findet das eine löbliche Entscheidung.
2: Für eine naturnahe Gartenteichgestaltung ist eine Kombination aus Flachwasserpflanzen, blühenden Uferstauden und strukturgebenden Gehölzen einfach ideal. Sie fördern damit auch den Lebensraum von Insekten, Wildbienen, Schmetterlingen, Libellen und anderen Insekten.
1: Damit eine naturnahe Umgestaltung auch klappt, sollte das Teichufer verschiedene Bepflanzungszonen erhalten.
2: Zu einer Flachwasserzone, die so eine Wassertiefe hat von 0 bis 30 cm, also dann auch im Sumpfbereich, ist es wichtig, dass Sie eine nährstoffarme Erde nehmen, die Sie dann auch nur punktuell dort einbringen, wo Sie auch die Pflanzen einsetzen. Ich empfehle immer, diese Erde nach der Pflanzung mit etwas Kies, kleinen Steinen oder Sand abzudecken, dass die Erde halt nicht aufgeschwemmt wird. Es gibt wirklich sehr, sehr schöne Sumpfpflanzen, die halt in diesem Bereich optimal wachsen. Zu nennen ist hier zum Beispiel die Sumpfdotterblume, eine frühblühende Pflanze mit leuchtend gelben Blüten, die auch gleich den ersten Insekten zunutze ist. Dann gibt es eine Calthapalustris multiplex oder Plena, die wächst etwas niedriger, nicht höher als ca. 20 cm und hat eine sehr schöne gefüllte Blüte. Der Blutweiderich wächst etwas kräftiger. Die Pflanzen werden so zwischen 80 und 1 Meter hoch. Die Blüte ist so violettrot und der blüht auch schon einige Wochen.
1: In diesem Bereich kann man auch noch andere Pflanzen ansiedeln. Dem Gärtnermeister gehen hier die Ideen nicht aus.
2: Froschlöffel ist auch eine naturnahe Pflanze, die auch bei uns heimisch ist und auch für Teichränder oder flache Uferzonen geeignet ist. Die Wasserminze duftet, ist robust und für Bienen und Schwebfliegen zum Beispiel sehr interessant. Sehr schön ist auch das Hechtkraut. Das können Sie auch bis zu 30 cm tief in den Teich einsetzen. Eine sehr schöne, blaue, etwas größer werdende Wasserpflanze, die auch sehr gut von Insekten angenommen wird. Die Blumenbinse mit einer etwas filigranen Blüte, die elegant rosafarben blüht, ist auch besonders natürlich.
1: Eine komplett andere Bepflanzung ist für die Uferzone zu empfehlen.
2: Im Uferbereich, wo es vielleicht noch etwas feuchter ist, ist zum Beispiel die Mädesüßstaude, die auch etwas duftet. Sie blüht cremeweiß und wird auch gut von Insekten besucht. Die Wildiris ist auch zu empfehlen, eine markante gelbe Blüte. So im Mai wird sie sich öffnen, bringt so ein bisschen Struktur in das ganze System. Diese Pflanze wird je nach Lage auch so zwischen 60 und 80 cm hoch. Sehr schön ist auch das aber relativ seltene Knabenkraut oder die westliche Sumpforchidee. Eine kleine Pflanze mit geflecktem Blatt und einer kleinen zylindrischen Blüte, wo halt sehr viele Einzelblüten in diesem Zylinder zu finden sind. Es ist eine echte Orchidee.
1: Weitere Empfehlungen sind zum Beispiel das Pfeilkraut oder, dort wo es trocken bleibt, auch der Wiesensalbei und die Flockenblume. Es gibt aber auch Gehölze, die sich perfekt für das Teichufer eignen.
2: An Gehölzen empfehle ich im Außenbereich die Kornelkirsche Cornus maas. Hier gibt es auch eine sehr schöne Form namens Jochelbeere genannt. Dieser Strauch blüht im zeitigen Frühjahr gelb und hat im Laufe des Jahres Früchte mit großem Kern. Die Früchte sind so um die 3 cm, ja, zwischen 2 und 3 cm und zählen auch zu dem Superfood. Die männliche Weide, Salix aurita, oder auch die Hängesaalweide, die im Frühjahr sehr schön blüht, können Sie auch in Ihren Teichnähe pflanzen. Ich würde wohl keine zu stark wachsende Weide nehmen, weil die dann einfach zu groß wird. Die Kugelsumpfeiche, Quercus guindra dwarf, hat eine Höhe oder erreicht eine Höhe von ca. 2 Metern und hat eine fantastische Herbstfärbung. Japanische Ahorn passen auch gut zu ihren am Teich und gibt es auch in unheimlich vielen Formen.
1: Wenn das mal keine Inspiration ist, bei so vielen Pflanztipps wird Ihr Teichufer garantiert schon bald ein Paradies für Hummeln, Libellen und andere Insekten.
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1: Beim Autofahren setzen viele Menschen auf ein manuell zu schaltendes Getriebe. Irgendwie gehört dies ja auch zum Autofahren, wie man es kennt. Auch hier kann man jedoch Energie sparen. Wie in der Fahrschule gelernt, ist frühes Hochschalten sinnvoll. Hier muss man unterscheiden zwischen Benzinern bei ca. 2000 Umdrehungen und bei Dieseln bei ca. 1500 Umdrehungen. Dies kann je nach Fahrzeug 5-10% weniger Verbrauch ausmachen. Ab 3000 Umdrehungen kann der Verbrauch bis zu 20% zunehmen. Also meine Lieben, es ist wie im Leben, besser früher einen Gang hochschalten.
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1: Am Abend und in der Nacht sind örtlich noch einige Wolken unterwegs, ansonsten klart es auf und die Temperaturen gehen auf Werte um 15 Grad in Kelmis und in Eschweiler und auf 11 Grad in Nideggen und in Bülück. Am Donnerstag Sonnenschein vom Morgen bis zum Abend, die Temperaturen bei 23 bis 27 Grad. Am Freitag viel Sonne, örtlich auch mal ein paar Wolken und wieder wärmer, örtlich auch schwüler bei 25 bis 29 Grad, an der Kölner Bucht bis 30 Grad.
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2: Ich bin Ina Pleier. Gemeinsam mit der Stiftung zur Förderung des gesellschaftlichen Ehrenamtes schreibt die Stadt Bad Münstereifel auch in diesem Jahr wieder einen Ehrenamtspreis aus. Mit der Auszeichnung können bürgerschaftliche Projekte aus den Bereichen Kunst und Kultur, Sport und Soziales sowie Natur- und Umweltschutz gefördert werden. In diesem Jahr liegt der Schwerpunkt bei kulturellen ehrenamtlichen Projekten, die sich auf den Raum Singen, Geienhofen und Bad Münstereifel beziehen. Interessierte Gruppen und Vereine können sich auch selbst für den Preis vorschlagen und bewerben. Die Frist für die Teilnahme endet am 30. September. Im Norden des Kreises Euskirchen ist es gestern Morgen zu einem größeren Stromausfall gekommen. Betroffen waren mehrere 1000 Haushalte in Weilerswist und Euskirchen-Wischheim. Die Strompanne hatte gegen 8:45 am Morgen begonnen. Ursache war nach Angaben des Versorgers Westnetz ein defektes Kabel. Nach gut einer Stunde waren alle Haushalte wieder an die Stromversorgung angebunden. Größere Probleme gab es nicht. Am Samstag startet die nächste Ausgabe von Aachen zeigt Engagement. Ab 12 Uhr präsentieren sich im Stadtpark mehr als 190 Vereine, Institutionen und Organisationen mit ihren Angeboten. Damit wurde nach Angaben der Stadt ein neuer Teilnahmerekord verzeichnet. Rund um den Konzertplatz soll die Vielfältigkeit des ehrenamtlichen Engagements in Aachen gezeigt werden. Auf die Besucher warten nicht nur viele Informationen, sondern auch zahlreiche Mitmachangebote und Live-Aktionen. Auf zwei Bühnen präsentieren sich die Vereine mit ihren vielfältigen Angeboten. Das Programm reicht von Musik über Theater und Tanz bis hin zu Sport und Akrobatik. Die Zuschauer werden nicht nur eingeladen zu konsumieren, sondern auch, um sich selbst zu beteiligen. Außerdem ist auch wieder ein großes Gewinnspiel geplant. Zu gewinnen gibt es Trikots von Alemannia Aachen, Eintrittskarten für die Spiele des Volleyball-Bundesligisten Ladies in Black oder Tickets für die Carolus-Thermen. Dumm gelaufen ist am Wochenende ein Ladendiebstahl in einem Eupener Warenhaus. Der mutmaßliche Täter hatte nach Polizeiangaben während des Diebstahls sein Handy verloren. Seine Freundin wurde schließlich im Warenhaus vorstellig, um das Mobiltelefon abzuholen. Die Geschäftsleitung verständigte die Polizei. Beim Eintreffen wurde nicht nur die Freundin, sondern auch der mutmaßliche Ladendieb wiedererkannt. Weitere Ermittlungen ergaben, dass sich die beiden illegal in Belgien aufhielten. Sie wurden der Ausländerbehörde überstellt. Die Ermittlungen dauern an. 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

Das war's. Der Radio 700 Feierabend geht zu Ende und damit ist auch die Hälfte der kurzen Arbeitswoche erreicht. Ich hoffe, Sie hatten heute einen angenehmen Tag und blicken jetzt einem gemütlichen Mittwochabend entgegen. In den entlasse ich Sie jetzt und sage bis morgen. Wenn Sie mögen, begrüße ich Sie da wieder hier zur Frührevue um Punkt 6.

Als wir Kinder waren, erinnere ich mich. Wenn ein starkes Gewitter aufzog, manchmal nachts, mussten wir uns anziehen. Dann legte Vater den Notfallkoffer bereit. Da waren die Versicherungspolicen drin, wichtige Dokumente, eine Geldreserve. Wir mussten jedes Mal mit dem Schlimmsten rechnen. Meinen Eltern steckte der Krieg noch in den Knochen. Und wie sie Hals über Kopf aus der pommerschen Heimat fliehen mussten. Plötzlich hatten sie alles verloren. Wenn ihr da nicht ihr Glauben geblieben wäre, ihr Jesus, ihr Heiland, an den sie sich zeitlebens gebunden hatten, der war mitgegangen und mit ihm ihre ewige Heimat in Gottes neuer Welt. Für die Menschen in New York und Washington kam der 11. September über Nacht. Wer hatte mit jenem teuflischen Terror gerechnet? Und wohin sind die Toten gestorben? Es könnte auch uns treffen. Es gibt keine letzte Sicherheit mehr. Wenn wir sterben müssen, was dann? Früher beteten Menschen öfter, Herr, bewahre mich vor einem bösen, unbußfertigen Tod. Dass man nur bei Zeiten richtig vorbereitet sei, wenn der letzte Ernstfall des Lebens eintritt. In unserem Notfallkoffer zu Hause musste dann auch unsere Bibel mit. Aus ihrer geistlichen Kraft haben wir besonders in Notzeiten geschöpft. Da fanden wir Halt in unsicherer Zeit. In der Kirche bekamen wir tragfähige Antworten, anders als mit dem Tod ist alles aus. Es heißt, wie man gelebt hat, so stirbt man. Lebe ich ohne Gott, sterbe ich ohne Gott. Die ganze Lebensschuld muss ich dann mitnehmen. Wir alle haben uns selbst herrlich von Gott distanziert. Vertrauen und Gehorsam sind wir ihm schuldig geblieben. Zu eigenen Herren haben wir uns aufgespielt. Doch auf eigene Faust kommt letztinstantlich keiner durch Gottes Gericht im großen Prozess. Wehe dem, der dann einen Verteidiger hat, der die Kompetenz hat, den Freispruch zu erwirken. Gottes Sohn Jesus Christus ist allein deswegen mitten in unsere Welt gekommen. Er allein hat die Möglichkeit, uns alles zu vergeben. Und dafür ist er gestorben und auferstanden von den Toten. So hat er unser aller Tod schon hinter sich gelassen. Wer sich ihm anvertraut, dem nimmt er Schuld und Angst. Den birgt er in seinen Frieden. Noch ist uns Zeit zur Umkehr gegeben. Gott ruft seine Menschheit bei Lebzeiten zum ewigen Frieden zurück. Wendet euch zu mir, so werdet ihr gerettet. Nachzulesen im Prophetenbuch Jesaja, Kapitel 45, Vers 22. Vom starken Trost fürs Leben und fürs Sterben zu hören, dazu lade ich Sie ein, die Bibel in die Hand zu nehmen, aber auch die Gottesdienste Ihrer Kirchengemeinde mitzufeiern. Sie hörten eine Sendung der Medienmission Lutherische Stunde von Konrad Uecker, gesprochen und produziert von Helmut Poppe.

0: Unsere Adresse lautet Lutherische Stunde, Postfach 1162, in 27363 Sottrum, Deutschland. Sie finden uns auch im Internet unter lutherischestunde.de oder lutherischestunde.com.
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22: Am Abend und in der Nacht sind örtlich noch einige Wolken unterwegs, ansonsten klart es auf und die Temperaturen gehen auf Werte um 15 Grad in Kelmis und in Eschweiler und auf 11 Grad in Niedeggen und in Bülk. Am Donnerstag Sonnenschein vom Morgen bis zum Abend, die Temperaturen bei 23 bis 27 Grad. Am Freitag viel Sonne, örtlich auch mal ein paar Wolken und wieder wärmer, örtlich auch schwüler bei 25 bis 29 Grad, an der Kölner Bucht bis 30 Grad.
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23: Ich bin Thomas Bleskin. Die Wirtschaftsweisen erwarten wegen der Folgen des Iran-Kriegs nur noch ein Mini-Wachstum der deutschen Wirtschaft. Der Sachverständigenrat senkte seine Prognose für dieses Jahr auf 0,5%. Als Belastung gelten vor allem hohe Energiepreise und steigende Produktionskosten. Zugleich mahnten die Ökonomen schnelle Reformen bei Kranken- und Pflegeversicherung an. Die Bundesregierung rechnet ebenfalls nur noch mit einem schwachen Wachstum. Verfahren vor deutschen Verwaltungsgerichten sollen künftig schneller abgeschlossen werden. Das Bundeskabinett hat dafür eine Reform auf den Weg gebracht. Verwaltungsgerichte kontrollieren das Handeln der Behörden. Dabei geht es etwa um Streitigkeiten über Baugenehmigungen, um die Zuteilung eines Studienplatzes oder das Recht auf Asyl.
24: Im Schnitt dauern solche Verfahren im Moment rund 14 Monate. Künftig sollen mehr Entscheidungen durch Einzelrichter getroffen werden. Außerdem sollen Gerichte besser gegen aussichtslose und rechtsmissbräuchliche Klagen vorgehen können. Und wer gegen eine behördliche Entscheidung Widerspruch einlegen will, soll das künftig einfacher per Mail tun können, wenn die Behörde das anbietet. Außerdem sollen Gerichte höhere Zwangsgelder gegen Behörden verhängen können, bis zu 25.000 Euro statt bisher 10.000. Über die Reform müssen der Bundestag und die Länderkammer noch entscheiden. David Riemer, Berlin.
23: Die griechische Regierung will Minderjährigen künftig die Nutzung von E-Scootern auf Straßen verbieten. Ein entsprechender Gesetzentwurf soll in Kürze ins Parlament eingebracht werden.
25: Der Minister nahm kein Blatt vor den Mund. Viele Jugendliche würden diese Scooter behandeln, als wären sie Teil eines Videospiels. Schnell drauf, schnell los, ohne wirklich über die Folgen nachzudenken. Damit soll Schluss sein, sagte er. Auch aus den Krankenhäusern kommen deutliche Warnungen. Die Zahl der Verletzten steige spürbar. Vor allem junge Fahrer, aber auch Touristen landen nach Stürzen in der Notaufnahme. Takisafos Athen.
23: Die Bundesregierung will die Filmproduktion in Deutschland mit neuen Vorgaben für Streamingdienste stärken. Anbieter wie Netflix, Amazon Prime oder Disney Plus sollen künftig verpflichtend investieren. Zugleich ist mehr staatliche Förderung geplant. Kulturstaatsminister Weimar sprach von der größten filmpolitischen Reform seit Jahrzehnten und stellte Investitionen in Milliardenhöhe in Aussicht. Branchenverbände begrüßten das Vorhaben grundsätzlich, kritisierten aber die aus ihrer Sicht zu niedrige Investitionsquote.
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22: Und auch heute nehmen wir uns 2 Stunden lang eine Auszeit vom Alltag für eine neue Ausgabe von Dolce Vita und genießen das einfach süße Leben. 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

Außergewöhnlich wird es in den kommenden 2 Stunden hier bei Dolce Vita. Wir lernen spielerisch Fremdsprachen mit Fußballvokabeln, denn in wenigen Tagen beginnt die Fußball-Weltmeisterschaft und da kann man sich jetzt schon mal auch sprachtechnisch fortbilden. Und dann, wenn das Wetter uns mal wieder einen Strich durch die Rechnung macht, dann gibt es ein ganz besonderes Abenteuer und das ganz ohne Regen oder Hitze unter der Erde, das wir Ihnen in dieser Stunde vorstellen werden. Und wenn es dann doch Sonne gibt, dann gibt's von uns Wild auf den Grill. Und was es da in diesem Jahr Leckeres geben könnte, das verrate ich Ihnen auch noch in dieser Stunde. Und nächste Stunde haben wir eine leckere aktuelle Single auflegen, die es auch schon bei uns in die Super 20 geschafft hat. Und den Mann dazu, der diesen Titel singt, den haben wir bei uns in der Sendung. Wir freuen uns sehr auf Schlagerstar Olaf Berger.

0: Kölsche Vita, das süße Leben hier bei Radio 700. Jetzt wird's herzhaft und wild. Ja, viele denken bei wildem Essen, da ist einer ohne Messer und Gabel am Start. Aber so ist das in diesem Fall gar nicht gemeint. Die Grillsaison hat nämlich gerade wieder so richtig an Fahrt aufgenommen. Aber immer noch gibt es bei vielen lediglich Steaks, Würstchen oder vielleicht auch mal Burger direkt vom Grill. Dabei kann man auch prima das ein oder andere Wildgericht zubereiten. Ich bin voll dabei und bin mal gespannt, welche Rezepte Annabel Kopp serviert.
1: Reh, Hirsch, Wildschwein. Auch Wild können wir ganz einfach grillen. Wichtig ist, zu viel Marinade verdeckt den typischen Geschmack, erklärt Biologe Thorsten Reinwald vom Deutschen Jagdverband.
2: Ich selber schwöre auf ein bisschen Öl, ein gutes Olivenöl, Kräuter wie Rosmarin, Thymian, vielleicht ein bisschen Zitrone, das reicht komplett aus. Ganz, ganz wichtig ist, dass direkte Hitze das Fleisch schnell austrocknen kann. Am besten einmal wirklich scharf angrillen rundherum und dann bei indirekter Hitze zu Ende garen, bis es innen noch leicht rosa ist.
1: Wer das Fleisch vorher noch salzt, bekommt außerdem eine schöne Kruste. Nackensteaks vom Wildschwein zum Beispiel gelingen auch Grillanfängern ohne Probleme.
2: Ich kann aber auch Burger-Patties machen aus Wild oder Bratwürste. Was natürlich auch recht einfach geht, ist ein Rehrücken. Den Rehrücken, den sollte ich aber im Ganzen auf den Grill packen und nicht in Medaillon schneiden, damit er innen schön saftig bleibt.
1: Das regionale und nachhaltige Fleisch bekommen wir übrigens in der Regel bei uns um die Ecke.
2: Beim Jäger vor Ort oder auf dem Markt, beim regionalen Metzger, beim Forstamt. Es gibt aber auch inzwischen Restaurants, die Wild auf die Karte setzen. Auf der Internetseite wildaufwild.de, da finden Sie mit einer Postleitzahlensuche regionale Anbieter und Restaurants.

0: Wir alle kennen das und nicht nur im Sommer. Ausflugstage stehen an und dann entweder Regen oder Sonne, zu heiß oder zu kalt. Da wünscht man sich einen Ausflugsplatz, an den man ganz wetterunabhängig hinkommen kann. Und genau solche Ausflugstipps haben wir jetzt für Sie im Angebot. Pia Hoffmann entführt uns an einen besonderen Ort. Da spielt Wetter keine Rolle. Es geht unter die Erde.
1: In Idar-Oberstein, der Schmuckstadt in der Region Hunsrück nahe, liegt die einzige besuchbare Edelsteinmine in ganz Europa, im Steinkaulenberg. Alexander Wiemann führt Gäste durch eine funkelnde Märchenwelt.
2: In der Mine haben wir Achate, Amethyst, Bergkristall, Rauchquarz und Jaspis. Die Mine ist dunkel und so wird jeder Edelstein angestrahlt, um die Funkelkraft zu erhöhen. Es ist märchenhaft.
1: 50 Meter unter dem Königsberg in der Pfalz verbirgt sich ein weiterer historischer Schatz, das Besucherkalkbergwerk Wolfstein, wo noch bis 1967 Kalkstein abgebaut wurde. Heute befördert eine Grubenbahn Besucher 300 Meter in den Berg hinein, berichtet Claudia Wagner, die bei der Gemeinde fürs Kalksteinbergwerk zuständig ist.
3: Zu Anfang ein traditioneller Bergmannsgruß, Glück auf, und dann fahren die rein, vorbei an einer Sprengkammer, kleiner Sumpf, vorbei an einem ganz großen Feld mit Tropfsteinen. Da fährt man ganz dicht dran vorbei.
1: Im rheinhessischen Oppenheim hat sich ein Warenlager aus dem Jahr 1225 zu einem Kellerlabyrinth entwickelt. Gästeführer Thomas Ehlke begleitet Besucher durch die unterirdische Stadt.
4: Es ist eine Wunderwelt aus Gängen, Gewölben, Kellern, die vornehmlich aus Bruchsteinen besteht. Es ist eine vielschichtige Welt, die um die 7000 Quadratmeter umfasst, in mehreren Ebenen. Man muss viele Treppen hoch und runter gehen. Es ist aber auch eine ganz spannende Welt.
1: Ein spannender Weltrekord vulkanischen Ursprungs liegt unter der Stadt Mendig in der Eifel. Volker Wettke führt dort durchs größte Basaltlava-Bergwerk der Erde.
5: Diese Keller sind nur mit Werkzeugen und Muskelkraft hergestellt worden, um unterirdisch diese dicken Basaltsäulen als Mühlsteine abzubauen. Deswegen haben sich die Leute über Schächte durch den Bims an den Lavastrom herangegraben und den dann unterirdisch abgebaut.
1: Und das auf einem Gebiet so groß wie 380 Fußballfelder. In Rheinland-Pfalz liegt eine ganze Welt voller Abenteuer unter der Erde.

0: Deutsche Vita hier bei Radio 700. Das Sommerevent in diesem Jahr ist sicherlich wieder die Fußball-Weltmeisterschaft und die findet gleich an mehreren unterschiedlichen Austragungsorten statt. Da kommen dann Fans aus 48 Ländern plus zusätzlichen Ländern, die für andere Mannschaften dann die Daumen halten, zusammen. Und das bedeutet natürlich jede Menge Sprachen. Wie man bei so viel Sprachwirrwarr den Durchblick behält und möglicherweise sogar mit Fußballvokabeln noch seinen Sprachschatz erweitern kann, das weiß meine Kollegin Pia Hoffmann. Sie hat einen ganz besonderen Vorschlag zum Thema Sprachenlernen.
1: Das größte Fußballevent des Jahres ist international, die gemeinsame Sprache oft Englisch. Der ideale Anlass, um Fremdsprachen spielerisch zu lernen, so Stefan Gruß, Englischlehrer bei Studienkreis.
2: Sport, da können viele Schüler was zu sagen, weil Fußball wird in fast jedem Land von irgendeinem jungen Menschen gespielt und das verbindet.
1: Und plötzlich ist Englischlernen ganz einfach, hat auch der 11-jährige Mirko festgestellt.
3: Ich kann mir Fußballwörter besser merken, weil es einfach spannender ist und es macht dann auch viel mehr Spaß, wenn man zuhört bei englischen Spielern, die interviewt werden. Da kann man das dann auch verstehen.
1: Das beobachtet Stefan Gruß täglich, denn er gibt Nachwuchsfußballern im Talentwerk des VfL Bochum Nachhilfe.
2: Man verständigt sich schon vor dem Spiel, beim Umziehen, beim Warmmachen. Und wenn man über Dinge spricht, für die man sich begeistern kann, da kann man was einbringen, da weiß man was und zack, ist man in einem Gespräch.
1: Und so fördert der Sport das Lernen. Studienkreis ist Kooperationsschule beim Fußballverein. Denn durch die Sportbegeisterung fällt Sprachenlernen leichter, weiß Sprecher Thomas Momotow.
4: Wenn ein Kind ein englisches Wort aus dem Fußball hört oder im Stadion oder im Gespräch benutzt, dann ist Lernen mit einem Erlebnis verknüpft. Und das sorgt dann dafür, dass Wissen länger hängen bleibt.
1: Nachhilfelehrer Stefan Gruß hat für die Eltern noch einen Lerntipp.
2: Wenn man das letzte Fußballspiel Revue passiert, Nest. Das kann man doch mit einfachen Worten auch versuchen, auf Englisch zu beschreiben. Bruchstückhaft vielleicht. Und dann fügt sich auch ein Satz zusammen.
1: Fußballfan Mirko ist jedenfalls schon eifrig am Lernen für das Fußball-Event.
3: Goal heißt Tor und Foul heißt Foul.

Gleich wird es Zeit für Werbung, Wetter und die Weltnachrichten. Und dann kommt ein Mann zu uns, der bereits seit 40 Jahren im Schlagergeschäft sehr erfolgreich aktiv ist. Und seit mehr als 25 Jahren, da ist er auch noch als Fernsehmoderator immer wieder im Einsatz. Und jetzt hat er eine sehr, sehr gut angelaufene aktuelle Single. Alles oder dich, das ist keine Frage.

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7: Am Abend und in der Nacht sind örtlich noch einige Wolken unterwegs, ansonsten klart es auf und die Temperaturen gehen auf Werte um 15 Grad in Kelmis und in Eschweiler und auf 11 Grad in Nideggen und in Bünnück. Am Donnerstag Sonnenschein vom Morgen bis zum Abend, die Temperaturen bei 23 bis 27 Grad. Am Freitag viel Sonne, örtlich auch mal ein paar Wolken und wieder wärmer, örtlich auch schwüler bei 25 bis 29 Grad, an der Kölner Bucht bis 30 Grad.
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8: Ich bin Thomas Pleskin. Die Wirtschaftsweisen erwarten in diesem Jahr wegen der Auswirkungen des Iran-Kriegs nur ein Mini-Wachstum der deutschen Wirtschaft von 0,5%. Im vergangenen Herbst hatte der Sachverständigenrat noch mit einem Plus des Bruttoinlandsprodukts von 0,9% gerechnet.
9: Sprit ist teurer geworden, Öl, Gas und das spüren natürlich auch die Unternehmer. Zudem rechnen die Experten damit, dass auch die Inflation weiter ansteigt, also dass wir Verbraucher an Kaufkraft verlieren. Das milliardenschwere Investitionsprogramm der Regierung für die Infrastruktur könnte für ein bisschen mehr Wachstum sorgen, so die Wirtschaftsweisen. Gleichzeitig fordern sie aber Reformen von der Regierung und das heißt vor allem, den Anstieg der Sozialbeiträge begrenzen. Claudia Wächter, Nachrichtenredaktion.
8: Das Bundeskabinett hat eine Neufassung des Baugesetzbuchs beschlossen, die vor allem den Wohnungsbau in Schwung bringen soll. Planungsverfahren sollen digitalisiert, verkürzt und für Bürgerinnen und Bürger durchsichtiger werden. Daneben sollen Kommunen mehr Handhabe gegen sogenannte Schrottimmobilien bekommen.
10: Städte und Gemeinden mit zu wenig Wohnraum können künftig bauen zum sogenannten überragenden öffentlichen Interesse erklären. Damit würden dann die entsprechenden Projekte Vorrang vor anderen Interessen bekommen, wenn es zum Beispiel um die Nutzung von Grünflächen geht. Das große Ziel der Ministerin, Bauen beschleunigen, denn das dauert hier in Deutschland immer noch viel zu lange. Und offensichtlich vernachlässigte Häuser sollen schneller instand gesetzt werden, in Extremfällen sogar enteignet werden können. Thomas Thonfeld, Berlin.
8: Die Spritpreise in Deutschland sinken zwar weiter, nach Einschätzung des ADAC aber zu langsam. Super EC kostete zuletzt im Schnitt knapp 1,98 Euro pro Liter, Diesel rund 1,95 Euro. Beide Kraftstoffe seien damit trotz Preisrückgangs weiter deutlich teurer als vor Beginn des Irankriegs. Der ADAC kritisierte, niedrigere Ölpreise würden von den Mineralölkonzernen nur verzögert an die Verbraucher weitergegeben. Bei einem schweren Verkehrsunfall in Dienstlaken sind 2 12-jährige Jungen ums Leben gekommen. Nach Polizeiangaben wurden die Kinder auf Fahrrädern von einem Auto erfasst und starben später im Krankenhaus. Ein weiteres Kind wurde leicht verletzt. Die 47 Jahre alte Autofahrerin kam schwer verletzt in eine Klinik. Zur Ursache des Unfalls ermittelt nun ein spezialisiertes Unfallaufnahmeteam.
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7: Deutsche Vita, auch heute wieder mit dem Star-Talk der Woche und diesmal bei uns in der Sendung ist Olaf Berger. 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

0: Vor etwas mehr als 4 Jahrzehnten hat seine Schlagerkarriere begonnen. Zunächst noch in der ehemaligen DDR, rasch aber wurde er in ganz Deutschland und dann im gesamten deutschsprachigen Sprachraum einer der ganz Großen im Schlagerbereich. Inzwischen ist er nicht nur im Schlagergeschäft angekommen, sondern auch als Moderator sehr erfolgreich. Und jetzt gibt es neue Musik von ihm, auch bei uns in der Super 20. Darüber sprechen wir heute mit Olaf Berger. Olaf, ich freue mich sehr, dass du da bist.
1: Hallo, hallo. Nach langer Zeit endlich mal wieder. Ich freue mich auch sehr.
0: Ja, und wir müssen natürlich auch jede Menge besprechen, denn in dieser langen Zeit ist eine ganze Menge passiert. Du hast jede Menge neue Songs produziert, warst im Studio aktiv und es ist ein richtig toller neuer Song herausgekommen. Erzähl uns darüber.
1: Richtig. Also Alles oder Dich heißt die neue Single und das war einfach so eine Sache, wo ich mir sagte, Mensch, lass uns mal einen Song machen, der irgendwie so erlebenswert ist, was wir alle schon mal im Leben erlebt haben sozusagen. Man hat eine Beziehung, die geht vielleicht auch auseinander, man verspricht sich miteinander, komm, wir bleiben Freunde und wir bleiben in Kontakt, aber wie es oft so ist, das Leben funkt dazwischen und man hört lange Zeit nichts voneinander. Und dann kann es doch mal im Leben die Situation geben, man trifft sich wieder und auf einmal ist alles da. Und da glaube ich, manche Liebe braucht manchmal ein paar Jahre Anlauf.
0: Okay, oder vielleicht auch so einen neuen Schubs, damit dann alles so richtig in Fahrt kommt. Basiert das auf einer wahren Begebenheit bei dir oder bei deinem Umfeld oder ist es einfach nur eine schöne, nette Story?
1: Eine schöne Story. Glücklicherweise bin ich seit vielen Jahren mit meiner Julia zusammen und wir sind total glücklich und immer noch verliebt wie am ersten Tag. Und ich weiß aber im Freundeskreis, dass es oftmals so ist, dass ich so Geschichten mitbekomme selber, wo sich Jugendlieben nach langer Zeit wieder treffen und wo es dann einfach funkt und man dann alles oder dich sozusagen macht und dann die Reißleine zieht und doch wieder zusammengeht.
0: Und wir wollen die Hörer gar nicht länger auf die Folter spannen, denn Alles oder Dich ist ja auch bereits in der aktuellen Ausgabe der Super 20 gelistet. Und jetzt hören wir ihn. Olaf Berger, Alles oder Dich.

0: Alles oder dich, das ist die aktuelle Single von Olaf Berger und genau über diese Single sprechen wir heute in Dolce Vita, dem Star Talk der Woche hier bei Radio 700. Olaf, als ich den Titel das erste Mal gelesen habe, da habe ich lange überlegt, gehört da jetzt eigentlich ein Fragezeichen dahinter oder ein Ausrufezeichen? Aber du hast einfach gar kein Satzzeichen genommen.
1: Genau, ich fand das auch so witzig, dass man es einfach so offen lässt, weil man kann es ja unterschiedlich interpretieren. Ich finde auch eine spannende Aussage dabei, so diese Sache, alles oder dich. Also klar, für manchen ist es so, man sagt, ach, man lebt sein Leben, man will auf niemand anders Rücksicht nehmen und man genießt einfach denkenswerterweise das Leben. Aber wenn man natürlich in einer Partnerschaft ist, dann gibt es natürlich auch Regeln und die man auch gerne befolgt. Und deshalb kann man nicht alles im Leben haben, sondern den einen Partner.
0: Und genau auf den kommt es am Ende ja auch an und dass da alles funktioniert. Was sagen deine Fans zum neuen Titel? Wie ist das Feedback?
1: Klasse. Also ich finde es wirklich, das ist immer ganz spannend, wenn dann so die Fans, die mich über Jahre begleiten, wenn die immer so einen Song neu bekommen, dann ist erstmal so ein Nachdenken, so ein Runzeln. Oh Gott, was kommt jetzt? Aha. Und da waren sofort spontan wirklich tolle Reaktionen einfach, wo ich auch gestaunt hatte, dass gerade auf den Text so viel Wert gelegt worden ist, dass man sagte, Mensch, eine schöne Geschichte und ich finde mich da wieder und ich kann das nachvollziehen. Also ich glaube, das sind so die schönsten Aussagen, die man bekommt. Und wenn dann noch die Hookline, also einfach auch die Musik, der Refrain richtig abgeht und mit abgefeiert wird, da hat man, glaube ich, alles richtig gemacht.
0: Und ich würde sagen, das trifft auf diesen Titel zu. Das beweist auch die mediale Präsenz, denn der Release-Start ist ja mal richtig gut gelaufen.
1: Ja, wir hatten eine tolle Präsenz. Wir haben beim MDR eine schöne Premiere gefeiert. Wir haben im ZDF-Fernsehgarten war ich unterwegs und jetzt steht immer wieder sonntags vor der Tür sozusagen bei Stefan Ross in Rust. Werden wir dabei sein und ich bin sehr gespannt, was da alles noch so passiert. Dann bin ich natürlich viel live unterwegs bei den ganzen Stadtfesten, Sommerfesten, die Partys, die anstehen. Da werden wir den Titel richtig feiern und ja, genießen einfach. Ich freue mich riesig drauf.
0: Und ich glaube, diese Stadtfeste, das ist genau das, worauf sich auch deine Fans richtig freuen. Als ich dich angekündigt habe für Dolce Vita, da hat's auch schon die ersten Fragen von Hörern gegeben. Zum Beispiel auch von unserem Hörer Horst Friedrich, der kommt aus Sangerhausen, ist großer Fan von dir und hat auch gleich gefragt, wo tritt denn Olaf überall auf? Ich habe ihn bei Stadtfesten erlebt und das war immer eine ganz besondere Atmosphäre. Das ist ja auch so ein bisschen das, was du beschreibst.
1: Genau, ich bin viel unterwegs und das sind gerade so diese Stadtfeste. Also einfach, ich liebe es auch. Ich mache natürlich auch gerne Konzerte oder mit anderen Kollegen in Stadthallen oder in Theatern, wo man so ein festes Programm hat. Ich hatte zum Beispiel jetzt auch präsentiert die Schlagerparade, die Schlager-Hitparade mit Gigi Anderson, Uwe Busse, Linda Hesse, Joey Heindle, das ich moderieren konnte. Und da sind natürlich die Leute, die wissen genau, die gehen dahin, kaufen Tickets und die wissen, was auf sie zukommt. Ich liebe aber auch so die Herausforderung, so bei Stadtfesten aufzutreten oder Sommerfesten, wo einfach manchmal auch so ein Laufpublikum mit dabei ist, die gar nicht so richtig wissen, was auf sie zukommt. Und das genieße ich auch. Ich freue mich da an der Ostsee, bin ich in Demmin oder in Guben beim Stadtfest, wo Leute manchmal hinkommen und sagen, ah komm, wir feiern einfach, mal gucken, was so passiert. Und wenn du da eine Stunde oder anderthalb Stunden die Gelegenheit hast, sich dem Publikum zu präsentieren und dann auch zu begeistern, das ist wirklich ein schönes Gefühl.
0: Moderieren, das ist genau das richtige Stichwort, denn das ist ja dein zweites Standbein neben der Musik und darüber sprechen wir gleich mit Olaf Berger im Star Talk der Woche hier in Dolce Vita bei Radio 700.

0: Deutsche Vita, der Star-Talk der Woche hier bei Radio 700. Heute mit Olaf Berger. Er stellt es nicht als Frage, er stellt es auch nicht als Aussage in den Raum und trotzdem ist es die aktuelle Single und die Hookline der aktuellen Single, Alles oder Dich. Aber es gibt eben nicht nur Alles oder Dich, sondern eben auch noch die Moderatorenlaufbahn von Olaf Berger. Darüber wollen wir jetzt mit ihm ein wenig plaudern. Olaf, du hast ganz, ganz viele tolle Sendungen moderiert in den vergangenen Jahren, auch große Showreihen waren mit dabei. Gab es Sendungen, die du besonders gerne gemacht hast oder wo du auch sagst, da freue ich mich drüber, dass ich das moderieren durfte?
1: Ich hatte das große Glück, dass der MDR mir immer wieder so Chancen gegeben hat. Ich sehe mich gar nicht so als Moderator, weil da ziehe ich immer den Hut vor richtigen Moderatoren, die so richtige große Shows präsentieren. Ich sehe mich eher mehr so als jemand, der auf die Bühne geht und möglichst das verkörpert, was er im normalen Leben auch ist. Also ich versuche so den Draht zum Publikum zu haben und deshalb sind natürlich so für mich diese Sendungen, die ich zum Beispiel gemacht hatte für ein MDR, so Reisesendungen, also wo ich einfach unterwegs war unter dem Motto, Olaf macht das schon, Olaf ist unterwegs, eine Busfahrt, die ist lustig. Also alles so Themen, wo wir mit Reisebussen unterwegs waren, haben Städte besucht, von Wien bis Prag, bis nach Polen rein. Also wir haben da Reisen gemacht, wo das Fernsehteam mit dabei war und ich eigentlich die Menschen begleitet habe, die so Reisen machen, also so mit Bussen unterwegs sind und Ausflüge machen und einfach ins Gespräch zu kommen, mit den Leuten Geschichten zu erzählen, das war so eine erfolgreiche Sache und die mir auch wahnsinnig viel Spaß gemacht hat.
0: Mir fällt da noch eine weitere Reihe von dir ein und beim letzten Gespräch kamen wir nicht mehr dazu, über diese zu plaudern. Das haben auch ganz viele Menschen gerne gesehen. Ich war auch immer sehr begeistert vor dem Fernsehschirm. Die Reihe mit Volldampf und Musik. Das stelle ich mir ziemlich schwierig vor, denn schließlich war die Eisenbahn und eine alte Dampflok mit einem Sonderzug dein ständiger Begleiter und das ist ja ziemlich aufwendig. Musste dafür jedes Mal eine Nebenbahnstrecke gesperrt werden oder wie habt ihr das auch produziert?
1: Also das ist dann schon eine Produktion, die gut und gerne manchmal 3-4 Tage geht, aber es ist dann trotzdem das Schöne, dass natürlich das Zusammenspiel auch mit den hinter den Kulissen so gut ist, wo wir natürlich nicht in den Fahrplan eingreifen, aber man natürlich Situationen raussucht, wo es mal passt, wo man sagt, okay, jetzt kommt die Bahn von da, dann fährt sie dahin weiter. Und die Leute sind einfach mit dabei. Und ich glaube, das ist auch das Erfolgsrezept, dass man wirklich das Gefühl hat, es ist im Täglichen passiert. Also es ist keine gestellte Filmszene, sondern das sind wirklich Szenen, die jederzeit irgendwo passieren können. Und da kommt man ins Gespräch mit dem Schaffner, mit dem Zugfahrer oder dem Begleiter. Und gerade, es gibt ja wahnsinnig viele Fans. Und ich wurde auch danach oft angesprochen, so wirklich von Fans, die mit der Musik gar nichts zu tun haben, die sagen, Mensch Olaf, ich schaue deine Sendung, weil wir lieben die Bahnen, die Dampflokomotiven, die traditionellen Dinge, das sind richtig große Fangemeinden und die dann auch so eine Sendung verfolgen. Also schade, dass das auch abgesetzt worden ist im Fernsehen. Also der Sparzwang ist leider überall. Und deshalb gibt es die Sendung Neue Produktion leider auch nicht mehr, sondern man lebt so ein bisschen aus der Konserve.
0: Ja, dennoch hast du gerade schon wieder so ein wenig mein Herz geöffnet, denn genau in dem Bereich habe ich früher auch als Moderator gearbeitet, bei historischen Straßenbahnen und bei historischen Eisenbahnen und wir sind kreuz und quer gefahren und haben immer wieder das Publikum begeistert und auch alle die nicht mitgefahren sind. Wenn man da irgendwo in der Strecke gestanden hat, da war die Atmosphäre immer genauso, wie du es beschreibst. Da haben die Leute alle drauf geschaut und sagen, guck mal, da ist eine rollende Erinnerung. Wenn du dann im Fernsehen mit den Zügen zu sehen bist, stelle ich mir das als eine sehr anspruchsvolle Arbeit vor. Denn wenn die Lok gerade neben dir einfährt und du sprichst, da darf nichts schiefgehen. Wenn man die Dampflok einmal wieder an sich vorbeiziehen lassen und alles wieder zurücksetzen muss, das dauert dann ja auch mal gut und gerne eine halbe Stunde.
1: Genau, ja, das auf jeden Fall. Aber wie gesagt, das ist natürlich klar, wir haben nie eingegriffen in den Fahrplan, sondern es war dann einfach so und dann hat man es gemacht und 3-4 Tage sind mindestens dann gut und gerne 6-7 Leute dabei, vom Ton bis zum Kameras und mit dabei. Das sind schon aufwendige Produktionen. Aber im Gegensatz zu den großen Shows natürlich noch ein Kinderfasching.
0: Das stimmt wohl. Wir sprechen gleich weiter über große Showmomente und vielleicht auch über Showträume von Olaf Berger hier in Deutsche Vita bei Radio 700.

0: Im Startalk der Woche bei Dolce Vita ist heute Olaf Berger. Wir sprechen nicht nur über seine aktuelle Single und über seine Leidenschaft zur Musik, sondern auch über seine Leidenschaft zu moderieren. Gerade eben haben wir über seine Fernsehreihe mit Volldampf und Musik gesprochen. Da muss ich jetzt noch eine Frage anknüpfen, die ich als Bahnnostalgiker schon die ganze Zeit mit mir rumschleppe. Du warst mit deiner Dampflok auf so vielen historischen Strecken unterwegs. Gibt es irgendeine Bahnlinie in irgendeiner Region, die dir besonders gut gefällt, weil du sagst, da ist die Landschaft richtig toll oder da haben die Dreharbeiten besonders viel Spaß gemacht?
1: Ah ja, klar, Fichtelgebirge, die Fichtelbergbahn zum Beispiel, die hat es mir angetan, die Schmalspurbahn. Also das sind so Dinge, wo man auch das Herzblut spürt bei den ganzen Ehrenamtlichen, die da stellenweise mitarbeiten und mit dabei sind. Das sind wirklich tolle Sachen und da merkt man, da schlägt das Herz am rechten Fleck.
0: Das glaube ich dir gerne. Du hast so viele große Sendungen moderiert, auch beim MDR. Gäbe es irgendein Format, wo du sagst, das müsste noch für dich erfunden werden oder das gibt es schon und das würdest du gerne auch mal moderieren?
1: Also ich würde gerne Wetten, das machen.
0: Das war ja gerade mal frei, aber ich glaube, jetzt musst du dir den Job mit den Kaulitz-Brüdern teilen.
1: Naja, Spaß beiseite. Ach, ich glaube, ich habe so viele tolle Möglichkeiten gehabt und mir liegt eigentlich immer am Herzen, wirklich unterwegs zu sein, beim Publikum live draußen unterwegs zu sein und dann vielleicht auch Live-Shows auf den Bühnen bei, wir machen gerade beim MDR, gibt es ja tolle Sachen wie Frühlingserwachen oder Hol dir deine Show und alles so Dinge, wo man mit dabei sein kann. Aber ich bin sowohl als Sänger, natürlich meine erste Leidenschaft, bin ich gerne unterwegs und das Moderieren mache ich gerne so einfach aus dem Stegreif hinaus, wo man sagen kann, komm, das Publikum lernt dich einfach nochmal von der anderen Seite erkennen, weil oftmals bei Fernsehsendungen hat man ja die Gelegenheit, 3-4 Minuten am Stück da zu sein. Man singt meistens seinen Song auch noch Playback, wo es gar nicht anders möglich ist. Und deshalb ist natürlich so eine Moderation einfach eine persönliche Sache.
0: Aber Olaf Berger moderiert nicht nur gerne, er singt nicht nur gerne, er singt auch gerne zusammen. Und das mit anderen. Und da hat er schon ganz besondere Partner gehabt. Genau darüber sprechen wir gleich hier in Dolce Vita, unserem Star Talk der Woche auf Radio 700.

0: Er ist ein echter Publikumsliebling mit seiner Musik und natürlich auch mit seiner Moderation. Genau darüber haben wir gerade schon mit Olaf Berger gesprochen. Er ist heute bei uns zu Gast im Star Talk der Woche in Dolce Vita. Und Olaf, ich habe es gerade schon gesagt, du bist ein Mann, der in den letzten 4 Jahrzehnten gern auch mal nicht alleine auf der Bühne gestanden hat. Du hast doch immer wieder tolle Duettpartnerinnen gehabt. Wie ist das denn für dich, Duette zu singen auf der Bühne?
1: Also klar, in 40 Jahren passieren natürlich viele Dinge und da habe ich schon einige Duette gemacht, aber trotzdem immer sehr bedacht und ausgewählt und wohl überlegt, was macht man, mit wem geht man den Part ein, weil es hängt ja auch vieles drumherum. Und ich kann wirklich sagen, dass ich mit allen, entweder logischerweise mit meiner Tochter, natürlich meine große Liebe, liegt mir besonders am Herzen, aber eben halt auch mit anderen Kollegen, ob das nun ein Johnny Logan war oder ein Chip Hawks oder Antonia aus Tirol, das sind so Freundschaften, die da auch tatsächlich da sind, und da macht es natürlich noch mehr Spaß.
0: Das glaube ich. Ich habe Johnny 2-mal bei den Kollegen von Sonnenklar, bei den großen Veranstaltungen direkt erleben dürfen, auch mit ihm sprechen können. Er ist auch so ein Mensch, der das unheimlich gerne macht. Du hast gerade das Duett mit deiner Tochter angesprochen. Wie ist das, mit jemandem zu singen, der aus der eigenen Familie kommt? Ist das einfacher? Manche sagen ja auch, es ist schwieriger.
1: Es ist natürlich so, es ist auch schon lange her. Damals war meine Tochter, wo das losging, so 12, 13 Jahre alt. Jetzt ist sie ja schon selber Mama. Sie hat mich schon 2-mal zum Opa gemacht. Oh. Und da waren das natürlich Zeiten, wo sie einfach mal immer so mit dabei war, wo sie aber nie den Sprung schaffen wollte oder machen wollte, selber das beruflich zu machen. Sie hat so gesungen, hat eine besondere Stimme, aber hat immer zu mir gesagt, ah, Papa, also für mich ist das nichts, die vielen Leute und alle schauen auf einen drauf, das ist gar nicht ihr Ding. Also deshalb ist sie einen ganz anderen Weg eingeschlagen, sie ist Psychologin geworden und dadurch ist die Musik so natürlich mehr nur das Hobby geblieben. Ich weiß noch, irgendwann mal, da hatten wir so eine relativ anstrengende Reise gemacht. Da waren wir damals mit Marianne und Michael am Timmendorfer Strand, haben eine Fernsehsendung aufgezeichnet. Da waren wir gut 3 Tage unterwegs. Ich habe sie aus der Schule rausnehmen müssen und wir sind nachts geflogen oder ganz früh geflogen. Und irgendwann mal saß sie bei mir um 4 am Flughafen mit mir und sagte mich, Papa, was haben wir denn eigentlich hier verdient an Geld und so? Und da habe ich zu ihr gesagt, naja, Mariechen, ich glaube, wir haben unterm Strich, wir haben hier bla bla bla, wir haben die Flugkosten, wir haben das Hotel, wir waren gestern schön Eis essen, also das hat uns schon 400 Euro gekostet. Da sagt sie, ach du liebe Zeit, warum macht man das dann?
0: Ja, das eine oder andere macht man eben aus PR-Gründen, aber da ist das wahre Wort aus Kindermund manchmal dann auch nicht ganz zu verachten. Gibt es ein Duett von all den vielen, die du gemacht hast, die du besonders gerne gesungen hast oder wo du sagst, das würde ich auch wieder singen?
1: Ich liebe natürlich das Duett gemeinsam mit meiner Tochter. Dieses Du und Ich, das war so der erste Song, wo wir gemeinsam auf der Bühne gestanden hatten, tolle Fernsehsendung gemacht haben und auch diese Beziehung zwischen heranreifender Tochter und den Gedanken, die man als Papa dann so hat, wenn so das kleine Mädchen langsam so zur jungen Frau wird, und also dieses Loslassen irgendwann mal, das ist die schöne Geschichte, habe ich auch tolle Reaktionen auch von Männern bekommen, die gesagt haben, Mensch Olaf, du singst genau von dem, was mir auch so am Herzen liegt und im Kopf rumschwirrt. Also das sind so diese, einfach die Beziehung zwischen Papa und Tochter, die besondere Beziehung. Und dann aber natürlich auch mein erster Song von damals, Es brennt wie Feuer. Der ist jetzt 40 Jahre alt. Den hatte ich dann nochmal neu produziert mit André Stade gemeinsam. Das Lied heißt Es brennt wie Feuer forever. Und damit bin ich auch dieses Jahr komplett unterwegs, wo wir mein Programm, meine Show Es brennt wie Feuer forever so auch genannt haben, weil wir da einfach das Lied nochmal nach 40 Jahren richtig abfeiern.
0: Und André Stade, der spielt schon lange eine wichtige Rolle in deinem Leben, auch jetzt bei aktuellen Projekten. Darüber sprechen wir gleich in der letzten Runde vom Star Talk der Woche in Dolce Vita hier bei Radio 700.

0: Dolce Vita, der Star Talk der Woche hier bei Radio 700. Heute mit Olaf Berger. Und mit Olaf haben wir gerade über Musik, über Projekte, über Duette und über die aktuelle Single Alles oder Dich gesprochen. Und du arbeitest auch mit André Stade zusammen. Das schon lange und gerade auch wieder. Was steht da an?
1: Ja, ich habe schon wieder zwei auf der Pfanne sozusagen. Da bin ich auch gerade mit André Stade im Studio und neue Sachen entstehen laufend. Also das sind immer so Dinge, wo man sich natürlich überlegt, in der kurzlebigen Zeit, die wir jetzt ja momentan haben, wo man sagt, Mensch, haben die Leute die Geduld, auch Lieder so mal entwickeln zu lassen? Also man bringt einen Song raus und der muss sich ja oft auch erstmal im Radio oder überhaupt in der Öffentlichkeit entwickeln, dass man die Chance hat, auch das zum Hit werden zu lassen. Und oftmals in der heutigen Zeit, da wird nach 2 Wochen, 3 Wochen schon wieder das nächste Lied raus veröffentlicht und man ist so, ja, so schnelllebig. Deshalb ist es wirklich manchmal eine Überlegung, wo man sagt, Mensch, hält man erstmal Songs zurück, probiert die erstmal draußen aus, live, wie sie ankommen, funktionieren sie gleich. Und das ist aber eine spannende Sache. Also die neue Entwicklung ist zwar irgendwie verrückt und auch mit diesen ganzen künstlichen Intelligenzen, mit denen man sich rumschlagen muss. Es bringt vieles Schönes, aber auch Negatives mit sich.
0: Also das stimmt tatsächlich, was du sagst, vor allem mit der KI. Das hat die Musik verändert, aber darüber wollen wir heute nicht sprechen, denn bei dir gibt's keine KI. Da gibt es 100% Olaf Berger, auch in der aktuellen Single Alles oder Dich. Und die hat es auch ohne KI bei uns in die Super 20 geschafft, in die schnellsten Charts für Eifel und Euregio. Und nach 6 Wochen zieht man ins Jahresfinale ein. Das ist noch ein kleiner Weg, aber du hast schon ein gutes Drittel Wegstrecke geschafft. Vielleicht forderst du die Hörerinnen und Hörer von Radio 700 noch mal mit eigenen Worten zum Voten auf.
1: Also ihr Lieben, ich würde mich riesig freuen, wenn ihr mir meine Stimme gebt und unseren Song Alles oder Dich. Ihr habt das bestimmt im Leben schon mal erlebt und lasst uns gemeinsam diesen Song feiern. Alles oder Dich.
0: Also eine schönere Aufforderung kann es kaum geben. Olaf, unsere Zeit ist leider schon wieder rum, aber ich hoffe, du kommst wieder mal bei uns vorbei, wenn es was Neues gibt. Und wir wünschen dir jetzt mit der aktuellen Single, mit allen Projekten und mit den nächsten Fernsehauftritten ganz, ganz viel Erfolg. Demnächst zu sehen ja auch bei Immer wieder Sonntags. Danke, dass du da warst.
1: Ich danke euch. Bleibt gesund und lasst uns einen schönen Sommer gemeinsam haben.
0: Auf jeden Fall. Das war Olaf Berger im Star Talk der Woche bei Dolce Vita. Für heute ist unsere Sendung schon wieder zu Ende. Nächste Woche kommen wir wieder. Ich freue mich, wenn Sie auch dann wieder mit dabei sind. Ich bin Jochen Schwedt. Macht's gut.

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9: Am Abend und in der Nacht sind örtlich noch einige Wolken unterwegs, ansonsten klart es auf und die Temperaturen gehen auf Werte um 15 Grad in Kelmis und in Eschweiler und auf 11 Grad in Niedeggen und in Bünnück. Am Donnerstag Sonnenschein vom Morgen bis zum Abend, die Temperaturen bei 23 bis 27 Grad. Am Freitag viel Sonne, örtlich auch mal ein paar Wolken und wieder wärmer, örtlich auch schwüler bei 25 bis 29 Grad, an der Kölner Bucht bis 30 Grad.
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10: Ich bin Thomas Bleskin. Die Wirtschaftsweisen erwarten wegen der Folgen des Iran-Kriegs nur noch ein Mini-Wachstum der deutschen Wirtschaft. Der Sachverständigenrat senkte seine Prognose für dieses Jahr auf 0,5%. Als Belastung gelten vor allem hohe Energiepreise und steigende Produktionskosten. Zugleich mahnten die Ökonomen schnelle Reformen bei Kranken- und Pflegeversicherung an. Die Bundesregierung rechnet ebenfalls nur noch mit einem schwachen Wachstum. Verfahren vor deutschen Verwaltungsgerichten sollen künftig schneller abgeschlossen werden. Das Bundeskabinett hat dafür eine Reform auf den Weg gebracht. Verwaltungsgerichte kontrollieren das Handeln der Behörden. Dabei geht es etwa um Streitigkeiten über Baugenehmigungen, um die Zuteilung eines Studienplatzes oder das Recht auf Asyl.
11: Im Schnitt dauern solche Verfahren im Moment rund 14 Monate. Künftig sollen mehr Entscheidungen durch Einzelrichter getroffen werden. Außerdem sollen Gerichte besser gegen aussichtslose und rechtsmissbräuchliche Klagen vorgehen können. Und wer gegen eine behördliche Entscheidung Widerspruch einlegen will, soll das künftig einfacher per Mail tun können, wenn die Behörde das anbietet. Außerdem sollen Gerichte höhere Zwangsgelder gegen Behörden verhängen können, bis zu 25.000 Euro statt bisher 10.000. Über die Reform müssen der Bundestag und die Länderkammer noch entscheiden. David Riemer, Berlin.
10: Die griechische Regierung will Minderjährigen künftig die Nutzung von E-Scootern auf Straßen verbieten. Ein entsprechender Gesetzentwurf soll in Kürze ins Parlament eingebracht werden.
12: Der Minister nahm kein Blatt vor den Mund. Viele Jugendliche würden diese Scooter behandeln, als wären sie Teil eines Videospiels. Schnell drauf, schnell los, ohne wirklich über die Folgen nachzudenken. Damit soll Schluss sein, sagte er. Auch aus den Krankenhäusern kommen deutliche Warnungen. Die Zahl der Verletzten steige spürbar. Vor allem junge Fahrer, aber auch Touristen landen nach Stürzen in der Notaufnahme. Takis Zafos, Athen.
10: Die deutsche Luftfahrt- und Tourismusbranche sieht trotz der Lage im Nahen Osten keine Gefahr für Flugausfälle im Sommer wegen fehlenden Kerosins. Die Lufthansa erklärte, mögliche Ausfälle über die Straße von Hormuz könnten durch Importe aus den USA und Afrika ausgeglichen werden. Reisende müssten sich weder um ihre Buchungen noch um nachträgliche Preissteigerungen sorgen.
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Dies ist die Geschichte von Elude. Einem Mann, der geboren wurde, um wie ein wildes Tier gejagt zu werden, weil er arm war und sich nicht wehren konnte. Aber er gab sich mit seinem Schicksal nicht zufrieden und heute wurde seine Ehre wiederhergestellt.

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1: Nun, heute geht es um das Buch, das auch Ihr Leben verändert. Kennen Sie es? Millionen haben es gelesen. Es ist ein zuverlässiges Buch. Und das, was von dem Autor geschrieben wurde, trifft tatsächlich und zwar haargenau ein. Es ist das interessanteste Buch der Welt. Es heißt weder Karl May, es heißt auch nicht Knicke. Es berichtet weder von Selbstfindung, noch vertritt es eine Religionsrichtung. Es erhebt auch keinen Anspruch auf Weltrevolution und trotzdem ist es das am meisten gehasste, bekämpfte, aber auch geliebteste Buch. Es ist die Bibel. Der Autor ist Gott. Die Bibel, also dieser dickste Liebesbrief Gottes an uns Menschen. Sie will auch Ihr Leben völlig verändern. Vielleicht sind Sie im Moment traurig und niedergeschlagen, sind hoffnungslos bis zum Rand voller Probleme und Sorgen. Sehen Sie bitte, die Botschaft der Bibel kann und will auch Ihr Herz verändern. Und da, wo Sie diesem Wort Gottes Glauben schenken, hinterlässt es unübersehbare Spuren der Hoffnung und der tiefen und echten Lebensfreude. Es ist das einzige Buch, das man nicht nur mit dem Verstand, sondern vor allen Dingen mit den Augen des Herzens liest. Wer die Bibel liest, hat Anteil an den Gedanken Gottes. Ich möchte Sie nun herzlich bitten, lesen Sie die Bibel. Gott möchte nicht, dass Sie im Sumpf Ihrer Probleme und Ihrer Schuld und Ihrer Sinnlosigkeit versinken. Wer die Bibel nicht kennt und von ihrem herrlichen Inhalt nichts weiß, ist uninformiert über sich und über Gott. Er kennt nicht den herrlichen Erlösungsplan und weiß nichts von der Befreiung von Sünde und Schuld und er ahnt nichts vom Leben aus Gott. Besitzen Sie dieses Buch? Wenn nicht, ach bitte, dann besorgen Sie es sich so schnell wie möglich.
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1: Am Abend und in der Nacht sind örtlich noch einige Wolken unterwegs, ansonsten klart es auf und die Temperaturen gehen auf Werte um 15 Grad in Kelmis und in Eschweiler und auf 11 Grad in Nideggen und in Bülk. Am Donnerstag Sonnenschein vom Morgen bis zum Abend, die Temperaturen bei 23 bis 27 Grad. Am Freitag viel Sonne, örtlich auch mal ein paar Wolken und wieder wärmer, örtlich auch schwüler bei 25 bis 29 Grad, an der Kölner Bucht bis 30 Grad.
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2: Ich bin Diana Kramer. Die Wirtschaftsweisen erwarten in diesem Jahr wegen der Auswirkungen des Iran-Kriegs nur ein Mini-Wachstum der deutschen Wirtschaft von 0,5%. Im vergangenen Herbst hatte der Sachverständigenrat der Bundesregierung noch mit einem Plus des Bruttoinlandsprodukts von 0,9% gerechnet.
3: Sprit ist teurer geworden, Öl, Gas und das spüren natürlich auch die Unternehmer. Zudem rechnen die Experten damit, dass auch die Inflation weiter ansteigt, also dass wir Verbraucher an Kaufkraft verlieren. Das milliardenschwere Investitionsprogramm der Regierung für die Infrastruktur könnte für ein bisschen mehr Wachstum sorgen, so die Wirtschaftsweisen. Gleichzeitig fordern sie aber Reformen von der Regierung und das heißt vor allem, den Anstieg der Sozialbeiträge begrenzen. Claudia Wächter, Nachrichtenredaktion.
2: Vor einigen Tagen hatte US-Präsident Donald Trump Hoffnungen auf ein baldiges Ende des Iran-Kriegs geweckt, dann war er zurückgerudert. Heute hat sich Trump erneut eher zurückhaltend geäußert. Der Verhandlungsstand sei noch nicht zufriedenstellend, sagte er.
4: Der Iran habe fast alle seine Waffen, Flugzeuge und Schiffe verloren, sagte Trump, er verhandele aus der Not. Eine Lockerung der Sanktionen käme nicht in Frage. Trump betonte auch, er habe keine Eile, den Krieg zu beenden. Langsam gebe Teheran den USA, was sie wollten, meinte Trump, und entweder gibt es ein Abkommen oder sein Pentagon-Chef werde die Sache zu Ende bringen und ihnen den Garaus machen. Die Öl- und Benzinpreise und die wirtschaftlichen Folgen des Krieges sind nicht Trumps Priorität. Das machte er wieder deutlich. Aus den USA, Tina Eck.
2: Die frühere RAF-Terroristin Daniela Klette ist zu 13 Jahren Gefängnis verurteilt worden. Das Landgericht Verden sah es als erwiesen an, dass sie gemeinsam mit ihren mutmaßlichen Komplizen Burkhard Garweg und Ernst Volker Staub Geldtransporter und Supermärkte in mehreren Städten in Niedersachsen und Nordrhein-Westfalen überfallen hat. Dabei soll das Trio mehr als 2 Millionen € erbeutet haben. Nach den beiden Männern wird weiter gesucht. Bei einem schweren Verkehrsunfall in Dienstlaken in NRW sind 2 12-jährige Jungen ums Leben gekommen. Nach Polizeiangaben wurden die Kinder auf Fahrrädern von einem Auto erfasst. Beide starben später im Krankenhaus. Ein weiteres Kind wurde leicht verletzt. Die 47 Jahre alte Autofahrerin kam schwer verletzt in eine Klinik. Zur genauen Unfallursache wird ermittelt.
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1: Mit nur wenigen Wolken geht es durch die Nacht. Es bleibt weiter sehr mild, aber trotzdem kühl genug, um durchlüften zu können. Die Temperaturen gehen in der zweiten Nachthälfte und in den frühen Morgenstunden auf Werte um 15 Grad in Basweiler und auf 11 Grad in Vettweis und in Büllingen zurück. Sonnenaufgang am Donnerstag um 16:45. Mit viel Sonne werden wir mehr als 15 Stunden lang verwöhnt. Dazu Höchstwerte zwischen 23 und 27 Grad. Zweigeteilt dann der Radio 700 Wettertrend. Frühsommerlichter Freitag. Freitag mit Sonne und Wolken bei 25 bis 29, in den Bördegebieten bis 30 Grad. Am Samstag ähnliche Temperaturen, so roundabout 24 bis 28 Grad. Zu Sonne und Wolken gesellen sich dann am Abend örtlich einzelne Wärmegewitter.
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2: Ich bin Diana Kramer. Die deutsche Wirtschaft kommt nicht in Schwung. Die Folgen des Iran-Kriegs bremsen die erhoffte Erholung aus. Auch die Wirtschaftsweisen senken deshalb ihre Konjunkturprognose. Für dieses Jahr erwartet der Sachverständigenrat der Bundesregierung nur noch ein Mini-Wachstum von 0,5%. Die Wirtschaftsweise Veronika Grimm sieht neben den Kriegsfolgen aber auch strukturelle Gründe.
3: Insbesondere auch aufgrund steigender Sozialversicherungsbeiträge und Energiekosten belasten nun die Unternehmen und dämpfen die Investitionsnachfrage. Hinzu kommen die wirtschaftspolitische Unsicherheit und verhaltene Absatzerwartungen.
2: Die Wirtschaftsweise Veronika Grimm. Im vergangenen Herbst hatten die Sachverständigen noch mit einem Plus des Bruttoinlandsprodukts von 0,9% gerechnet. Berichte über mögliche Diskussionen zu einem Austausch von Bundeskanzler Friedrich Merz sorgen in der Union für Unruhe. Bild und Stern hatten unter Berufung auf führende Christdemokraten über entsprechende Gedankenspiele berichtet. Als möglicher Nachfolger wird dabei unter anderem Nordrhein-Westfalens Ministerpräsident Henrik Wüst genannt. Das Umfeld von Kanzler Merz wies die Spekulationen scharf zurück. Der Wohnungsbau in Deutschland soll beschleunigt werden. Das Bundeskabinett hat dafür den Weg freigemacht. Demnach soll ein neues Baugesetzbuch kommunale Planungen schneller machen und Wohnungsbau in Gebieten mit Knappheit bevorzugen. Etwa indem Verfahren digitalisiert, verkürzt und transparenter werden.
4: Städte und Gemeinden sollen auch leichter gegen sogenannte Schrottimmobilien vorgehen können. In extremen Fällen könnte dann sogar eine Enteignung möglich sein. Bauministerin Huberts bemängelt die zuletzt schwachen Zahlen beim Wohnungsbau. Im letzten Jahr sind nur noch knapp über 200.000 Wohnungen fertiggestellt worden. Kommunen mit angespanntem Wohnungsmarkt können künftig ein überragendes öffentliches Interesse für Wohnungsbau erklären. Dadurch soll die Bauplanung statt auf 5 bis 15 Jahren künftig in etwa 2 Jahren abgeschlossen werden können. David Riemer, Berlin.
2: Die Kämpfe zwischen Israel und der Hisbollah im Libanon verschärfen sich erneut deutlich. Israels Armee flog weitere Luftangriffe und rief große Teile des Südlibanons zur Evakuierung auf. Die Hisbollah setzte wiederum ihre Angriffe auf Nordisrael fort. Trotz einer Waffenruhe seit April werden weiter täglich Menschen getötet. Beobachter warnen vor einer neuen Eskalation des Konflikts.
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1: Mit nur wenigen Wolken geht es durch die Nacht. Es bleibt weiter sehr mild, aber trotzdem kühl genug, um durchlüften zu können. Die Temperaturen gehen in der zweiten Nachthälfte und in den frühen Morgenstunden auf Werte um 15 Grad in Basweiler und auf 11 Grad in Vettweis und in Büllingen zurück. Sonnenaufgang am Donnerstag um 16:45. Mit viel Sonne werden wir mehr als 15 Stunden lang verwöhnt. Dazu Höchstwerte zwischen 23 und 27 Grad. Zweigeteilt dann der Radio 700 Wettertrend. Frühsommerlichter Freitag mit Sonne und Wolken bei 25 bis 29, in den Bördegebieten bis 30 Grad. Am Samstag ähnliche Temperaturen, so roundabout 24 bis 28 Grad. Zu Sonne und Wolken gesellen sich dann am Abend örtlich einzelne Wärmegewitter.
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2: Ich bin Diana Kramer. Bundeskanzler Friedrich Merz hat seine Reformambitionen als Regierungschef unterstrichen. Deutschland habe die Kraft für einen neuen Aufbruch und er persönlich sei mit aller Kraft entschlossen, diesen Aufbruch mit seiner Regierung auch zu ermöglichen. Das sagte Merz am Abend bei einer CDU-Veranstaltung in seiner Heimat Arnsberg im Sauerland. Auf die aktuellen Spekulationen über einen möglichen Kanzlerwechsel ging Merz nicht ein. Bild und Stern hatten unter Berufung auf führende Christdemokraten über entsprechende Gedankenspiele berichtet. Als möglicher Nachfolger wurde NRW-Ministerpräsident Henrik Wüst genannt. Der ukrainische Präsident Selenskyj hat neue Gegenschläge im russischen Hinterland angekündigt. Das sei nötig, um Moskau klarzumachen, dass es für den Angriffskrieg gegen sein Land mit eigenen Verlusten bezahlen müsse, sagte Selenskyj in seiner abendlichen Videobotschaft.
3: Moskau droht zwar mit Vergeltungsschlägen, doch Selenskyj setzt selbstbewusst auf Attacke. Dabei ist unwahrscheinlich, dass er den Kreml hier in Moskau auf diese Weise zu Verhandlungen zwingen kann. Vielmehr belächeln russische Kommentatoren, dass Selenskyj einerseits Moskau droht und er sich andererseits nun mit einem Hilferuf an US-Präsident Trump wendet. In einem Brief bittet er Trump um mehr Raketen für die Abwehr von Moskaus Angriffen. Aus Moskau, Ulf Mauder.
2: Auf der Bahnstrecke Hamburg-Berlin gibt es seit dem Abend Verzögerungen. Grund ist der Ausfall eines Stellwerks bei Lüneburg. Nach Angaben der Bahn kann es noch bis Donnerstagnachmittag zu Verspätungen und Zugausfällen kommen.
4: Es fahren noch ICE-Fernzüge zwischen Hamburg und Berlin, betont die Bahn, aber nur alle 2 Stunden. Und um die Stellwerksstörung zu beheben, brauche man voraussichtlich noch bis Donnerstag. Betroffen ist auch der Regionalverkehr. Die lokale Bahngesellschaft Metronom etwa teilte mit, dass sich der Verkehr immer weiter aufstaue. Fahrgäste sollen möglichst auf den ohnehin fahrenden Ersatzverkehr ausweichen. Die Strecke Hamburg-Berlin wurde seit letzten Sommer generalsaniert. Seit Mitte Mai ist ein Teil wieder freigegeben. Mitte Juni soll die ganze Strecke wieder befahrbar sein. Aus Berlin, Ronny Tochau.
2: Griechenland greift durch. Die Regierung in Athen will Minderjährigen die Nutzung von E-Scootern auf Straßen verbieten und kündigte einen entsprechenden Gesetzentwurf an. Grund ist die steigende Zahl verletzter Jugendlicher. In Griechenland haben Unfälle mit E-Scootern auch unter Touristen deutlich zugenommen.
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Jede einzelne davon erzählt von dir. Gibt's auch sonst nicht sehr viel Gutes zu berichten, auch wenn du weg bist.

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1: Mit nur wenigen Wolken geht es durch die Nacht. Es bleibt weiter sehr mild, aber trotzdem kühl genug, um durchlüften zu können. Die Temperaturen gehen in der zweiten Nachthälfte und in den frühen Morgenstunden auf Werte um 15 Grad in Basweiler und auf 11 Grad in Vettweis und in Büllingen zurück. Sonnenaufgang am Donnerstag um 16:45. Mit viel Sonne werden wir mehr als 15 Stunden lang verwöhnt. Dazu Höchstwerte zwischen 23 und 27 Grad. Zweigeteilt dann der Radio 700 Wettertrend. Frühsommerlichter frei. Freitag mit Sonne und Wolken bei 25 bis 29, in den Bördegebieten bis 30 Grad. Am Samstag ähnliche Temperaturen, so roundabout 24 bis 28 Grad. Zu Sonne und Wolken gesellen sich dann am Abend örtlich einzelne Wärmegewitter.
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2: Ich bin Diana Kramer. Die Wirtschaftsweisen erwarten in diesem Jahr wegen der Auswirkungen des Iran-Kriegs nur ein Mini-Wachstum der deutschen Wirtschaft von 0,5%. Im vergangenen Herbst hatte der Sachverständigenrat der Bundesregierung noch mit einem Plus des Bruttoinlandsprodukts von 0,9% gerechnet.
3: Sprit ist teurer geworden, Öl, Gas und das spüren natürlich auch die Unternehmer. Zudem rechnen die Experten damit, dass auch die Inflation weiter ansteigt, also dass wir Verbraucher an Kaufkraft verlieren. Das milliardenschwere Investitionsprogramm der Regierung für die Infrastruktur könnte für ein bisschen mehr Wachstum sorgen, so die Wirtschaftsweisen. Gleichzeitig fordern sie aber Reformen von der Regierung und das heißt vor allem den Anstieg der Sozialbeiträge begrenzen. Claudia Wächter, Nachrichtenredaktion.
2: Angesichts der geänderten Bedrohungslage soll die Reserve der Bundeswehr künftig eine größere Rolle spielen. Dafür bereitet das Verteidigungsministerium eine Gesetzesänderung vor. Es will künftig auch in Friedenszeiten die Möglichkeit haben, Reservisten zum Dienst zu verpflichten, heißt es. In bestimmten Ausnahmen soll aber ein Einsatz von Reservisten nur bei Freiwilligkeit möglich sein, etwa bei Amtshilfe im Inland im Fall einer Naturkatastrophe oder bei Auslandseinsätzen. Menschenhandel soll in Deutschland künftig konsequenter verfolgt und härter bestraft werden können. Das sieht ein Gesetzentwurf aus dem Bundesjustizministerium vor, den das Bundeskabinett beschlossen hat.
4: Wer Menschen mit falschen Versprechungen nach Deutschland lockt, um sie hier dann unter Zwang arbeiten zu lassen, der wird künftig bei einer Verurteilung mit bis zu 10 Jahren Haft rechnen müssen. Diese Maximalstrafe ist bislang nur bei besonders schweren Fällen möglich. Neu ist außerdem, dass sich auch Kunden und Kundinnen strafbar machen, wenn sie etwa Leistungen bei Anbietern einkaufen, die klar fragwürdig sind. Da gibt es viele schwarze Schafe, etwa auf dem Bau und bei Nagelstudios. Aus Berlin, Lea Matschulat.
2: Nach dem Unfall mit 2 toten Kindern in Dienstlaken am Niederrhein prüfen Ermittler, ob bei der Autofahrerin ein medizinischer Notfall vorlag. Es spreche nichts für eine absichtliche Tat, teilte die Kreispolizei in Wesel mit. Die 47-Jährige hatte vor einer Schule die Kontrolle über ihr Auto verloren und war in eine Gruppe von 3 Jungen gefahren. 2 12-Jährige starben später im Krankenhaus, der 3. wurde leicht verletzt. Die Autofahrerin kam schwer verletzt in eine Klinik.
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1: Mit nur wenigen Wolken geht es durch die Nacht. Es bleibt weiter sehr mild, aber trotzdem kühl genug, um durchlüften zu können. Die Temperaturen gehen in der zweiten Nachthälfte und in den frühen Morgenstunden auf Werte um 15 Grad in Basweiler und auf 11 Grad in Vettweis und in Büllingen zurück. Sonnenaufgang am Donnerstag um 16:45. Mit viel Sonne werden wir mehr als 15 Stunden lang verwöhnt. Dazu Höchstwerte zwischen 23 und 27 Grad. Zweigeteilt dann der Radio 700 Wettertrend. Frühsommerlichter Freitag mit Sonne und Wolken bei 25 bis 29, in den Bördegebieten bis 30 Grad. Am Samstag ähnliche Temperaturen, so roundabout 24 bis 28 Grad. Zu Sonne und Wolken gesellen sich dann am Abend örtlich einzelne Wärmegewitter.
0: Es ist 5:02. 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
2: Ich bin Diana Kramer. Der UN-Sicherheitsrat wird sich heute mit der Lage im Ukraine-Krieg beschäftigen. Kiew hatte die Sondersitzung beantragt. Der ukrainische Präsident Zelensky hat sich nach Medienberichten inzwischen wegen mangelnder Flugabwehr per Brief mit einem Hilfegesuch an Washington gewandt.
3: Nach dem verheerenden Angriff auf Kiew und weiteren Drohungen aus Moskau sucht der ukrainische Präsident Zelensky Hilfe bei den USA und den Vereinten Nationen. Das höchste UNO-Gremium hat schon viele Male zu dem Thema getagt, ohne viel bewirken zu können. Resolutionen werden von den Vetomächten Russland und China niedergeschlagen und Aufrufe zum Frieden verhallen im Nichts. Zelensky betonte, dass sich die Ukraine bei der Abwehr der Angriffe auf die ganze Welt verlasse, bei der Abwehr von ballistischen Raketen, aber vor allem auf die USA. Aus den USA, Tina Eck.
2: Berichte über mögliche Diskussionen zu einem Austausch von Kanzler Merz sorgen in der Union für Unruhe. Bild und Stern hatten unter Berufung auf führende Christdemokraten darüber berichtet und als möglichen Nachfolger unter anderem NRW-Ministerpräsident Wüst genannt. Das Umfeld von Merz wies die Spekulationen scharf zurück. Der Kanzler selbst äußerte sich bei einer CDU-Veranstaltung in seinem Heimatort Arnsberg am Abend nicht dazu, bekannte sich aber sehr deutlich zu seiner Verantwortung als Regierungschef. Die Spritpreise sinken langsam weiter. Binnen Wochenfrist hat sich Superbenzin der Sorte E10 um 2,7 Cent verbilligt, diese sogar um 4,5 Cent. Der ADAC hält den Preisrückgang an den Tankstellen allerdings für zu gering.
4: Sowohl Diesel als auch Super E10 liegen mittlerweile im bundesweiten Tagesdurchschnitt unter 2 Euro. Allerdings sind beide immer noch gut 20 Cent teurer als vor Ausbruch des Irankrieges. Und das trotz des Tankrabatts der Regierung von rund 17 Cent und obwohl der Ölpreis zuletzt deutlich nachgegeben hat. Für den ADAC ist das aktuelle Preisniveau der Beweis, dass die Mineralölkonzerne günstigere Ölpreise nur sehr verlangsamt an die Kunden weitergeben. Zum Sparen rät der ADAC, am späten Vormittag zu tanken. Ronny Thorau, Berlin.
2: Die Gewerkschaft Verdi ruft auch heute Beschäftigte der Postbank zum Warnstreik auf. Die Gewerkschaft verlangt 8% mehr Geld, mindestens aber 300 Euro im Monat. Um den Druck zu erhöhen, werden Postbankbeschäftigte heute auch bei der Hauptversammlung der Deutschen Bank in Frankfurt am Main protestieren, zu der die Postbank gehört.
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